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0: und lade Sie ein, mit uns den freudenreichen Rosenkranz zu beten. Nach dem Rosenkranz beten wir gemeinsam die Herz-Jesu-Litanei im Gotteslob 564. Wir beginnen im Zeichen unseres Heiles. Im Namen des Vaters und des Sohnes und des Heiligen Geistes. Amen. Wir möchten diesen Rosenkranz aufopfern und als Bitte für den Frieden in der Welt, für alle trauernden Menschen, die in Kriegsgebieten leben, die einen lieben Menschen verloren haben, die an Krankheit erkrankt sind, schenk du ihnen bitte alle die Geduld und die Gnade, ihr Kreuz auf sich zu nehmen und es zu ertragen. Ich glaube an Gott, den Vater, den Allmächtigen, den Schöpfer des Himmels und der Erde und an Jesus Christus, seinen eingeborenen Sohn, unseren Herrn, empfangen durch den Heiligen Geist, geboren von der Jungfrau Maria, gelitten unter Pontius Pilatus, gekreuzigt, gestorben und begraben, hinabgestiegen in das Reich des Todes, am dritten Tage auferstanden von den Toten, aufgefahren in den Himmel. Er sitzt zur Rechten Gottes des allmächtigen Vaters. Von dort wird er kommen, zu richten die Lebenden und die Toten. Ich glaube an den Heiligen Geist, die heilige katholische Kirche, Gemeinschaft der Heiligen, Vergebung der Sünden, Auferstehung der Toten und das ewige Leben. Amen. Ehre sei dem Vater und dem Sohn und dem Heiligen Geist. Gegrüßet seist du, Maria, voll der Gnade, der Herr ist mit dir. Du bist gebenedeit unter den Frauen und gebenedeit ist die Frucht deines Leibes, Jesus, der in uns den Glauben vermehre.
1: Heilige Maria, Mutter Gottes, bitte für uns Sünder.
0: Gegrüßet seist du, Maria, voll der Gnade, der Herr ist mit dir. Du bist gebenedeit unter den Frauen und gebenedeit ist die Frucht deines Leibes, Jesus, der in uns die Hoffnung stärke.
1: Heilige Maria, Mutter Gottes, bitte für uns Sünder, jetzt und in der Stunde unseres Todes. Amen.
0: Gegrüßet seist du, Maria, voll der Gnade, der Herr ist mit dir. Du bist gebenedeit unter den Frauen und gebenedeit ist die Frucht deines Leibes, Jesus, der in uns die Liebe entzünde.
1: Heilige Maria, Mutter Gottes, bitte für uns Sünder, jetzt und in der Stunde unseres Todes. Amen.
0: Ehre sei dem Vater und dem Sohn und dem Heiligen Geist.
1: Wie im Anfang, so auch jetzt und alle Zeit und in Ewigkeit. Amen.
0: Vater unser im Himmel, geheiligt werde dein Name, dein Reich komme, dein Wille geschehe, wie im Himmel, so auf Erden.
1: Unser tägliches Brot gib uns heute und vergib uns unsere Schuld, wie auch wir vergeben unsere Schuldigen. Und führe uns nicht in Versuchung, sondern erlöse uns von dem Bösen.
0: Gegrüßet seist du, Maria, voller Gnade, der Herr ist mit dir. Du bist gebenedeit unter den Frauen. Und gebenedeit ist die Frucht deines Leibes, Jesus, den du, Jungfrau, vom Heiligen Geist empfangen hast.
1: Heilige Maria, Mutter Gottes, bitte für uns Sünder, jetzt und in der Stunde unseres Todes. Amen.
0: Gegrüßet seist du, Maria, voller Gnade, der Herr ist mit dir. Du bist gebenedeit unter den Frauen. Und gebenedeit ist die Frucht deines Leibes, Jesus, den du, Jungfrau, vom Heiligen Geist empfangen hast.
1: Heilige Maria, Mutter Gottes, bitte für uns Sünder, jetzt und in der Stunde unseres Todes. Amen.
0: Gegrüßet seist du, Maria, voller Gnade, der Herr ist mit dir. Du bist gebenedeit unter den Frauen. Und gebenedeit ist die Frucht deines Leibes, Jesus, den du, Jungfrau, vom Heiligen Geist empfangen hast.
1: Heilige Maria, Mutter Gottes, bitte für uns Sünder, jetzt und in der Stunde unseres Todes. Amen.
0: Gegrüßet seist du, Maria, voller Gnade, der Herr ist mit dir. Du bist gebenedeit unter den Frauen. Und gebenedeit ist die Frucht deines Leibes, Jesus, den du, Jungfrau, vom Heiligen Geist empfangen hast.
1: Heilige Maria, Mutter Gottes, bitte für uns Sünder, jetzt und in der Stunde
0: gegrüßet seist du, Maria, voller Gnade, der Herr ist mit dir. Du bist gebenedeit unter den Frauen und gebenedeit ist die Frucht deines Leibes, Jesus, den du, Jungfrau, vom Heiligen Geist empfangen hast.
1: Heilige Maria, Mutter Gottes, bitte für uns Sünder, jetzt und in der Stunde unseres Todes. Amen.
0: Gegrüßet seist du, Maria, voll der Gnade, der Herr ist mit dir. Du bist gebenedeit unter den Frauen und gebenedeit ist die Frucht deines Leibes, Jesus, den du, Jungfrau, vom Heiligen Geist empfangen hast.
1: Heilige Maria, Mutter Gottes, bitte für uns Sünder, jetzt und in der Stunde unseres Todes. Amen.
0: Gegrüßet seist du, Maria, voll der Gnade, der Herr ist mit dir. Du bist gebenedeit unter den Frauen und gebenedeit ist die Frucht deines Leibes, Jesus, den du, Jungfrau, vom Heiligen Geist empfangen hast.
1: Heilige Maria, Mutter Gottes, bitte für uns Sünder, jetzt und in der Stunde unseres Todes. Amen.
0: Gegrüßet seist du, Maria, voller Gnade, der Herr ist mit dir. Du bist gebenedeit unter den Frauen und gebenedeit ist die Frucht deines Leibes, Jesus, den du, Jungfrau, vom Heiligen Geist empfangen hast.
1: Heilige Maria, Mutter Gottes, bitte für uns Sünder, jetzt und in der Stunde unseres Todes. Amen.
0: Gegrüßet seist du, Maria, voller Gnade, der Herr ist mit dir. Du bist gebenedeit unter den Frauen und gebenedeit ist die Frucht deines Leibes, Jesus, den du, Jungfrau, vom Heiligen Geist empfangen hast.
1: Heilige Maria, Mutter Gottes, bitte für uns Sünder, jetzt und in der Stunde unseres Todes. Amen.
0: Gegrüßet seist du, Maria, voller Gnade, der Herr ist mit dir. Du bist gebenedeit unter den Frauen und gebenedeit ist die Frucht deines Leibes, Jesus, den du, Jungfrau, vom Heiligen Geist empfangen hast.
1: Heilige Maria, Mutter Gottes, bitte für uns Sünder, jetzt und in der Stunde unseres Todes. Amen.
0: Ehre sei dem Vater und dem Sohn und dem Heiligen Geist.
1: Amen.

0: unser tägliches Brot gib uns heute und vergib uns unsere Schuld, wie auch wir vergeben unseren Schuldigern. Und führe uns nicht in Versuchung, sondern erlöse uns von all dem Bösen.
1: Gegrüßet seist du, Maria, voller Gnade, der Herr ist mit dir. Du bist gebenedeit unter den Frauen und gebenedeit ist die Frucht deines Leibes, Jesus, der du, Jungfrau, zu Elisabeth getragen hast.
0: Heilige Maria, Mutter Gottes, bitte für uns Sünder jetzt und in der Stunde unseres Todes. Amen.
1: Gegrüßet seist du, Maria, voller Gnade, der Herr ist mit dir. Du bist gebenedeit unter den Frauen und gebenedeit ist die Frucht deines Leibes, Jesus, den du, Jungfrau, zu Elisabeth getragen hast.
0: Heilige Maria, Mutter Gottes, bitte für uns Sünder jetzt und in der Stunde unseres Todes. Amen.
1: Gegrüßet seist du, Maria, du bist gebenedeit unter den Frauen und gebenedeit ist die Frucht deines Leibes, Jesus, den du, Jungfrau, zu Elisabeth getragen hast.
0: Heilige Maria, Mutter Gottes, bitte für uns Sünder jetzt und in der Stunde unseres Todes. Amen.
1: Gegrüßet seist du, Maria, voller Gnade, der Herr ist mit dir. Du bist gebenedeit unter den Frauen und gebenedeit ist die Frucht deines Leibes, Jesus, den du, Jungfrau, zu Elisabeth getragen hast.
0: Heilige Maria, Mutter Gottes, bitte für uns Sünder jetzt und in der Stunde unseres Todes. Amen.
1: Gegrüßet seist du, Maria, voller

0: Heilige Maria, Mutter Gottes, bitte für uns Sünder jetzt und in der Stunde unseres Todes. Amen.
1: Gegründet seist du, Maria, von der Gnade, der Herr ist mit dir. Du bist gebenedeit unter den Frauen und gebenedeit ist die Frucht deines Leibes, Jesus, den du, Jungfrau, zu Elisabeth getragen hast.
0: Heilige Maria, Mutter Gottes, bitte für uns Sünder jetzt und in der Stunde unseres Todes. Amen.
1: Gegründet seist du, Maria, von der Gnade, der Herr ist mit dir. Du bist gebenedeit
0: Heilige Maria, Mutter Gottes, bitte für uns Sünder jetzt und in der Stunde unseres Todes. Amen.
1: Gegründet seist du, Maria, von der Gnade, der Herr ist mit dir. Du bist gebenedeit unter den Frauen und gebenedeit ist die Frucht deines Leibes, Jesus, den du, Jungfrau, zu Elisabeth getragen hast.
0: Heilige Maria, Mutter Gottes, bitte für uns Sünder jetzt und in der Stunde unseres Todes. Amen.
1: Gegründet seist du, Maria, von der Gnade, der Herr ist mit dir. Du bist gebenedeit unter den Frauen und gebenedeit ist die Frucht deines Leibes, Jesus, den du, Jungfrau, zu Elisabeth getragen hast.
0: Heilige Maria, Mutter Gottes, bitte für uns Sünder jetzt und in der Stunde unseres Todes. Amen.
1: Gegründet seist du, Maria, von der Gnade, der Herr ist mit dir. Du bist gebenedeit unter den Frauen und gebenedeit ist die Frucht deines Leibes, Jesus, den du, Jungfrau, zu Elisabeth getragen hast.
0: Heilige Maria, Mutter Gottes, bitte für uns Sünder jetzt und in der Stunde unseres Todes. Amen. Ehre sei dem Vater und dem Sohn und dem Heiligen Geist.
1: Wie lange kannst du auch jetzt und alle Zeit und in Ewigkeit. Amen.
0: Vater unser im Himmel, geheiligt werde dein Name, dein Reich komme, dein Wille geschehe wie im Himmel, so auf Erden.
1: Unser tägliches Brot gib uns heute und vergib uns unsere Schuld, wie auch wir vergeben unseren Schuldigen und führe uns nicht in Versuchung, sondern erlöse uns von dem Bösen.
0: Gegrüßet seist du, Maria, voller Gnade, der Herr ist mit dir. Du bist gebenedeit unter den Frauen und gebenedeit ist die Frucht deines Leibes, Jesus, den du, Jungfrau, zu Bethlehem geboren hast.
1: Heilige Maria, Mutter Gottes, bitte für uns Sünder, jetzt und in der Stunde unseres Todes. Amen.
0: Gegrüßet seist du, Maria, voller Gnade, der Herr ist mit dir. Du bist gebenedeit unter den Frauen und gebenedeit ist die Frucht deines Leibes, Jesus, den du, Jungfrau, zu Bethlehem geboren hast.
1: Heilige Maria, Mutter Gottes, bitte für uns Sünder, jetzt und in der Stunde unseres Todes. Amen.
0: Gegrüßet seist du, Maria, voller Gnade, der Herr ist mit dir. Du bist gebenedeit unter den Frauen und gebenedeit ist die Frucht deines Leibes, Jesus, den du, Jungfrau, zu Bethlehem geboren hast.
1: Heilige Maria, Mutter Gottes, bitte für uns Sünder, jetzt und in der Stunde unseres Todes. Amen.
0: Gegrüßet seist du, Maria, voller Gnade, der Herr ist mit dir. Du bist gebenedeit unter den Frauen und gebenedeit ist die Frucht deines Leibes, Jesus, den du, Jungfrau, zu Bethlehem geboren hast.
1: Heilige Maria, Mutter Gottes, bitte für uns Sünder, jetzt und in der Stunde unseres Todes. Amen.
0: Gegrüßet seist du, Maria, voller Gnade, der Herr ist mit dir. Du bist gebenedeit unter den Frauen und gebenedeit ist die Frucht deines Leibes, Jesus, den du, Jungfrau, zu Bethlehem geboren hast.
1: Heilige Maria, Mutter Gottes, bitte für uns Sünder, jetzt und in der Stunde unseres Todes. Amen.
0: Gegrüßet seist du, Maria, voller Gnade, der Herr ist mit dir. Du bist gebenedeit unter den Frauen und gebenedeit ist die Frucht deines Leibes, Jesus, den du, Jungfrau, zu Bethlehem geboren hast.
1: Heilige Maria, Mutter Gottes, bitte für uns Sünder, jetzt und in der Stunde unseres Todes. Amen.
0: Gegrüßet seist du, Maria, voller Gnade, der Herr ist mit dir. Du bist gebenedeit unter den Frauen und gebenedeit ist die Frucht deines Leibes, Jesus, den du, Jungfrau, zu Bethlehem geboren hast.
1: Heilige Maria, Mutter Gottes, bitte für uns Sünder, jetzt und in der Stunde unseres Todes. Amen.
0: Gegrüßet seist du, Maria, voller Gnade, der Herr ist mit dir. Du bist gebenedeit unter den Frauen und gebenedeit ist die Frucht deines Leibes, Jesus, den du, Jungfrau, zu Bethlehem geboren hast.
1: Heilige Maria, Mutter Gottes, bitte für uns Sünder, jetzt und in der Stunde
0: Gegrüßet seist du, Maria, voller Gnade, der Herr ist mit dir. Du bist gebenedeit unter den Frauen. Und gebenedeit ist die Frucht deines Leibes, Jesus, den du, Jungfrau, zu Bethlehem geboren hast.
1: Heilige Maria, Mutter Gottes, bitte für uns Sünder, jetzt und in der Stunde unseres Todes. Amen.
0: Gegrüßet seist du, Maria, voller Gnade, der Herr ist mit dir. Du bist gebenedeit unter den Frauen. Und gebenedeit ist die Frucht deines Leibes, Jesus, den du, Jungfrau, zu Bethlehem geboren hast.
1: Heilige Maria, Mutter Gottes, bitte für uns Sünder, jetzt und in der Stunde
0: Ehre sei dem Vater und dem Sohn und dem Heiligen Geist.
1: Wie im Anfang, so auch jetzt und alle Zeit und in Ewigkeit. Amen. Vater unser im Himmel, geheiligt werde dein Name, dein Reich komme, dein Wille geschehe, wie im Himmel, so auf Erden.
0: Unser tägliches Brot gib uns heute und vergib uns unsere Schuld, wie auch wir vergeben unseren Schuldigern. Und führe uns nicht in Versuchung, sondern erlöse uns von all dem Bösen.
1: Gegrüßet seist du, Maria, voller Gnade, der Herr ist mit dir. Du bist gebenedeit unter den Frauen, und gebenedeit ist die Frucht deines Leibes, Jesus.
0: Heilige Maria, Mutter Gottes, bitte für uns Sünder jetzt und in der Stunde unseres Todes. Amen.
1: Gegrüßet seist du, Maria, voller Gnade, der Herr ist mit dir. Du bist gebenedeit unter den Frauen, und gebenedeit ist die Frucht deines Leibes, Jesus, den du, Jungfrau, im Tempel aufgeopfert hast.
0: Heilige Maria, Mutter Gottes, bitte für uns Sünder jetzt und in der Stunde unseres Todes. Amen.
1: Gegrüßet seist du, Maria,
0: Heilige Maria, Mutter Gottes, bitte für uns Sünder jetzt und in der Stunde unseres Todes. Amen.
1: Gegrüßet seist du, Maria, voller Gnade, der Herr ist mit dir. Du bist gebenedeit unter den Frauen, und gebenedeit ist die Frucht deines Leibes, Jesus, den du, Jungfrau, im Tempel aufgeopfert hast.
0: Heilige Maria, Mutter Gottes, bitte für uns Sünder jetzt und in der Stunde unseres Todes. Amen.
1: Gegrüßet seist du, Maria, du bist gebenedeit unter den Frauen, und gebenedeit ist die Frucht deines Leibes, Jesus, den du, Jungfrau, im Tempel aufgeopfert hast.
0: Heilige Maria, Mutter Gottes, bitte für uns Sünder jetzt und in der Stunde unseres Todes. Amen.
1: Gegrüßet seist du, Maria, voller Gnade, der Herr ist mit dir. Du bist gebenedeit unter den Frauen, und gebenedeit ist die Frucht deines Leibes, Jesus, den du,
0: Heilige Maria, Mutter Gottes, bitte für uns Sünder jetzt und in der Stunde unseres Todes. Amen.
1: Gegrüßet seist du, Maria, voller Gnade, der Herr ist mit dir. Du bist gebenedeit unter den Frauen, und gebenedeit ist die Frucht deines Leibes, Jesus, den du, Jungfrau, im Tempel aufgeopfert hast.
0: Heilige Maria, Mutter Gottes, bitte für uns Sünder jetzt und in der Stunde unseres Todes. Amen.
1: Gegrüßet seist du, Maria, voller Gnade, der Herr ist mit dir. Du bist gebenedeit unter den Frauen, und gebenedeit ist die Frucht deines Leibes, Jesus, den du, Jungfrau, im Tempel aufgeopfert hast.
0: Heilige Maria, Mutter Gottes, bitte für uns Sünder jetzt und in der Stunde unseres Todes. Amen.
1: Gegrüßet seist du, Maria, voller Gnade, der Herr ist mit dir. Du bist gebenedeit unter den Frauen, und gebenedeit ist die Frucht deines Leibes, Jesus, den du, Jungfrau, im Tempel aufgeopfert hast.
0: Heilige Maria, Mutter Gottes, bitte für uns Sünder jetzt und in der Stunde unseres Todes. Amen.
1: Gegrüßet seist du, Maria, voller Gnade, der Herr ist mit dir. Du bist gebenedeit unter den Frauen, und gebenedeit ist die Frucht deines Leibes, Jesus, den du, Jungfrau, im Tempel aufgeopfert hast.
0: Heilige Maria, Mutter Gottes, bitte für uns Sünder jetzt und in der Stunde unseres Todes. Amen. Ehre sei dem Vater und dem Sohn und dem Heiligen Geist.
1: Wie im Anfang, so auch jetzt und alle Zeit und in Ewigkeit. Amen.
0: Vater, Vater unser im Himmel, geheiligt werde dein Name, dein Reich komme, dein Wille geschehe, wie im Himmel, so auf Erden.
1: Unser tägliches Brot gib uns heute und vergib uns unsere Schuld, wie auch wir vergeben unseren Schuldigern. Und führe uns nicht in Versuchung, sondern erlöse uns von der Bösen.
0: Gegrüßet seist du, Maria, voller Gnade, der Herr ist mit dir. Du bist gebenedeit unter den Frauen und gebenedeit ist die Frucht deines Leibes, Jesus, den du, Jungfrau, im Tempel wiedergefunden hast.
1: Heilige Maria, Mutter Gottes, bitte für uns Sünder, jetzt und in der Stunde unseres Todes. Amen.
0: Gegrüßet seist du, Maria, voller Gnade, der Herr ist mit dir. Du bist gebenedeit unter den Frauen. Und gebenedeit ist die Frucht deines Leibes, Jesus, den du, Jungfrau, im Tempel wiedergefunden hast.
1: Heilige Maria, Mutter Gottes, bitte für uns Sünder, jetzt und in der Stunde unseres Todes. Amen.
0: Gegrüßet seist du, Maria, voller Gnade, der Herr ist mit dir. Du bist gebenedeit unter den Frauen. Und gebenedeit ist die Frucht deines Leibes, Jesus, den du, Jungfrau, im Tempel wiedergefunden hast.
1: Heilige Maria, Mutter Gottes, bitte für uns Sünder, jetzt.
0: Gegrüßet seist du, Maria, voller Gnade, der Herr ist mit dir. Du bist gebenedeit unter den Frauen und gebenedeit ist die Frucht deines Leibes, Jesus, den du, Jungfrau, im Tempel wiedergefunden hast.
1: Heilige Maria, Mutter Gottes, bitte für uns Sünder, jetzt und in der Stunde unseres Todes. Amen.
0: Gegrüßet seist du, Maria, voller Gnade, der Herr ist mit dir. Du bist gebenedeit unter den Frauen. Und gebenedeit ist die Frucht deines Leibes, Jesus, den du, Jungfrau, im Tempel wiedergefunden hast.
1: Heilige Maria, Mutter Gottes, bitte für uns Sünder, jetzt und in der Stunde unseres Todes. Amen.
0: Gegrüßet seist du, Maria, voller Gnade, der Herr ist mit dir. Du bist gebenedeit unter den Frauen. Und gebenedeit ist die Frucht deines Leibes, Jesus, den du, Jungfrau, im Tempel wiedergefunden hast.
1: Heilige Maria, Mutter Gottes, bitte für uns Sünder, jetzt und in der Stunde unseres Todes. Amen.
0: Gegrüßet seist du, Maria, voller Gnade, der Herr ist mit dir. Du bist gebenedeit unter den Frauen. Und gebenedeit ist die Frucht deines Leibes, Jesus, den du, Jungfrau, im Tempel wiedergefunden hast.
1: Heilige Maria, Mutter Gottes, bitte für uns Sünder, jetzt und in der Stunde unseres Todes. Amen.
0: Gegrüßet seist du, Maria, voller Gnade, der Herr ist mit dir. Du bist gebenedeit unter den Frauen. Und gebenedeit ist die Frucht deines Leibes, Jesus, den du, Jungfrau, im Tempel wiedergefunden hast.
1: Heilige Maria, Mutter Gottes, bitte für uns Sünder, jetzt und in der Stunde unseres Todes. Amen.
0: Gegrüßet seist du, Maria, voller Gnade, der Herr ist mit dir. Du bist gebenedeit unter den Frauen. Und gebenedeit ist die Frucht deines Leibes, Jesus, den du, Jungfrau, im Tempel wiedergefunden hast.
1: Heilige Maria, Mutter Gottes, bitte für uns Sünder, jetzt und in der Stunde unseres Todes. Amen.
0: Gegrüßet seist du, Maria, voller Gnade, der Herr ist mit dir. Du bist gebenedeit unter den Frauen und gebenedeit ist die Frucht deines Leibes, Jesus, den du, Jungfrau, im Tempel wiedergefunden hast.
1: Heilige Maria, Mutter Gottes, bitte für uns Sünder, jetzt und in der Stunde unseres Todes. Amen.
0: Ehre sei dem Vater und dem Sohn und dem Heiligen Geist. Wir beten Gotteslob 564, die Herz-Jesu-Litanei. Herr, erbarme dich. Christus, erbarme dich. Herr, erbarme dich. Christus, höre uns. Gott, Vater im Himmel. Gott, Sohn, Erlöser der Welt. Gott, Heiliger Geist. Heiliger, dreifaltiger Gott, du Herz des Sohnes Gottes, Herz Jesu im Schoß der Jungfrau Maria vom Heiligen Geist gebildet, Herz Jesu mit dem Worte Gottes wesenhaft vereinigt, Herz Jesu unendlicher Haben, Herz Jesu, du heiliger Tempel Gottes, Herz Jesu, du Zelt des Allerhöchsten, Herz Jesu, du Haus Gottes und Pforte des Himmels, Herz Jesu, du Feuerherd der Liebe,
1: erbarme dich unser.
0: Herz Jesu, du Wohnstatt der Gerechtigkeit und Liebe,
1: erbarme dich unser.
0: Du Herz voll Güte und Liebe,
1: erbarme dich unser.
0: Herz Jesu, du Abgrund aller Tugenden,
1: erbarme dich unser.
0: Herz Jesu, würdig allen Lobes,
1: erbarme dich unser.
0: Herz Jesu, du König und Mitte aller Herzen,
1: erbarme dich unser.
0: Herz Jesu, in dem alle Schätze der Weisheit und Erkenntnis sind,
1: erbarme dich unser.
0: Herz Jesu, in dem die ganze Fülle der Gottheit wohnt,
1: erbarme dich unser.
0: Herz Jesu, das dem Vater wohlgefällt,
1: erbarme dich unser.
0: Herz Jesu, aus dessen Gnade wir alle empfangen,
1: erbarme dich unser.
0: Herz Jesu, du Sehnsucht der Schöpfung von Anbeginn,
1: erbarme dich unser.
0: Du Herz, geduldig und voll Erbarmen,
1: erbarme dich unser.
0: Herz Jesu, reich für alle, die dich anrufen,
1: erbarme dich unser.
0: Herz Jesu, du Quell des Lebens und der Heiligkeit,
1: erbarme dich unser.
0: Herz Jesu, du Sühne für unsere Sünden,
1: erbarme dich unser.
0: Herz Jesu, mit Schmach gesättigt,
1: erbarme dich unser.
0: Herz Jesu, wegen unserer Missetaten zerschlagen,
1: erbarme dich unser.
0: Herz Jesu, bis zum Tode gehorsam,
1: erbarme dich unser.
0: Du Herz, durchbohrt von der Lanze,
1: erbarme dich unser.
0: Herz Jesu, du Quelle allen Trostes,
1: erbarme dich unser.
0: Herz Jesu, unsere Auferstehung und unser Leben,
1: erbarme dich unser.
0: Herz Jesu, unser Friede und unsere Versöhnung,
1: erbarme dich unser.
0: Herz Jesu, du Opferlamm für die Sünder,
1: erbarme dich unser.
0: Herz Jesu, du Rettung aller, die auf dich hoffen,
1: erbarme dich unser.
0: Herz Jesu, du Hoffnung aller, die in dir sterben,
1: erbarme dich unser.
0: Herz Jesu, du Freude aller Heiligen,
1: erbarme dich unser.
0: Lamm Gottes, du nimmst hinweg die Sünde der Welt. Lamm Gottes, du nimmst hinweg die Sünde der Welt. Lamm Gottes, du nimmst hinweg die Sünde der Welt. Jesus, gütig und selbstlos von Herzen. Lasset uns beten, gütiger Gott. Aus dem geöffneten Herzen deines Sohnes kommt die Fülle des Erbarmens. Hilf uns, dass wir seine Liebe nicht ohne Antwort lassen. Darum bitten wir durch ihn, Christus, unseren Herrn. Der Engel des Herrn brachte Maria die Botschaft. Gegrüßet seist du, Maria, voller Gnade, der Herr ist mit dir. Du bist gebenedeit unter den Frauen und gebenedeit ist die Frucht deines Leibes, Jesus.
1: Heilige Maria, Mutter Gottes, bitte für uns Sünder, jetzt und in der Stunde unseres Todes. Amen.
0: Maria sprach, siehe, ich bin die Magd des Herrn. Gegrüßet seist du, Maria, voller Gnade, der Herr ist mit dir. Du bist gebenedeit unter den Frauen und gebenedeit ist die Frucht deines Leibes, Jesus.
1: Heilige Maria, Mutter Gottes, bitte für uns Sünder, jetzt und in der Stunde unseres Todes. Amen.
0: Und das Wort ist Fleisch geworden.
1: Und hat unter uns gewohnt.
0: Gegrüßet seist du, Maria, voller Gnade, der Herr ist mit dir. Du bist gebenedeit unter den Frauen und gebenedeit ist die Frucht deines Leibes, Jesus.
1: Heilige Maria, Mutter Gottes, bitte für uns Sünder, jetzt und in der Stunde unseres Todes. Amen.
0: Bitte für uns, heilige Gottesmutter,
1: dass wir würdig werden unter der Heiligen
0: Christus. Lasset uns beten, allmächtiger Gott, gieße deine Gnade in unsere Herzen ein. Durch die Botschaft des Engels haben wir die Menschwerdung Christi, deines Sohnes, erkannt. Lass uns durch sein Leiden und Kreuz zur Herrlichkeit der Auferstehung gelangen. Darum bitten wir durch Christus, unseren Herrn.
1: Amen.
0: Wir beten noch einen Vater unser. Gegrüßt seist du, Maria, und Ehre sei dem Vater für die armen Seelen im Fegefeuer. Vater unser im Himmel, geheiligt werde dein Name, dein Reich komme, dein Wille geschehe, wie im Himmel, so auf Erden. Unser tägliches Brot gib uns heute und vergib uns unsere Schuld, wie auch wir vergeben unseren Schuldigern. und führe uns nicht in Versuchung, sondern erlöse uns von dem Bösen. Gegrüßet seist du, Maria, voll der Gnade, der Herr ist mit dir. Du bist gebenedeit unter den Frauen, und gebenedeit ist die Frucht deines Leibes, Jesus. Heilige Maria, Mutter Gottes, bitte für uns Sünder, jetzt und in der Stunde unseres Todes. Amen. Ehre sei dem Vater und dem Sohn und dem Heiligen Geist.
1: Wie im Anfang, so auch jetzt und alle Zeit und in Ewigkeit. Amen.
0: Herr, schenke den armen Seelen im Fegefeuer das ewige Ruhe, das ewige Licht leuchte ihnen. Herr, lasse sie ruhen in Frieden.
1: Amen.
0: Auf die Fürsprache der lieben Gottesmutter, der Engel und Heiligen bitten wir um den Segen. Im Namen des Vaters und des Sohnes und des Heiligen Geistes. Amen. Amen. Maria, mit dem Kinde lieb, uns allen deinen Segen gib. Gelobt sei Jesus Christus in Ewigkeit. Amen.

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0: 10 vor 6.
1: Gehaltserhöhungen für Lehrer, Teilvertrag unterschrieben. G7-Gipfel, Staaten beraten über Ukraine-Krieg. Und es wird sonnig mit ein paar Schleierwolken. Ich bin Gunde Bichler. Guten Morgen.
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1: Die Gehaltsverhandlungen für die Lehrpersonen sind einen Schritt weiter. Jetzt haben Schulgewerkschaften und Land einen Teilvertrag unterschrieben. Er sieht höhere Gehälter vor. Es sind zwischen 2.000 und 6.000 Euro brutto pro Jahr, rückwirkend ab Jänner 2026. Und Berufsanfänger mit gültigem Studienabschluss werden gleich bei der Anstellung höher eingestuft als bisher. Als nächstes müssen Rechnungshof und Bildungsministerium den Vertrag prüfen, dann kann ausgezahlt werden. Das Land nimmt dafür jedes Jahr 60 Millionen Euro in die Hand. Heute ist definitiv Schulschluss. Grund- und Mittelschüler starten in die langen Sommerferien, auch die Kindergartenkinder. Für Maturanten und Mittelschüler der dritten Klasse heißt es dagegen noch weiter lernen. Die Abschlussprüfungen beginnen in wenigen Tagen. Zur Matura treten heuer 4.000 Oberschüler aller drei Sprachgruppen an. Der tödliche Streit in Kadaun Ende Mai beschäftigt jetzt das Gericht. Bei der Auseinandersetzung ist der 67-jährige Manfred Ricker so schwer am Kopf verletzt worden, dass er jetzt im Krankenhaus verstorben ist. Ricker soll vor der Bar der Tankstelle in Kadaun in eine Auseinandersetzung mit einem 55-Jährigen geraten sein. Dieser soll Ricker einen Schlag ins Gesicht versetzt haben, so dass er das Gleichgewicht verloren hat und gestürzt ist. Dabei ist er mit dem Kopf heftig aufgeprallt. Jetzt ist eine Autopsie durchgeführt worden, um zu klären, ob der Schlag, der Sturz oder etwas anderes zu den tödlichen Kopfverletzungen geführt hat. Am Abend hat in Evian in Frankreich das Gipfeltreffen der G7-Staaten begonnen mit einem Arbeitsessen. US-Präsident Trump ist auch dabei. Er hat angekündigt, dass die Straße von Hormuz am Freitag wieder vollständig geöffnet werde. Zuerst muss noch das Rahmenabkommen mit dem Iran für ein Ende des Krieges unterschrieben werden. Heute wird in Evian über den Ukraine-Krieg beraten. Dazu wird auch der ukrainische Präsident Selenskyj erwartet. Und zur Fußball-WM. Die Favoriten tun sich überraschend schwer. Spanien hat einen Fehlstart hingelegt und sich mit einem 0:0 gegen WM-Neuling Kap Verde blamiert. Uruguay hat gegen Saudi-Arabien nur ein 1:1 erreicht und auch Belgien hat sich mit viel Mühe nur ein 1:1 Unentschieden gegen Ägypten erkämpft. Mit einem 2:2 Unentschieden gab es schließlich im Spiel zwischen Neuseeland und dem Iran. Es war mit Spannung erwartet worden. Die iranische Mannschaft ist in Mexiko untergebracht und nur zum Spiel in die USA nach Los Angeles gereist danach sofort wieder zurück.
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1: Das wird heute ein schöner und sonniger Dienstag in Südtirol. Untertags werden ein paar Schleierwolken durchziehen. Dickere Quellwolken tauchen über den Bergen auf und gegen Abend sind einzelne Gewitter möglich. Die Sonne wärmt wieder kräftig auf. 24 bis 30 Grad werden es heute noch. Der Start in den neuen Tag ist frischer. 19 Grad messen wir in Bozen, 14 in Meran, 12 in Schlanders und Brixen und 8 Grad in Bruneck. Morgen Mittwoch geht es weiter mit viel Sonnenschein und sommerlichen Temperaturen.
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1: Und der wünscht einen guten Morgen und heißt Sie herzlich willkommen hier bei Radio Grüne Welle. Wir haben heute Dienstag, den 16. Juni.

0: 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Nun ist es 6 Uhr und hier bei uns geht es jetzt weiter mit dem Nachrichtenmagazin von Radio Vatikan.
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2: Die historische Marie Entschlafenskathedrale in Kiew ist nach einem russischen Angriff in Brand geraten. Außerdem Papst Leo bekräftigt das Nein der Kirche zu Antisemitismus und nach der Reise ist vor der Reise. Frankreich freut sich nun nach Spanien auf Leos Besuch im September. Das und mehr bei uns in der Sendung heute. Am Mikrofon heißt Sie herzlich willkommen, Christine Seuss. Schön, dass Sie dabei sind. Bei einem russischen Luftangriff auf die ukrainische Hauptstadt Kiew in der Nacht von Sonntag auf Montag ist die historische Marie Entschlafenskathedrale in Brand geraten.
3: Nach Angaben des apostolischen Nunzius in der Ukraine, Erzbischof Visvaldas Kulbokas, wurde die Stadt mit rund 30 ballistischen Raketen und mehreren hundert Drohnen unter Beschuss genommen. Während Städte wie Saporischschja und Charkiw täglichen Bombardierungen ausgesetzt seien, treffe es Kiew in Abständen von einigen Tagen, so der vatikanische Diplomat. Die jüngste Angriffswelle hinterließ jedoch nicht nur in den Wohnvierteln, sondern auch an einem der wichtigsten spirituellen Orte des Landes schwere Verwüstungen. Insgesamt 9 Menschen starben in Kiew und weiteren ukrainischen Städten durch die russischen Angriffe, während ukrainische Angriffe südlich von Moskau 3 Todesopfer forderten. Allein in Kiew kostete der russische Angriff 4 Menschenleben, als auf dem Gelände der UNESCO-Welterbstätte Kiewer Höhlenkloster ein Feuer ausbrach und das Dach der Marienschlafenskathedrale in Flammen geriet. Journalisten in der Hauptstadt beobachteten, wie Anwohner durch die Straßen liefen, um Schutz zu suchen, während Geschosse am Himmel abgefangen wurden und glühende Trümmer über die Stadt fielen. Mehr als ein Dutzend Feuerwehrautos umringten die Kathedrale, während Feuerwehrleute daran arbeiteten, das Feuer von innen und von Hubsteigerplattformen aus zu löschen. Erzbischof Kulbokas beschrieb die beängstigende Atmosphäre während des Angriffs, bei dem die Detonationen und Erschütterungen in der gesamten Stadt physisch spürbar gewesen seien. Und wenn wir das beobachten, dann spüren wir auch die Erschütterungen, die diese Explosionen verursachen. Da bleibt einem fast keine andere Antwort mehr, denn angesichts solcher Bombardierungen gibt es nur noch Gott und dich selbst. Es gibt keine menschliche Hand, die in diesem Moment eingreifen könnte. Für den Nunzius ist dieser erneute schwere Angriff jedoch nicht nur ein Grund zur Verzweiflung, sondern vielmehr ein spiritueller Auftrag. Er betonte, dass die Katastrophe ihn persönlich dazu bewege, die Gläubigen weltweit zu einem besonderen Gebetsanliegen aufzurufen. Dieser jüngste Bombenangriff wirft für mich weniger Fragen auf, als dass er mich vielmehr dazu ermutigt, das Gebet für die Bekehrung Russlands zu intensivieren. Ziel muss es sein, dass Russland sich der Wahrheit und Gott zuwendet. Ein solcher Wandel ist am Ende ein Geschenk für Russland selbst, für all unsere Freunde und für die gesamte Menschheit. An einer Seite der Kirche in Kiew war ein klaffendes Loch zu sehen. Aus dem teilweise zerstörten Dach schlugen die Nacht über Flammen. Nach Angaben des ukrainischen Rettungsdienstes geriet auch ein Gebäude im Nationalen Kunst- und Museumskomplex Mistetsky-Arsenal in der Hauptstadt in Brand. Russische Angriffe hatten schon im Januar mehrere Gebäude im Komplex des Kiewer Höhlenklosters beschädigt, wie das Kulturministerium damals berichtete. Der ukrainische Präsident Volodymyr Zelensky schrieb auf der Plattform X, ein russischer Angriff auf das Höhlenkloster habe die Kirche in Brand gesetzt. Das ist eines der schwerwiegendsten Verbrechen Russlands gegen die christliche Kultur bisher, so der Staatschef am Vormittag. Das Feuer auf dem Dach der Kathedrale sei inzwischen gelöscht worden. Das Höhlenkloster Pecherska Lavra ist ein historischer Klosterkomplex mit symbolträchtigen goldenen Kuppeln. Hatte in den letzten Jahren Schlagzeilen gemacht, nachdem die Mönche, denen Verbindungen nach Moskau vorgeworfen wurden, daraus vertrieben worden waren. Die orthodoxe Kirche der Ukraine löste sich 2022 offiziell von Russland. 2 Jahre später verbot die ukrainische Regierung dann den mit Moskau verbundenen ukrainischen Zweig der orthodoxen Kirche. Institutionell steht die russisch-orthodoxe Kirche hinter Präsident Wladimir Putin, seit dieser 2022 die russische Offensive gegen die Ukraine gestartet hat. Der Leiter der Kiewer Militärverwaltung, Timur Katschenko, verurteilte den direkten Angriff auf das Gelände. Auch der Metropolit von Kiew, Epiphanius, verurteilte den Angriff als Verbrechen gegen die Menschlichkeit. Mindestens 25 Menschen sollen in der Hauptstadt verletzt worden sein und 140.000 Einwohner in den nördlichen Stadtteilen seien ohne Strom. Für Radio Vatikan, Mario Galgano.
2: Themenwechsel. Papst Leo XIV. Bekräftigt das Nein der katholischen Kirche zu Antisemitismus. Der Papst stützte sich bei seiner Ansprache auf das Konzilsdokument Nostra Aetate von 1965. Die Kirche weise jede Form der Diskriminierung oder Verfolgung aus Gründen der Rasse, Hautfarbe, des sozialen Stands oder der Religion zurück.
4: Das sagte er an diesem Montag zu einer Delegation der Jewish Appeal Federation aus New York.
5: Recognizing the inherent dignity of all men and women, Nostra Aetate took a firm.
4: Es hat die jedem Mann und jeder Frau innewohnende Würde anerkannt und einen festen Standpunkt gegen Antisemitismus bezogen, so Leo. In einer von Spaltung und Konflikt gezeichneten Welt hat uns der Text eingeladen, über das Unverständnis der Vergangenheit hinauszugehen, hin zu einer Zusammenarbeit um des Gemeinwohls willen.
5: Toward collaboration for the common good.
4: Seine Gäste hatte der Papst mit dem Friedensgruß willkommen geheißen und ihre Hilfsaktivitäten in New York, Israel und mehr als 70 Ländern der Welt gelobt. An ihrer Arbeit zeige sich eine klare Anerkennung der Menschenwürde und der Geschwisterlichkeit. Das stehe im Einklang mit dem Engagement der Kirche für die menschliche Entwicklung und die Nächstenliebe.
5: This shared commitment carries special meaning. In light of our common history.
4: Dieses gemeinsame Engagement hat angesichts unserer gemeinsamen Geschichte besondere Bedeutung. Vor 66 Jahren wurde eine Delegation ihrer Organisation von Papst Johannes dem 23. empfangen. Mit den einfachen und doch tiefgründigen Worten »Ich bin Josef, euer Bruder« bekräftigte er unsere gemeinsame Menschlichkeit sowie unsere Abstammung von Abraham, Isaak, Jakob und Josef. Danach wurde ein Dokument verfasst, das eine neue Beziehung zwischen der katholischen Kirche und dem Judentum umriss. Dieser Text bildete dann die Grundlage für das, was zum fruchtbaren Kern von Nostra Aetate wurde. Der Same des Dialogs, der damals eingepflanzt worden sei, habe sich inzwischen zu einem majestätischen Baum entwickelt, fuhr der Papst fort. Er ging nicht explizit auf derzeitige Störungen im katholisch-jüdischen Verhältnis ein, sprach stattdessen von einem Geist der Solidarität.
5: The same spirit of solidarity finds concrete expression in our shared concern for those in need.
4: Dieser Geist der Solidarität findet seinen konkreten Ausdruck in unserer gemeinsamen Sorge um die Bedürftigen. Der Dienst an den Armen, Ausgegrenzten und Schutzlosen ist eine Möglichkeit, dem Heiligen zu begegnen. Durch sie spricht die göttliche Stimme weiterhin zu uns. Wenn wir unser Brot mit den Hungrigen teilen und uns um die Bedürftigen kümmern, wird, wie Jesaja formulierte, das Licht des Herrn aufgehen wie die Morgenröte. Dieses Licht lädt uns dazu ein, den Dienst an den Schwachen als einen Weg zu sehen, der die Herzen öffnet und die Gesellschaft erneuert.
5: Light invites us to see service to the vulnerable as a path that opens hearts and renews society.
4: Und außerdem führt dieser Weg auch Juden und Katholiken enger zusammen. Das wünschte sich Papst Leo zumindest. Er hoffe auf stärkeren Dialog, besseres beidseitiges Verständnis und gemeinsame Beiträge zum Frieden. Das brauche unsere Welt so sehr. Stefan Kempis, Radio Vatikan.
2: Und der Papst hat heute noch eine weitere Gruppe empfangen. Die in Indien und weltweit verbreitete syro-malankarische Kirche hat er bei dieser Gelegenheit zu Einheit, Traditionsbewusstsein und Evangelisierung ermutigt. Leo XIV. Empfing heute Gläubige der mit Rom verbundenen Ostkirche in Audienz.
5: Dear brothers and sisters.
6: In seiner Ansprache vor den Ostkirchenvertretern im Vatikan erinnerte Leo XIV. An die lange und reiche Tradition der syro-malankarischen Kirche, deren Wurzeln bis in die Zeit der Erstmission durch den Apostel Thomas im indischen Kerala zurückreichen. Der Papst verwies auf die Phase, in der sich Thomas-Christen mit der römisch-katholischen Kirche verbanden und würdigte in diesem Kontext den ersten Erzbischof der syro-malankarischen Kirche, Ma Ivanius, sowie den Bischof von Tiruvalla, Ma Theophilos.
5: The first Syro-Malankara Metropolitan Archbishop of Trivandrum.
6: Ma Ivanios sei ein wahrer Hirte nach dem Herzen Jesu gewesen, der schon als junger Priester weit über die Grenzen seiner christlichen Gemeinschaft in Kerala hinausgeblickt habe, so Leo der 14. Er habe jene Dynamik des guten Samens gesucht, die durch die Verkündigung und das Martyrium des Apostels Thomas in Indien gesät worden sei. Auch habe er darauf bestanden, dass Missionsarbeit nicht nur mit Worten, sondern vielmehr durch ein tugendhaftes Leben und aufrichtigen, karitativen Dienst geleistet werden muss, so der Papst.
5: For this reason, ever since its inception,
6: aus diesem Grund war eure Kirche seit ihrer Gründung stets ein Leuchtfeuer evangelischer Energie und apostolischer Nächstenliebe, das den am Rande der Gesellschaft stehenden soziale Gerechtigkeit, Bildung und ganzheitliche menschliche Entwicklung brachte.
5: To those on the margins of society.
6: Durch Anziehungskraft habe diese Kirche dann auch rasch Verbreitung gefunden, über ethnische und sprachliche Grenzen hinweg, lobte der Papst, der hier das Engagement der Kirchenleitung und von Ordensschwestern würdigte. Es sei wünschenswert, dass dieser Elan heute weitergetragen werde, so der Papst.
5: I encourage the Synod of Bishops.
6: Ich ermutige die Bischofssynode und die Ordensgemeinschaften ihrer Kirche, ein ähnliches Engagement für die jüngeren Diözesen in Indien zu zeigen, insbesondere für die weitläufigen Eparchien des heiligen Ephrem von Katki und des heiligen Johannes Chrysostomus von Gurgaon.
5: We have a future candidate coming forward here.
6: Der Papst ergänzte hier in freier Rede, hier melde sich ein zukünftiger Kandidat, ohne aber dann Details zu verraten.
5: At the same time,
6: Papst Leo hob zugleich hervor, wie wesentlich die Pflege des reichen Erbes der syro-malankarischen Kirche und die weltweite Unterstützung der Gläubigen dieser Kirche in der wachsenden Diaspora sei. Seine Vorgänger Papst Benedikt XVI. Und Papst Franziskus hätten für die zahlreichen syro-malankarischen Gläubigen in Nordamerika kirchliche Strukturen geschaffen und ausgebaut. Er selbst setze diese Linie fort.
5: To enrich the communities in which they live.
6: Für Radio Vatikan, Anne Preckel.
7: Themenwechsel. Leo der 14. ruft dazu auf, die Einsamkeit von älteren Menschen zu lindern. Das schreibt er in einer Botschaft zum Welttag der Großeltern und älteren Menschen, der am 26. Juli begangen wird. Er bitte alle, insbesondere die Jüngeren, ihre Großeltern, die älteren Familienmitglieder und auch diejenigen zu besuchen, die keinen Besuch erhalten. So Leo der 14. in dem Schreiben. Über dem Leben vieler Senioren scheine ein Schleier zu liegen, der ihre Gesichtszüge verschwimmen lässt, bedauert der 70-jährige Papst in der heute publizierten Botschaft. In manchen Pflegeeinrichtungen bestehe sogar die Gefahr, dass die Einzigartigkeit des Menschen sich auf die Nummer seines Bettes oder sein Krankheitsbild reduziert. Dem solle man mit Besuchen nach Kräften entgegenwirken. Mehr zu dieser Botschaft finden Sie auf unserer Webseite. Und wir blicken nach Frankreich. Der Erzbischof von Tours, Vincent Jordi, hat sich in einem ausführlichen Interview zu den weltweiten Aktivitäten des Oberhaupts der katholischen Kirche sowie zu den konkreten Plänen für dessen anstehenden Besuch in seinem Land geäußert. Der Erzbischof, der Papst Leo den 14. jüngst in Spanien begleitete und Ende Juni zu weiteren Gesprächen im Vatikan erwartet wird, zog eine durchweg positive Bilanz der bisherigen Amtsführung des Pontifex. Mehr von Nele Maßmanns.
8: In Spanien zog der Papstbesuch enorme Menschenmassen an. Erzbischof Jordi berichtete von 1,2 Millionen Menschen in Madrid und einer Abendveranstaltung mit rund 500.000 Jugendlichen.
9: J'ai eu la joie de le rencontrer comme tous les Espagnols et particulièrement les Barcelonais, les Catalans.
8: Ein zentraler Höhepunkt der Reise war jedoch der Aufenthalt in Barcelona. Dort weihte der Papst den jüngst fertiggestellten Hauptturm der weltberühmten Basilika Sagrada Familia des Architekten Antoni Gaudí ein. Der Turm, der von einem Kreuz gekrönt wird, macht die Basilika zum nunmehr höchsten religiösen Bauwerk der Welt. An der feierlichen Messe in der Basilika nahmen neben dem spanischen Königspaar rund 2000 geladene Gäste teil, darunter zahlreiche Bischöfe aus Spanien, Frankreich und Afrika sowie hochrangige Mitglieder der römischen Kurie.
9: Incroyable, on peut le dire, d'une église avec une architecture inspirée par l'art moderne.
8: Bei der anschließenden Zeremonie im Außenbereich segnete der Papst den neuen Turm und setzte damit, so Jordi, ein sichtbares Zeichen für die Präsenz und den Zeugnischarakter der Kirche inmitten der modernen Gesellschaft. Erzbischof Jordi äußerte sich zu der für die letzte Septemberwoche angekündigten Reise von Papst Leo XIV. Nach Frankreich. Die logistische und spirituelle Messlatte liege nach den Ereignissen in Madrid und Barcelona zwar hoch, doch die französische Kirche bereite sich bereits mit großer Freude vor. Der Erzbischof nannte dabei die thematischen Schwerpunkte der einzelnen Stationen.
9: Le pape évidemment va venir en France dans le courant de la dernière semaine de septembre.
8: So stünde in Paris am Freitagabend, dem 25. September, ein großes Treffen mit Jugendlichen im Vordergrund, das an die historischen Weltjugendtage unter Papst Johannes Paul II. Anknüpfen soll. Am Samstag, dem 26. September, folge ein Gottesdienst für alle Gläubigen. Inhaltlich werde dieser Aufenthalt eng mit den Beratungen der Bischöfe über die Rolle von Neueingetretenen und Wiedereingetretenen in der Kirche verknüpft sein. In Lourdes werde der Papst am Vormittag mit der französischen Bischofskonferenz zusammentreffen. Für den Nachmittag sei eine große gemeinsame Feier auf dem Freigelände des Wallfahrtsortes angesetzt. In Metz finde die Abschlussstation in Ostfrankreich statt.
9: Et puis Metz, l'idée, c'est d'y aller pour évoquer la question de l'Europe.
8: Erzbischof Jordi betonte nachdrücklich, dass der aus Amerika stammende Papst der europäischen Staatengemeinschaft wichtige Impulse zu den Themen Demokratie, Menschenrechte und Friedenssicherung mit auf den Weg geben möchte. Angesichts der aktuellen weltpolitischen Erschütterungen und des Ringens zwischen den großen Machtblöcken in den USA, China und Russland sei diese Botschaft von herausragender Bedeutung. Die Gläubigen in Frankreich rief der Erzbischof dazu auf, sich nicht nur organisatorisch, sondern vor allem spirituell und im Gebet auf dieses Ereignis vorzubereiten, um die Worte des Papstes für eine innere Erneuerung zu nutzen. Am Rande des Interviews nahm Erzbischof Jordi auch Stellung zu den jüngst angekündigten Stellenstreichungen für bezahlte katholische Seelsorge am Universitätsklinikum in Tours. Er erinnerte daran, dass das französische Gesetz zur Trennung von Kirche und Staat aus dem Jahr 1905 ausdrücklich die Kultusfreiheit garantiere. Da Kranke im Krankenhaus daran gehindert sind, ihren Glauben frei auszuüben, sieht das Gesetz Ausnahmen vor, die eine staatliche Mitfinanzierung von Seelsorgern ermöglichen. Dies sei im Katholizismus aufgrund der Spendung von Sakramenten, oft auch in der Nacht oder vor schweren Operationen, von besonderer Relevanz. Nachdem das Bistum die Öffentlichkeit alarmiert hatte, kam es zu einem klärenden Gespräch mit der Krankenhausleitung. Erzbischof Jordi beschrieb den Austausch als höflich, einvernehmlich und von gegenseitigem Verständnis geprägt. Man habe gemeinsam über den Wert dieser Präsenz nachgedacht, insbesondere mit Blick auf die anstehende Gesetzgebung zum Lebensende, die sowohl Familien als auch das Pflegepersonal vor neuen Herausforderungen stellen wird. Das Bistum habe signalisiert, die Sparzwänge des Krankenhauses zu verstehen und Zugeständnisse zu machen. Die laufenden Verhandlungen stimmen den Erzbischof zuversichtlich, dass eine für beide Seiten zufriedenstellende Lösung gefunden wird.
7: Und damit sind wir am Ende unserer Sendung angelangt für heute. Weitere Nachrichten und Beiträge gibt es bei uns auf der Webseite und in unserem kostenlosen Newsletter, der Sie über die wichtigsten Nachrichten des Tages zu Papst und Vatikan per E-Mail auf dem Laufenden hält. Am Mikrofon war Christine Seuss. 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
0: 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Heute ist der 16. Juni und wir schauen in wenigen Minuten auf die Heiligen des Tages.

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0: Guten Morgen, Südtirol. Heute ist der 16. Juni. Wir schauen jetzt auf die Heiligen des Tages. Und der bekannteste Heilige des heutigen Tages ist der heilige Benno von Meißen, der schon seit dem 13. Jahrhundert verehrt wird. Weitere Heilige des Tages sind Aurelianus, Kunigunde und Luitgard. Mehr über diese Persönlichkeiten und ihr Leben und Wirken erfahren Sie nun von Thomas Ebner.
1: Benno entstammte einem sächsischen Grafengeschlecht. Er war zunächst Stiftsherr in Goslar und wurde 1066 Bischof von Meißen. Im Streit zwischen Heinrich IV. Und dem Papsttum nahm er keine feste Haltung ein und so wurde er vom Kaiser als Bischof von Meißen abgesetzt. Zeitweilig schlug sich Benno nun auf die Seite des vom Kaisers eingesetzten Gegenpapstes Clemens und wurde auf dessen Empfehlung hin wieder in Meißen eingesetzt. Benno machte sich verdient um das geistliche und wirtschaftliche Gedeihen seines Bistums. Er soll auch viel zur Bekehrung der Wenden beigetragen haben. Benno starb am 16. Juni 1106. Seine Gebeine ruhen in der Münchner Frauenkirche. Dort wird der Benno-Tag bis heute festlich begangen. Vertreter von Kirche und öffentlichem Leben treffen sich zum Hochamt mit anschließendem Empfang. Der St. Benno Verlag in Leipzig trägt heute seinen Namen, ebenso eine Buchhandlung, ein Gymnasium in Dresden, ein Stift und eine Weinsorte, der Benno von Meißen Riesling. Aurelianus leitete von 546 bis 551 das Bistum Orl in Südfrankreich und stand als päpstlicher Vikar ganz Gallien vor. Er gründete ein Mönchs- und ein Nonnenkloster in Orl und bekämpfte den Arianismus. Aurelianus starb auf der Rückreise vom Konzil zu Orléans am 15. Juni 551. Kunigunde von Rapperswil soll einer Legende nach eine Begleiterin der heiligen Ursula von Köln gewesen sein. Auf dem Rückweg von einer Wallfahrt nach Rom erkrankte sie und starb im Jahr 304 zusammen mit Mechtund, Wilbrana und Krishona in der Gegend um der heutigen Stadt Rheinfelden. Der Stadtteil Eichsel, wo sich ihr Grab befindet, ist heute noch Ziel vieler Wallfahrer. Dort findet noch heute am Gedenktag an die heilige Kunigunde eine Reliquienprozession statt. Luitgard war eine Zisterziensernonne aus Dongen im heutigen Belgien. Sie lebte asketisch und zurückgezogen in ihrem Kloster, hatte mystische Erlebnisse, dazu die Gabe der Krankenheilung und der Bekehrung von Sündern. Die letzten 11 Jahre ihres Lebens war sie blind. Luitgard starb am 16. Juni 1246. Sie ist Patronin von Belgien und für eine glückliche Entbindung.

0: Es ist jetzt 6:30. 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
2: Guten Morgen, ich bin Gunde Bichler. Heute ist definitiv Schulschluss auch für Grund- und Mittelschüler und für Kindergartenkinder. Die Oberschüler sind ja schon am Freitag in die langen Sommerferien gestartet. Morgen und übermorgen beginnen die Abschlussprüfungen. In Südtirol treten rund 4000 Maturanten aller drei Sprachgruppen an. Nächster Schritt bei den Gehaltsverhandlungen für Lehrpersonen. Jetzt haben die Gewerkschaften einen Teilvertrag unterschrieben. Damit sollen Lehrpersonen 2.000 bis 6.000 Euro brutto mehr pro Jahr bekommen, je nach Dienstalter. Als nächstes müssen Rechnungshof und Bildungsministerium zustimmen. Eine Autopsie soll die Todesursache klären nach dem blutigen Tankstellenstreit in Kadaun. Wie berichtet, ist der 67-jährige Manfred Ricker bei dem Streit so schwer gestürzt, dass er sich tödliche Kopfverletzungen zugezogen hat. In Frankreich beraten die Staats- und Regierungschefs der G7-Staaten über den Iran-Krieg und die Folgen für den Welthandel, außerdem über den Ukraine-Krieg. Heute, am Freitag, soll ja das Abkommen über einen Frieden im Iran-Krieg in Kraft treten. Und bei der Fußball-WM tut sich Favorit Spanien schwer. Gegen WM-Neuling Kap Verde hat Spanien nur ein 0:0 unentschieden erreicht. Das Spiel Iran-Neuseeland endete 2:2. Es war mit Spannung erwartet worden, weil die iranische Mannschaft dazu US-amerikanischen Boden betreten hat.
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0: Die Traveling Wilburys waren das End of the Line. Es ist gleich 6.40 Uhr Zeit zum Kurzinnehalten. Sie hören jetzt Gedanken zum Tag von Frau Dr. Lisa Gamper. Sie ist Psychologin, Mentaltrainerin und die Autorin des Buches Die Kunst, es leicht zu nehmen.
1: Innehalten, durchatmen, zu sich selbst kommen. Eine achtsame Lebensweise bringt im Alltag viele Vorteile mit sich. Was viele jedoch nicht wissen, Achtsamkeit ist keine Fähigkeit, die wir ganz neu lernen müssen. Manchmal will sie lediglich neu entdeckt und etwas geübt werden. Wer schon einmal Kinder beim Spielen beobachtet hat, weiß, dass sie die Dinge komplett anders angehen als wir Erwachsene. Sie versinken geradezu in dem, was sie tun und klammern dabei ganz ohne Mühe alles andere aus. Sie schauen nicht auf die Uhr, gehen im Kopf durch, was heute noch erledigt werden muss oder was morgen ansteht. Kinder leben im Hier und Jetzt. Und genau das sollten auch wir viel öfter tun.
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Van Wackershausen und Viktor Laszlo waren das das erste Mal. Da hat's noch weh. Guten Morgen, Südtirol. 6.45 Uhr ist es, 6:45. Um 6:50 hören Sie hier auf Radio Grüne Welle die nächsten Nachrichten in der zweiten Stunde. Guten Morgen, Südtirol. Erwartet Sie dann unter anderem die Pflanze der Woche. Wir schauen auf die Veranstaltungstipps und noch so einiges mehr. Bis gleich.

0: möchte Schulschluss für alle. Nur Prüflinge lernen weiter. Gehaltserhöhungen für Lehrer. Gewerkschaften unterschreiben Vertrag. Und es wird sonnig und warm. Ich bin Gunde Pichler. Guten Morgen.
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0: Heute ist definitiv Schulschluss für alle. Jetzt starten auch die Grund- und Mittelschüler in die langen Sommerferien und auch die Kindergartenkinder. Die Oberschüler hatten ja schon am Freitag ihren letzten Schultag. Für Maturanten und Mittelschüler heißt es aber noch weiterlernen. Die Abschlussprüfungen beginnen morgen für die Schüler der 3. Klasse Mittelschule, übermorgen für die Maturanten. Zur Matura treten heuer 4000 Oberschüler aller drei Sprachgruppen an. Die Gehaltsverhandlungen für die Lehrpersonen sind einen Schritt weiter. Jetzt haben Schulgewerkschaften und Land einen Teilvertrag unterschrieben. Er sieht höhere Gehälter vor. Es sind zwischen 2.000 und 6.000 Euro brutto pro Jahr, rückwirkend ab Jänner. Und Berufsanfänger mit gültigem Studienabschluss werden gleich nach der Anstellung höher eingestuft als bisher. Als nächstes müssen Rechnungshof und Bildungsministerium den Vertrag prüfen, dann kann ausgezahlt werden. Das Land nimmt dafür jedes Jahr 60 Millionen Euro in die Hand. Der tödliche Streit in Kardaun Ende Mai beschäftigt jetzt das Gericht. Bei der Auseinandersetzung ist der 67-jährige Manfred Ricker so schwer am Kopf verletzt worden, dass er jetzt im Krankenhaus verstorben ist. Ricker soll vor der Bar der Tankstelle in Kardaun in eine Auseinandersetzung mit einem 55-Jährigen geraten sein. Dieser soll Ricker einen Schlag ins Gesicht versetzt haben, so dass er das Gleichgewicht verloren hat und gestürzt ist. Dabei ist er mit dem Kopf heftig aufgeprallt. Jetzt ist eine Autopsie durchgeführt worden, um zu klären, ob der Schlag, der Sturz oder etwas anderes zu den tödlichen Kopfverletzungen geführt haben. Zur Fußball-WM. Die Favoriten tun sich überraschend schwer. Spanien hat einen Fehlstart hingelegt und sich mit einem 0:0 gegen WM-Neuling Kap Verde blamiert. Uruguay hat gegen Saudi-Arabien nur ein 1:1 erreicht und auch Belgien hat sich mit viel Mühe nur ein 1:1 Unentschieden gegen Ägypten erkämpft. Ein 2:2 Unentschieden hat es schließlich im Spiel zwischen Neuseeland und dem Iran gegeben. Das Spiel in Los Angeles war politisch brisant. Wegen des Iran-Kriegs ist die iranische Mannschaft in Mexiko untergebracht und durfte nur zum Spiel in die USA einreisen. Thomas Bremser berichtet.
2: In Los Angeles leben weltweit die meisten Exil-Iraner. Die haben rund um Stadion friedlich protestiert gegen das Regime. Viele schwenken alte iranische Flaggen, die die Opposition nutzt. Beim Abspielen der Hymne gab es Pfiffe, die beiden Ausgleichstore wurden dann aber lautstark gefeiert. Die Spannungen zwischen dem Iran und den USA haben dazu geführt, dass quasi kein Fan aus dem Iran einreisen darf. Gut möglich, dass das geplante Friedensabkommen auch bei der WM für eine Entspannung sorgt.
0: Und nach der Einigung zwischen den USA und dem Iran haben die ersten iranischen Schiffe den Golf von Oman durchquert. Mindestens 3 Öltanker und 2 Frachtschiffe sollen durchgefahren sein. Bisher hatten die USA die iranischen Häfen blockiert. Und das wird ein schöner und sonniger Dienstag. Gleich hören Sie mehr zum Wetter.
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0: Mit viel Sonnenschein und ein paar Wolken geht's heute durch den Tag. Es wird wieder sommerlich warm. Bis zum Nachmittag steigen die Temperaturen auf 24 bis 30 Grad. Noch ist es frischer, ideal zum Durchlüften. In Bozen hat's 18 Grad, in Meran 14, in Brixen 12 und in Bruneck und Wolkenstein 7 Grad. Untertags ziehen ein paar Schleierwolken durch und am Nachmittag bilden sich über den Bergen dickere Quellwolken. Einzelne Gewitter können auch dabei sein. Morgen Mittwoch geht es weiter mit viel Sonnenschein und sommerlichen Temperaturen.
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7: Guten Morgen aus der Landesverkehrsmeldezentrale, ich bin Manuel Scutellaro. Auf der Brennerautobahn in Richtung Norden zwischen Brixen und dem Brenner gibt es abschnittsweise LKW-Stau wegen Überlastung. Die Jaufenpassstraße ist zwischen Gasteig und Kalch von 8 bis 18 Uhr wegen Asphaltierungsarbeiten gesperrt. Die Landesstraße Weidburg-Kastelruth bleibt zwischen der Abzweigung Tisenz und der Abzweigung St. Oswald wegen Arbeiten nach einem Murenabgang weiterhin gesperrt. Und Einbahnregelungen wegen Arbeiten gibt es im Passaiertal zwischen Riffen und Saldaus, auf der Brennerstadtstraße nördlich von Farn und im Saantal bei Bunschen. Unterwegs, gute und sichere Fahrt.

0: Julia Buchner war das und ihre aktuelle Scheibe Mehr davon. Es ist jetzt 7 Uhr. Wir haben heute Dienstag, den 16. Juni. Noch einmal wünsche ich Ihnen einen wunderschönen guten Tag. Herzlich willkommen hier bei Radio Grüne Welle. Guten Morgen vor allem den Schülerinnen und Schülern, denn gleich fangen die Ferien an.
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1: Die Boxrocker ist das Wanders und Dradi. Guten Morgen, Südtirol. Es ist jetzt 7:07 Uhr. Wir kommen nun zu unserer beliebten Dienstagsrubrik, die Pflanze der Woche. Gestaltet werden die Beiträge ja immer von der Kräuterexpertin und Biologin Frau Dr. Sigrid Thaler aus Montan. Heute steht der Wundklee im Mittelpunkt. Beim Wundklee handelt es sich übrigens um einen echten Klassiker in der Volksheilkunde, wie wir auch gleich von Frau Dr. Sigrid Thaler erfahren werden.
2: Relativ oft sieht man zur Zeit, vor allem in höheren Lagen, am Wegrand, auf Böschungen oder auch auf Trockenwiesen im Wundklee. Also der Wundklee, der ist ja so wie der vielseits bekannte Rotklee, ein Schmetterlingsblütler und wie auch schon sein Name sagt, eine Heilpflanze bei Wunden. Botanisch heißt der Wundklee ja Antillis vulneraria und auch das besagt, dass die Blüten wundheilend seien, weil Antillis kommt von Anthos und das heißt ja Blüte und vulneraria von Vulnus und das war die Wunde. Also in früheren Zeiten hat der Wundklee einen großen Stellenwert gehabt. Heint verwendet ihn kaum noch jemand. Bekannt war der Wundklee auch als Zauberkraut. Man hat ihn in die Wiege gelegt und somit waren die Kinder vor den bösen Wünschen der 13. Fee geschützt. Auch der kalbenden Kuh hat man das Kreidel ins Futter gemischt, damit ein gesundes Kalbel auf die Welt kommt. Der Wundklee ist aber auch als Heilpflanze vielfach eingesetzt worden. Man hat zum Beispiel daraus einen starken Tee gemacht, den man dann als Kompresse auf schlecht heilende Wunden oder auch auf Froschbeulen aufgelegt hat. Als Erste-Hilfe-Kreidel war das bei Schürf- und Schnittwunden vielfach eingesetzt worden. Da hat man einfach die Wunde ausgewaschen. Bekannt war die Heilwirkung vor allem auch durch die Signatur, weil wenn man die Blüten anschaut, da seien sie oft rot überlaufen, wie wenn sie verletzt werden und da Blut rauskommt. Dann hat man den Wundklee auch als Hustenmittel verwendet oder auch bei Entzündungen im Mund- und Rachenraum hat man mit Wundklee gegurgelt. Geschätzt hat man den Wundklee auch als Haartonikum, weil er ja den Haar einen besonderen Glanz gibt. Auch im Frühjahrskorn hat man ihn eingesetzt, weil er entgiftend und reinigend wirkt.
1: Ja, danke inzwischen an unsere Biologin und Kräuterexpertin Sigrid Thaler. Wir machen jetzt etwas Musik und danach werden wir von Frau Thaler noch erfahren, bei welchen Beschwerden der Wundklee eingesetzt werden kann.

0: Zurück nun wieder hier bei Guten Morgen Südtirol zu unserer Pflanze der Woche. Heute steht ja der Wundklee im Mittelpunkt. Eine ausdauernde Heilpflanze, die Wuchshöhen von bis zu 60 Zentimetern erreicht und auch gut an ihrer seidigen Behaarung erkennbar ist.
1: Wenn man sich die Inhaltsstoffe von Wundklee anschaut, dann kann man diese Heilanwendungen für unsere Vorfahren gut verstehen. Weil der Wundklee ist einmal reich an Flavonoide und die wirken unter anderem antioxidativ und zellschützend. Dann hat er auch noch Gerbstoffe, die sind wundheilend und entzündungshemmend. Und die Saponine wirken schleimlösend und reinigend. Es darf sich somit anbieten, dass man in Wundklee eben wieder einsetzt, zum Beispiel eine Heilsalbe zubereitet. Zusammen mit zum Beispiel einem Spitzwegerich war die gut bei Insektenstichen, also ist juckreizlindernd. Oder mit einem Veilchen und einem Stiefmütterchen kann man es bei Hautirritationen oder bei Akne einsetzen. Und zusammen mit der Narnika bei Verstauchungen und Prellungen. Das seien aber alles Beispiele, weil da gab es noch viele andere Kombinationen, die gut passen taten. Für die Atemwege kann man in Wundklee so wie ein Schlüsselblume, ein Rotklee oder eine Königskerze in Teemischungen verwenden, also zur Schleimlösung. Auch als Haarwasser passt der Wundklee gut mit der Brennnessel oder mit Birkenblättern. In der Küche kann man ihn natürlich auch einsetzen. Da verwende ich ihn oft einmal mit einem Rotklee zusammen als wunderschöne Dekopflanze auf Salate, auf Kräuterbrötchen oder einfach sonst das Essen zu dekorieren.
0: Ja, danke schön an unsere Kräuterexpertin, Biologin und Buchautorin, Frau Dr. Sigrid Thaler. Diesen Beitrag über den Wundklee, der übrigens auch zum Gelbfärben von Leinen und Wolle verwendet wird, finden Sie zum Nachhören auf unserer Facebook-Seite.

Franziska Wiese und Alexander Rybak waren das mit Märchen. Es ist jetzt 7.22 Uhr. Nun blicken wir auf unser historisches Kalenderblatt vom heutigen Tag, auf wichtige historische Ereignisse, die alle an einem 16. Juni geschehen sind. Papst Johannes Paul II. Sprach in Rom am 16. Juni 2002 den Kapuzinermönch Padre Pio heilig, der von 1887 bis 1968 gelebt hat. Von Millionen Katholiken, besonders in Italien, wird Padre Pio verehrt. Die russische Kosmonautin Valentina Wladimirovna Tereshkova flog am 16. Juni 1963 als erste Frau der Welt in den Weltraum. Sie startete mit dem Raumschiff Vostok 6 zu einem 71-stündigen Flug, bei dem sie die Erde 48 Mal umkreiste. Der ehemalige ungarische Ministerpräsident Irmen Nagy wurde am 16. Juni 1958 hingerichtet. Er wollte Ungarn in wirtschaftlicher und politischer Hinsicht liberalisieren, die Sowjetunion stellte sich aber dagegen. In Prag schlug am 16. Juni 1848 der österreichische Feldmarschall und Statthalter von Böhmen, Alfred Fürst von Windisch-Grätz, den Pfingstaufstand blutig nieder. Die Demonstranten hatten die Donaumonarchie in einen Bund gleichberechtigter Völker umwandeln wollen. Giovanni Maria Graf Mastai Ferretti wurde am 16. Juni 1846 nach dem Tod von Papst Gregor dem 16. als Pius der 9. zu dessen Nachfolger gewählt. Durch seine zunehmend reaktionäre Politik provozierte er die stufenweise Eingliederung des Kirchenstaates in das Königreich Italien unter Viktor Emanuel dem 2. bis 1870. Sultan Mahmud II., Herrscher über das Osmanische Reich, provozierte am 16. Juni 1826 einen Aufstand der Janitscharen, um die immer mächtiger werdende Elitetruppe aufzulösen. Diese Maßnahme war Bestandteil einer Armeereform, die den Zerfall des Vielvölkerstaates bremsen sollte. Christina Alexandra, die Königin von Schweden, dankte am 16. Juni 1654 wegen ihrer zunehmenden Abneigung gegen die königlichen Amtspflichten ab. Auf den Thron folgte ihr Vetter Karl X. Gustav. Und unter der Führung von Alfons VIII. Von Kastilien besiegten die christlichen Heere der Königreiche Aragon, Kastilien und Navarra am 16. Juni 1212 bei Las Navas de Tolosa die muslimischen Almohaden. Die almohadische Macht brach zusammen und die Rückeroberung der iberischen Halbinsel durch die Christen kam somit einen großen Schritt voran. Soweit unser Blick auf das heutige historische Kalenderblatt. 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

0: Boxstops und The Letter. Es ist gleich 7.31 Uhr. 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Hier sind die Schlagzeilen.
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2: Guten Morgen, ich bin Gunde Bichler. Grund- und Mittelschüler starten heute in die langen Sommerferien, auch die Kindergartenkinder. Es ist der letzte Schultag. Für die Schüler der dritten Klasse Mittelschule beginnen morgen die Abschlussprüfungen, für die Maturanten dagegen übermorgen. Es sind rund 4000 aller drei Sprachgruppen. Südtirol wird eigener Partner beim Musikwettbewerb Prima La Musica. Unser Land wird sozusagen zum 10. Bundesland beim österreichischen Nachwuchswettbewerb. Jedes Jahr treten rund 5000 Musikschüler zwischen 10 und 21 Jahren bei diesem renommierten Wettbewerb an. Die Schulgewerkschaften haben jetzt einen Teilvertrag zu höheren Lehrergehältern unterschrieben. Damit bekommen Lehrer zwischen 2.000 und 6.000 Euro brutto mehr pro Jahr, je nach Dienstalter. Bevor das Geld ausgezahlt werden kann, muss der Vertrag noch vom Rechnungshof und vom Bildungsministerium geprüft werden. Wir schauen zum Iran-Krieg. Da ist ja inzwischen das Rahmenabkommen zwischen den USA und dem Iran unterschrieben worden. Am Freitag soll es in Kraft treten. Und dann sollen wieder Schiffe durch die Straße von Hormuz im Persischen Golf fahren können. Frankreich hat inzwischen militärische Unterstützung zugesichert bei der Sicherung der Meeresenge. Spanien ist mit einem 0:0 unentschieden gegen WM-Neuling Kap Verde in die Fußball-Weltmeisterschaft gestartet. Und im Spiel Iran-Neuseeland hat es ein 2:2 unentschieden gegeben. Das Spiel war mit Spannung erwartet worden, weil der für die iranische Mannschaft US-amerikanischen Boden betreten hat.
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Roland Kaiser und Wer küsst mich? Guten Morgen, Südtirol. Es ist jetzt gleich 20 vor 8. Nun schauen wir uns die Veranstaltungstipps für den heutigen Dienstag, dem 16. Juni an. Das Heidenorchester beschließt heute die sinfonische Spielzeit 2025-26 mit einem Konzertabend unter der Leitung von Michele Mariotti im Stadttheater in Bozen. Auf dem Programm stehen zwei bedeutende Werke der deutschen Spätromantik. Die vier letzten Lieder von Richard Strauss und die vierte Sinfonie von Gustav Mahler. Als Solistin tritt die armenische Sopranistin Hazmik Dorosyan auf. Das Konzert beginnt um 20 Uhr. Die Tragikomödie Ritter Hadubrands Schwur wird heute ab 20.30 Uhr am Steinbruch in Oberbozen gespielt. Aufgeführt wird das Stück von der Theatergruppe Bira Dart. Über die Schwierigkeit, die Sprache des Nachbarn zu lernen, ist heute Abend Thema eines Diskussionsabends mit den Landesräten Philipp Achammer und Christian Bianchi. Dabei geht es unter anderem auch um die Frage, inwieweit die vielgepriesene Zweisprachigkeit in Südtirol auch tatsächlich gelebt wird oder ob sie nur institutionelle Fassade und trügerische Rhetorik ist. Die Veranstaltung beginnt um 18 Uhr im Walterhaus in Bozen. Im Rahmen der aktuellen Ausstellung über den Brixner Künstler Harald Kastlunger werden heute ab 17 Uhr in der Hofburg in Brixen drei Filmporträts präsentiert, die sein Leben, sein Werk und seine künstlerische Entwicklung beleuchten. Der Film Club Bozen zeigt um 17.45 Uhr den preisgekrönten deutsch-schweizerischen Dokumentarfilm Siri Hustvedt – Dance Around the Self. Regisseurin Sabine Liedl begleitete die Autorin für diesen Film über 4 Jahre hinweg und zeichnet ihren Weg aus Minnesota nach New York sowie ihre tiefe Verbindung zu ihrem Ehemann Paul Auster auf. Der japanische Film Still Walking, Caminando in un giorno d'estate aus dem Jahr 2008 läuft heute ab 20.15 Uhr in Originalsprache mit italienischen Untertiteln. Um 20.30 Uhr sehen Sie heute im Film Club Bozen den spanischen Film Amarga Navidad von Pedro Almodóvar in italienischer Sprache. Ab 20 Uhr läuft der niederländische Film Der Nord, der beim Trento Filmfestival mit dem Filmpreis der Stadt Bozen, dem Goldenen Enzian, ausgezeichnet wurde. Um 20.15 Uhr läuft der Film Romeria, il mare dei ricordi und ab 20.30 Uhr sehen Sie den japanischen Zeichentrickfilm Prinzessin Mononoke von Hayao Miyazaki. Dieser Film läuft in original japanischer Sprache mit italienischen Untertiteln. Soweit unsere heutigen Veranstaltungstipps.

0: wissenschaftlichem Denken zu verbinden. Wir haben beim Dekan der Philosophisch-Theologischen Hochschule Brixen, Martin Lindner, nachgefragt.
1: Das ist tatsächlich etwas, was manche Studierende in einem ersten Moment verunsichert, dass eigene Glaubensvorstellungen, eigene Gottesbilder auch in Frage gestellt werden, wenn man sich wissenschaftlich damit auseinandersetzt. Das heißt, wirklich so theologisch, philosophisch reflektiert, das, was ich glaube, wie kann ich das dann eben auch begründen, wie kann ich das auch vernunftgemäß reflektieren. Auch der Umgang mit der Heiligen Schrift, das verunsichert dann viele Menschen. Ich würde mal zunächst sagen, dass das auch heilsam ist, dass wir uns eben auch distanzieren von eigenen Vorstellungen, die wir uns vielleicht gemacht haben. Der Immanuel Levinas, ein jüdischer Philosoph, der für mich die Lektüre von ihm auch wirklich sehr bedeutend geworden ist, der hat es einmal so formuliert: Wir müssen im Lauf des Erwachsenwerdens im Glauben als gläubige Menschen uns auch von dem verabschieden, was so unsere kindlichen Vorstellungen waren. So wie im Leben auch, wir haben eine Vorstellung als Kinder von der Welt und wenn wir erwachsen werden, dann sehen wir, sie schaut halt manchmal doch ein bisschen anders aus. Und er hat es so genannt, wir müssen den kindlichen Himmel lehren. Das heißt, so gewisse Gottesvorstellungen vom lieben Gott mit dem langen alten Mann, mit dem langen weißen Bart oder dass die Bibel wörtlich ausgelegt wird, dass wir das dann eben hinterfragen. Das ist zunächst für viele eine Verunsicherung, ist aber zunächst Teil eben auch der wissenschaftlichen Auseinandersetzung. Aber es führt dann eben auch dazu, dass der persönliche Glaube vertieft wird. Und diese spirituelle Dimension und eine der, wenn man so möchte, der Qualifikationen, die wir auch vermitteln, der Kompetenzen, die wir auch vermitteln möchten im Laufe des Studiums, ist ein selbstkritischer Umgang mit eigenen spirituellen Vorstellungen, mit eigenen spirituellen Ideen, damit man natürlich dann auch im Beruf, wenn man es mit Menschen zu tun bekommt, Menschen kritisch begleiten kann in ihrer spirituellen Entwicklung.
0: Sagt Martin Lindner, Dekan der Philosophisch-Theologischen Hochschule in Brixen. Studieren kann man an der BTH übrigens nicht nur Religionspädagogik und Fachtheologie, sondern auch Philosophie.

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0: 10 vor 8.
1: Gehaltserhöhungen für Lehrer, Gewerkschaften unterschreiben Vertrag. G7-Gipfel, Welthandel und Ukraine-Krieg auf der Tagesordnung. Und die Sonne wärmt wieder kräftig auf. Ich bin Gunde Bichler. Guten Morgen.
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1: Die Gehaltsverhandlungen für die Lehrpersonen sind einen Schritt weiter. Jetzt haben Schulgewerkschaften und Land einen Teilvertrag unterschrieben. Er sieht höhere Gehälter vor. Es sind zwischen 2.000 und 6.000 Euro brutto pro Jahr.

0: rückwirkend ab Jänner. Und Berufsanfänger mit gültigem Studienabschluss werden gleich bei der Anstellung höher eingestuft als bisher. Als nächstes müssen Rechnungshof und Bildungsministerium den Vertrag prüfen, dann kann ausgezahlt werden. Heute ist definitiv Schulschluss für alle. Jetzt starten auch die Grund- und Mittelschüler in die langen Sommerferien und auch die Kindergartenkinder. Die Oberschüler hatten ja schon am Freitag ihren letzten Schultag. Für die Maturanten und Mittelschüler heißt es aber noch weiter lernen. Die Abschlussprüfungen beginnen morgen für die Schüler der 3. Klasse Mittelschule, übermorgen für die Maturanten. Zur Matura treten heuer 4000 Oberschüler aller drei Sprachgruppen an. Südtirol wird vollwertiges Mitglied beim österreichischen Wettbewerb Prima La Musica. Ab dem kommenden Jahr organisiert das Land eigene Landeswettbewerbe und Südtirol kann mehr mitreden als bisher. Damit wird Südtirol quasi zum 10. Bundesland, was den Nachwuchswettbewerb betrifft. Das bringt vor allem Vorteile für jüngere Musiker, weil sie nicht mehr so weit reisen müssen zu den einzelnen Wettbewerben, sagt Landesrat Philipp Achammer. Wir schauen nach Frankreich zum G7-Gipfel in Evian am Genfersee. Da gehen heute die Beratungen los. Am Abend hat es schon ein Arbeitsessen für die Spitzenpolitiker gegeben. Heute beraten die Staats- und Regierungschefs unter anderem über den Welthandel, das Rahmenabkommen, mit dem der Iran-Krieg beendet werden soll, und über den Ukraine-Krieg. Auch der ukrainische Präsident Zelensky wird bei der Sitzung heute dabei sein. Michael Ebers ist in Evian.
1: Bislang galten die USA als alleiniger Vermittler im Ukraine-Krieg. Nun will man hier in Evian mit US-Präsident Trump über Vorschläge sprechen, die Deutschland, Frankreich und Großbritannien mit Zelensky beraten haben. Die Europäer wollen mit am Verhandlungstisch sitzen, sollte es zu neuen Gesprächen zwischen Russland und der Ukraine kommen. Das Problem, sie sind sich untereinander nicht einig, wer in Sachen Ukraine für sie sprechen soll. Außerdem ist die Initiative bei osteuropäischen EU-Mitgliedern wie Polen auf Skepsis gestoßen.
0: Und noch zur Fußball-WM. Die Favoriten tun sich überraschend schwer. Spanien hat einen Fehlstart hingelegt und nur ein 0:0 Unentschieden gegen WM-Neuling Kap Verde erzielt. 2:2 Unentschieden hat es dagegen im Spiel zwischen Neuseeland und dem Iran gegeben. Es war mit Spannung erwartet worden. Die iranische Mannschaft ist nämlich in Mexiko untergebracht und nur zum Spiel in die USA nach Los Angeles gereist. Iranische Fans durften ebenfalls nicht einreisen, deshalb war die Stimmung beim Spiel sehr gedämpft. Und es wird sonnig und freundlich mit ein paar Wolken. Gleich hören Sie mehr zum Wetter.
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0: Schön sonnig und bis zum Nachmittag sommerlich warm wird es heute wieder in Südtirol. Jetzt in der Früh halten sich nur wenige Wolken am Himmel, untertags ziehen Schleierwolken durch und ab Nachmittag bilden sich über den Bergen dickere Wolken. Daraus entstehen einzelne Wärmegewitter. Mit der Sonne steigen die Temperaturen kräftig an. 24 Grad im Wipptal und 30 im Unterland werden es heute noch. Jetzt in der Früh messen wir 19 Grad in Bozen, 15 in Meran, 14 in Schlanders, 13 Grad in Brixen und 10 in Bruneck. Die Wochenmitte morgen bringt viel Sonnenschein und einzelne Gewitter am Nachmittag, vor allem am Alpenhauptkamm.
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6: Guten Morgen aus der Landesverkehrsmeldezentrale. Ich bin Manuel Scutellaro. Auf der Brenner-Autobahn in Richtung Norden zwischen Brixen und dem Brenner gibt es LKW-Stau wegen Überlastung. Auf der Finchgauer Staatsstraße bei Kortsch kommt es in beiden Richtungen zu Behinderungen nach einem Unfall. Und die Jaufenpassstraße ist zwischen Gasteig und Kalch heute von 8 bis 18 Uhr wegen Asphaltierungsarbeiten gesperrt. Gute Fahrt!

Landfunk Tirol waren das Happy End. Es ist jetzt 8:02. Noch einmal wünsche ich Ihnen jetzt einen schönen guten Tag. Herzlich willkommen hier bei Radio Grüne Welle in der zweiten Stunde, in der dritten Stunde. Guten Morgen Südtirol hier auf Radio Grüne Welle. In Kürze öffnen wir unseren Kleinanzeiger, den RGW Trödelmarkt.

0: 8.06 Uhr ist es. Guten Morgen, Südtirol, am Dienstag. Wir öffnen nun hier auf Radio Grüne Welle unseren kleinen Anzeiger, den RGW Trödelmarkt. Hier ist Anniko Miss mit dem ersten Teil der heutigen Anzeigen.
1: Zu kaufen gesucht wird ein Auto für Führerschein-Neulinge unter 347 06 51 709. Drei Paar nagelneue Wanderschuhe Größe 38 in den Farben Blau, Rot und Grau werden um 30 Euro pro Paar verkauft. Bitte wenden Sie sich abends an folgende Telefonnummer 0472 84 70 52. Eine gut erhaltene Spaltmaschine mit Keil, nicht mit Spirale, wird verkauft unter 348 95 33 25 8. Wegen Nichtgebrauch günstig verkauft werden ein Bandrechen, eine Brechmaschine für Getreide, ein neuwertiger Gasgrill, zwei sehr alte Haustüren mit Schloss, etwa 50 Stück 6 Meter lange Beregnungsstangen und eine Pumpe für einen Traktor. Das Ganze unter 348 87 26 35 4. Günstig verkauft wird ein komplettes, gut erhaltenes Einbettzimmer, bestehend aus Bett und Schrank, um 150 Euro unter 347 62 86 84 1. Folgende Gegenstände werden in Bozen verkauft: mehrere zusammenklappbare Campingliegestühle, Zelte für 2 und 4 Personen, ein Strandwagele auf 2 Rädern, das zur Liege umgebaut werden kann, verschiedene Matten, die zum Beispiel am Strand als Unterlage verwendet werden können, ein neues Kletterseil mit 8 mm Durchmesser und 50 Meter lang, 2 sehr gut erhaltene Damenfahrräder und mehrere Rucksäcke in verschiedenen Größen. Das Ganze unter 348 88 45 170. Verschiedene Flohmarktsachen sind zu verschenken unter 349 77 33 083. Ein Mountainbike wird im Hochbustertal verkauft unter 349 24 98 77 8. Günstig verkauft wird eine vierreihige steirische Harmonika in der Stimmung BS Astes und zwar unter 340 18 19 19 8.
0: Ja, danke Anni, das war der erste Teil des Trödelmarktes. Wir machen jetzt Musik und danach geht's mit den Anzeigen weiter.

0: 8:11 Uhr im RGW Radiowecker. Das war Musik aus den 70ern von Yang Gom. Und wir machen nun mit dem Trödelmarkt weiter. Hier ist wieder Anniko Miss mit dem zweiten Teil der heutigen Angebote.
1: Verkauft werden 3 neuwertige Zeiss-Ferngläser, 2 Modell Victory FLT 10x56 und 8x42 und eines Modell Conquest D 10x32. Alle 3 Ferngläser sind in Bestzustand. Verkauft werden sie im Raum Bozen unter folgender Telefonnummer 335 60 34 35 5. Alte, hochwertige und funktionstüchtige Radios aus den 1950er und 60er Jahren werden günstig abgegeben unter 320 07 96 138. Ein Elektroherd Ariston

0: Eine Gefriertruhe wird sehr günstig abgegeben unter 327 22 10 88 3. Und ein Smartphone Huawei P-Smart 2021 unbenutzt wird günstig verkauft unter 347 33 81 94 7.
1: Dankeschön, Anni. Das waren die heutigen Trödelmarkt-Anzeigen. Wenn Sie noch Fragen zu diesen Anzeigen haben oder wenn Sie selbst eine Anzeige für den Trödelmarkt aufgeben möchten, können Sie gerne dabei uns anrufen oder uns schreiben. Unsere Telefonnummer ist 0471 30 00 92 0471 30 00 92. Sie können die Anzeigen natürlich auch gerne schriftlich schicken per Mail an info@rgw.it oder direkt von unserer Homepage aufgeben unter www.rgw.it. Da finden Sie übrigens auch alle eben gehörten Anzeigen zum Nachlesen. Private Verkaufsanzeigen, Kaufgesuche und Stellengesuche im Trödelmarkt geben wir kostenlos durch.

0: Ja, wir sind Family, das war Laura Angela. Und nun schauen wir hier bei Guten Morgen Südtirol auf das Wetter im Land. Das zeigt sich heute Morgen ja von seiner recht freundlichen Seite. Es gibt ein paar Wolken am Himmel, aber ja, die sind momentan noch harmlos. Wie es weitergeht mit dem Wetter heute und in den nächsten Tagen, das erfahren wir nun aus dem Landeswetterdienst.
1: Guten Morgen vom Wetterdienst. Heute geht es wieder freundlich und sommerlich durch den Tag. Sonne und Wolken wechseln sich ab. Am Nachmittag bilden sich dann Quellwolken und in der Folge ziehen ein paar mitunter gewitterige Regenschauer durch. Maximal 24 Grad im Wipptal und 30 Grad im Süden des Landes. Wie geht's weiter? In einem Wort hochsommerlich. Die kommenden Tage bringen perfektes Badewetter mit viel Sonnenschein. Am Mittwochnachmittag können ein paar Regenschauer entstehen. In den Tagen darauf werden in der zweiten Tageshälfte Gewitter wahrscheinlicher. Die Temperaturen steigen noch etwas an und erreichen im Burggrafenamt und Unterland bis zu 34, vielleicht sogar 35 Grad. Soviel zum Wetter mit Lukas Rastner.

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0: Oldie aus den 70ern, Peter Alexander und die kleine Kneipe. Jetzt kommen wir wieder zurück in die Gegenwart. 8:30 ist es an diesem 16. Juni. Sie hören Radio Grüne Welle und hier sind die Schlagzeilen.
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2: Guten Morgen, ich bin Gunde Bichler. Beim Musikwettbewerb Prima La Musica kann Südtirol künftig stärker mitreden. Unser Land wird nämlich zum eigenen Partner des österreichischen Musikwettbewerbs. Das bedeutet, dass die Teilnehmer nicht mehr so weit reisen müssen. Rund 5000 Musikschüler aus ganz Österreich und Südtirol zwischen 10 und 21 Jahren treten jedes Jahr an. Das Zusatzrentenzentrum Penzplan baut seine Infos aus. Es gibt sie künftig auch über WhatsApp. Ein neuer Kanal ist jetzt offen. Bisher hat es die Dienste von Penzplan über die Webseite gegeben. Hunderttausende in der Region Trentino-Südtirol sind bei Penzplan eingeschrieben. Nach dem tödlichen Tankstellenstreit in Kardaun ist jetzt eine Autopsie am Opfer durchgeführt worden, dem 67-jährigen Manfred Ricker. Es soll geklärt werden, ob ein Schlag, der Sturz oder möglicherweise ein Herzinfarkt zum Tod geführt hat. Für Fluggäste in der EU ändert sich einiges. Entschädigungen bei Verspätungen werden nicht gekürzt. Wer online Flugtickets bucht, soll standardmäßig den Preis mit Handgepäck angezeigt bekommen. Und Familien mit Kindern können künftig gratis Sitzplätze nebeneinander reservieren. Die Ukraine könnte Mitglied der EU werden. Jetzt sind die Beitrittsverhandlungen gestartet. Solche Verhandlungen dauern mitunter Jahre. Sie könnten allerdings für die Ukraine schneller ablaufen.
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0: Guten Morgen, Südtirol. Heute ist Dienstag, der 16. Juni. Wenn draußen die Sonne scheint und alle Welt vom Urlaub erzählt, fällt es oft besonders schwer, über eigene Sorgen zu sprechen. Aber Krisen, Einsamkeit und familiäre Konflikte machen auch im Sommer keine Pause. Im Gegenteil, gerade in der Ferienzeit wiegen diese Belastungen oft doppelt schwer. Genau deshalb hält die Telefonseelsorge der Caritas die Leitungen immer offen, rund um die Uhr an 7 Tagen in der Woche, auch mitten im Hochsommer. Hören Sie mehr zu diesem Thema von der Leiterin der Caritas-Telefonseelsorge, Brigitte Hoffmann.
1: Einsamkeit ist eigentlich eines der Dauerthemen in der Telefonseelsorge und das schon von Anfang an und das ganze Jahr und ist bei vielen Anrufenden ein Thema, aus ganz unterschiedlichen Gründen. In der Ferienzeit verändert sich vielleicht die Qualität eben. Vielleicht sind Freunde im Urlaub und können, da fehlt dann der Anruf, gemeinsame Unternehmungen oder einfach das Gefühl, eben nicht dazu zu gehören. Viel sind auch die Vereine, die vielleicht pausieren und Angebote schaffen, die dann auch zu diesen Routinen und diesen Momenten der Gemeinsamkeit auch dass die Menschen da auch teilhaben können. Und gleichzeitig erleben wir aber auch, dass es sehr entlastend sein kann, wenn jemand zuhört. Das sind dann die schönen Aspekte unserer Arbeit. Denn dieses Anteilnehmen an diesen sich nicht gesehen und nicht gewertschätzt und nicht wahrgenommen fühlen, das ist schon ein wichtiger Unterschied für die Menschen, die bei uns anrufen.
2: Brigitte, gibt es bestimmte Personengruppen, für die Sommer- und Ferienzeit besonders belastend sein kann?
1: Das kann für unterschiedliche Menschen aus ganz unterschiedlichen Gründen herausfordernd sein. Mir fallen da jetzt zum Beispiel ältere Menschen ein, die vielleicht eben sich zurückziehen. Wir haben mittlerweile auch Erkenntnis erlangt, dass es sehr viele Einfamilienhaushalte auch bei uns in Südtirol gibt. Und da, wo dann die sozialen Kontakte noch mehr wegfallen. Wir denken an die Alleinerziehenden, die dann die Urlaubsorganisation ihrer Kinder dann auch alleine schaffen müssen, aber auch die Betreuungen für die Elternmenschen, die Organisation und die finanzielle Belastung, die ja auf vielen Menschen dann auch Gewicht zunimmt und die Jugendlichen, die sich vielleicht auch nach Zugehörigkeit und Gemeinschaft sehnen. Man darf beim Thema Einsamkeit die Jugendlichen und die jungen Erwachsenen nicht ausschließen, denn viele von ihnen erleben das auch. Und viele von ihnen spüren auch Gefühle wie Einsamkeit, Ängste. Wir haben auch Menschen, die wegen Zwängen bei uns anrufen oder Depressionen oder auch Überforderung. Und letztlich, glaube ich, geht es weniger um bestimmte Altersgruppen oder Menschenkategorien als vielmehr um die Frage, ob Menschen eigentlich tragende Beziehungen, Halt und Unterstützung in ihrem Leben haben. Wenn das fehlt, dann kann natürlich die Ferienzeit besonders herausfordern.
0: Das war die Leiterin der Caritas Telefonseelsorge, Brigitte Hoffmann. Die Telefonseelsorge ist der anonyme Schutzraum für alle, die niemanden zum Reden haben, egal ob am Tag oder mitten in der Nacht, an Sonntagen oder an Feiertagen. Die Telefonnummer lautet 0471 052 052. Die Telefonseelsorge erreichen Sie auch online unter telefonseelsorge.bz.it.

Kraftwerk waren das und das Model. Es ist jetzt gleich 8.46 Uhr. Um 10 vor 9 gibt's hier auf Radio Grüne Welle die nächsten Nachrichten um 9 Uhr.

0: 10 vor 9.
1: Ab heute Ansuchen für Südolpass für Kinder und Jugendliche möglich. Fluggäste in der EU bekommen mehr Rechte. Und es ist sonnig und wärmt auf. Ich bin Gunde Bichler. Guten Morgen.
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1: Der Südtirol-Pass für Kinder und Jugendliche unter 19 Jahren kann ab heute verlängert oder neu beantragt werden, und zwar online über die Webseite von Südtirol Mobil. Der Pass gilt für Bus und Bahn in ganz Südtirol und teilweise auch in Trient. Er kostet 21 Euro. Kinder und Jugendliche können damit ein Jahr lang fahren. Die neue Karte wird automatisch Mitte September aktiviert. Wer 19 Jahre alt wird, sollte den Pass spätestens einen Tag vor dem 19. Geburtstag verlängern. Danach ist das nicht mehr möglich. Das Zusatzrentenzentrum Pensplan bietet seine Informationen jetzt auch über WhatsApp an. Schon bisher hat es viele Dienste online über die Webseite von Pensplan gegeben. Dort kann man sich ab sofort auch für den WhatsApp-Kanal anmelden, um ständig die neuesten Infos zu erhalten. Pensplan verwaltet 4 Zusatzrentenfonds in unserer Region. Südtirol wird vollwertiges Mitglied beim österreichischen Wettbewerb Prima La Musica. Ab dem kommenden Jahr organisiert das Land eigene Landeswettbewerbe und unser Land kann mehr mitreden als bisher. Das bringe vor allem Vorteile für jüngere Musiker, weil sie nicht mehr so weit reisen müssen zu den einzelnen Wettbewerben, sagt Landesrat Philipp Achammer. Seit 30 Jahren zählt Prima La Musica zu den

0: wichtigsten Musikwettbewerben im deutschsprachigen Raum. Jedes Jahr treten rund 5000 Musikschüler zwischen 10 und 21 Jahren zu den Wettbewerben an. Gute Nachrichten für Flugreisende in der EU. Die Entschädigungen bei Verspätungen werden nicht gekürzt und in anderen Bereichen werden die Rechte der Passagiere sogar ausgebaut. Vertreter von Europaparlament und EU-Staaten haben sich auf einige Änderungen verständigt. Dieter Ebeling berichtet aus Brüssel.
1: Die EU-Abgeordneten wollten ursprünglich, dass Passagiere immer ein Recht auf Mitnahme eines kleinen Koffers haben. Damit konnten sie sich nicht durchsetzen. Aber Preise sollen im Netz immer einschließlich Handgepäck angezeigt werden, der Transparenz wegen. Kinder müssen nicht für einen reservierten Sitzplatz neben den Eltern zahlen. Bei Verspätungen bleibt es beim bisherigen. Ab 3 Stunden gibt es Geld, gestaffelt nach Entfernungen, wenn die Fluggesellschaft Schuld hat.
0: Die EU beginnt jetzt offiziell Beitrittsverhandlungen mit der Ukraine. In Luxemburg haben Vertreter beider Seiten am Abend die ersten Gespräche gestartet. Der ukrainische Präsident Zelensky begrüßt den Verhandlungsbeginn. Bis die Ukraine vollwertiges Mitglied wird, können allerdings noch Jahre vergehen. Und das wird wieder ein schöner und sonniger Junitag. Es wird warm. Gleich hören Sie mehr zu den Temperaturen.
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0: Viel Sonnenschein und ein paar Wolken haben wir heute in Südtirol. Momentan halten sich am meisten Wolken zwischen Langtaufers und Xiers. Untertags können Schleierwolken durchziehen und über den Bergen bilden sich Quellwolken. Daraus entstehen bis zum Abend einzelne Gewitter. Mit der Sonne steigen die Temperaturen wieder kräftig an. 23 bis 30 Grad werden es heute noch. Schon jetzt messen wir 19 Grad in Kaltern und Laas, 18 in Gargazon, 16 Grad in Klausen, 13 in Toblach und 11 in Wolkenstein. Morgen Mittwoch geht es weiter mit einer freundlichen Mischung aus Sonne und Wolken.
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5: Guten Morgen aus der Landesverkehrsmeldezentrale, ich bin Manuel Scutellaro. Auf der Brenner Autobahn in Richtung Norden zwischen Brixen und dem Brenner gibt es LKW-Stau wegen Überlastung. Auf der Finchgauer Staatsstraße bei Kortsch kommt es in beiden Richtungen zu Behinderungen nach einem Unfall. Und die Jaufenpassstraße ist zwischen Gasteig und Kalch heute von 8 bis 18 Uhr wegen Asphaltierungsarbeiten gesperrt. Gute Fahrt!

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Eine Zeitangabe, es ist 9 Uhr. Wir schalten nun in den Bozner Dom und übertragen von dort die Heilige Messe.

0: Im Namen des Vaters und des Sohnes und des Heiligen Geistes. Der Herr, die Quelle unseres Lebens und das Ziel, auf das wir zugehen, sei mit euch. Ich lade ein, Platz zu nehmen. Ganz ruhig bin ich jetzt, erlöst, befreit, mir selbst zurückgegeben. Kein Wunsch, kein Wollen, nichts mehr, was mich schmerzt. Gestorben bin ich zu neuem Leben. Diese Worte im Bartezettel stehen über dem Abschied von Paul Aster, für den wir diese Messe als Sterbegottesdienst feiern. Sie sprechen von einer Sehnsucht, die viele Menschen kennen. Die Sehnsucht nach Frieden, die Sehnsucht nach Ruhe, nach einem Ende dessen, was belastet und schmerzt. Zugleich sind es Worte, die uns heute bewegen und nachdenklich stimmen. Denn wir nehmen Abschied von einem Menschen, dessen Weg nicht leicht war und dessen letzter Schritt viele Fragen offen lässt. Fragen, auf die wir keine einfachen Antworten haben. Liebe Geschwister von Paul, liebe Frau Mary, liebe Angehörige, Freunde, Verwandte, Weggefährten, liebe Trauergemeinde. Paul ist gegangen. Was bleibt, sind die Erinnerungen an einen ganz liebenswürdigen Menschen, an sein Leben, an das, was ihn geprägt hat, an das, was er anderen geschenkt hat. Seine Schwester Elisabeth hat dafür ein schönes Bild gefunden, das Bild von einem Lebensbuch. Werfen wir nun einen Blick auf einige Kapitel in diesem Buch und erinnern wir uns an den Menschen Paul, wie ihn seine Familie, seine Freunde und viele Weggefährten erlebt haben und in Erinnerung behalten werden. Das Buch des Lebens von unserem Bruder, so die Schwester Elisabeth, hat 62 Seiten, 62 Jahre. Manche Kapitel hat er mit uns geteilt, andere durften wir ein Stück weit mitschreiben, andere hat er für sich behalten. Das letzte Kapitel hat er ganz allein geschrieben und dann das Buch zugeklappt. Paul wurde 1964 als siebtes von acht Kindern geboren und wuchs in der Oswaldleiten auf. Seine Kindheit lieferte reichlich Stoff für Familiengeschichten, die bis heute mit herzhaftem Lachen erzählt werden. Etwa jene Begebenheit mit dem brennenden Busch oberhalb des Heimathauses, der nach Pauls Version völlig selbstständig beschlossen hatte, in Flammen aufzugehen. So wie der Dornbusch in der Bibel. Die Mutter, eine zwar bibelfeste Frau, aber auch mit ganz praktischem Sinn und Denkvermögen, die glaubte nicht an diese Version und zog den Paul zur Rechenschaft. Später konnte er herzhaft mit euch darüber lachen. Nach der Schulzeit arbeitete Paul im Familienbetrieb der Grubenreinigung. Es war eine körperlich schwere Arbeit, die ihm viel abverlangte. Dazu kamen sein Asthma, das ihn seit seiner Militärzeit begleitete und sein Leben über viele Jahre erschwerte. Dennoch stellte er sich immer wieder den Herausforderungen des Alltags. Wer Paul kannte, der weiß, neben seinem feinen Humor und sensiblen Wesen um sein außergewöhnliches handwerkliches Geschick, ob als Hydrauliker, bei der Kanalreinigung oder bei kleineren Sanierungsarbeiten, auf ihn war Verlass und er fand immer einen Weg, eine Lösung. Er arbeitete genau, gewissenhaft, war verlässlich und hilfsbereit. Viele schätzten seine Fähigkeiten und seine Bereitschaft anzupacken, wo immer Hilfe gebraucht wurde. Paul war auch ein sehr geselliger Mensch. Er war gerne unter den Leuten, pflegte Freundschaften, suchte die Gemeinschaft. Dabei brachte er oft seinen Frohsinn und seinen feinen Witz ein. Selbst in schwierigen Zeiten gelang es ihm, andere zum Schmunzeln, zum Lachen zu bringen. Besonders eindrucksvoll war es, wie er selbst noch bei Krankenhausaufenthalten Menschen um sich versammelte und sie in fantasievoller Weise in Gespräche verwickelte. Seine große Liebe galt der Natur. Viele Stunden verbrachte er in den Bergen, auf Wanderungen und Gipfeln. Auch noch in den vergangenen Monaten war er oft mit seinen Geschwistern unterwegs. Seine Kenntnisse der Bergwelt waren beeindruckend. Namen von Gipfeln, von Hütten und Wegen vergaß er kaum. Die Berge waren für ihn nicht nur Hobby, sie waren ein Ort der Freiheit und des Aufatmens. Besonders dann, wenn ihn wieder einmal seine Depressionen zu schaffen machten. Auch sein liebevoller und zärtlicher Umgang mit Tieren gehörte zu ihm. Wer Paul mit einer Katze auf dem Schoß oder einem Wellensittich auf seiner Hand erlebte, spürte, wie viel Herzlichkeit und wie viel Feingefühl in ihm steckten. Nicht minder spielte auch die Musik in seinem Leben eine wichtige Rolle. Viele Liedtexte und Melodien kannte er auswendig. Sein Gesang ist manchem bis heute im Ohr geblieben. Es gibt nichts Schöneres, als den Paul oben in der Oswaldleiten singen zu hören, hat sein Nachbar Bernhard Eutum, wir haben uns vor 5 Jahren von ihm verabschiedet, einmal gesagt. Zu Paul gehörte auch seine soziale Seite. Er engagierte sich freiwillig im Blindenzentrum St. Raphael. Er unterstützte Patenkinder in Afrika und zeigte immer wieder ein offenes Herz für Menschen, die Hilfe brauchten. Und dann sind da die vielen kleinen Erinnerungen, die ihn so unverwechselbar machten. Paul als Nikolaus für die Kinder seiner Geschwister, seine Hingabe, mit der er diese Rolle ausfüllte, sein feiner Witz, seine liebenswerten Schrullen und Eigenheiten und seine Vorliebe für Kaffee. Es sind diese unvergesslichen Bilder, die nun inmitten der Trauer aufleuchten und einen kleinen Sonnenstrahl hereinschicken in diese Stunde. Sie schenken uns nicht nur Tränen, sondern auch ein dankbares Lächeln, weil in ihnen etwas von dem Menschen lebendig bleibt, der er für uns war. Viele Jahre hindurch arbeitete Paul in der Kellerei Schreckbichl, doch die letzten Monate seines Lebens waren von schweren Leiden, innerer Unruhe, Unsicherheit und der Suche nach Halt geprägt. Vieles davon können wir nur erahnen. Vieles bleibt verborgen und manches werden wir nie ganz verstehen. Nach 62 Jahren hat Paul das Buch seines Lebens geschlossen. Auf den letzten Seiten stehen für uns, so schreibt Frau Elisabeth, die Schwester stellvertretend für die Familie, viele Fragezeichen. Doch zwischen diesen Fragezeichen stehen auch unzählige Zeichen der Dankbarkeit und ganz viele schöne Erinnerungen an einen sehr liebenswerten und feinfühlenden Menschen. Als Christen bringen wir heute nicht nur unsere Erinnerungen und unsere Trauer vor Gott, wir bringen auch unsere Fragen, unsere Ohnmacht und alles, was unvollendet geblieben ist. Wir vertrauen darauf, dass Gottes Barmherzigkeit ihn nun empfängt. Diese Barmherzigkeit, die uns die Gewissheit schenkt, kein Mensch kann tiefer fallen als von der einen Hand Gottes in die andere. In den Schrifttexten, die ich ausgewählt habe, begegnen uns genau diese Hoffnungen. Der alttestamentliche Psalmendichter von Psalm 23, der überzeugt ist, der Herr ist mein Hirt. Und muss ich auch wandern durch das finstere Tal des Todes, der Herr ist bei mir. Und im Evangelium lädt Jesus uns ein, alle, die müde geworden sind, ihre Lasten vor ihn hinzutragen. Kommt alle zu mir, die ihr müde und beladen seid. Ich werde euch Ruhe verschaffen. Hören wir abschließend noch einmal den sinnigen Text in der Todesanzeige. Die Stimme, die ihr ihm leiht und die von dort her kommt, wo er nun ist. Ganz ruhig bin ich jetzt. Erlöst, befreit, mir selbst zurückgegeben, kein Wunsch, kein Wollen, nichts mehr, was mich schmerzt. Gestorben bin ich zu neuem Leben. Herr, erbarme dich unser. Christus, erbarme dich unser. Herr, erbarme dich unser. Nachlass, Vergebung und Verzeihung unserer Sünden gewähre uns der allmächtige und barmherzige Herr. Lasset uns beten. Herr unser Gott, du bist das Licht der Glaubenden, du bist die Hoffnung der Sterbenden, du bist die Auferstehung der Toten. Du hast durch das Sterben und die Auferstehung deines Sohnes den Tod überwunden und uns Zugang zum Leben geschenkt. Nimm Paul auf in dein Licht und deinen Frieden. Darum bitten wir durch Jesus Christus, deinen Sohn, unseren Herrn und Gott, der in der Einheit des Heiligen Geistes mit dir lebt und herrscht in Ewigkeit. Hören wir die Lesung. Diese alten Worte aus Psalm 23.
1: Der Herr ist mein Hirte, nichts wird mir fehlen. Er lässt mich lagern auf grünen Auen und führt mich zum Ruheplatz am Wasser. Er stillt mein Verlangen, er leitet mich auf rechten Pfaden, treu seinem Namen. Muss ich auch wandern in finsterer Schlucht, ich fürchte kein Unheil, denn du bist bei mir. Dein Stock und dein Stab geben mir Zuversicht. Du salbst mein Haupt mit Öl. Du deckst mir den Tisch und füllst mir reichlich den Becher. Lauter Güte und Huld werden mir folgen mein Leben lang. Und im Haus des Herrn darf ich wohnen für immer. Wort Gottes.
0: Danke.

0: Ich bin die Auferstehung und das Leben, spricht der Herr. Wer zu mir kommt, den weise ich nicht ab.
1: Halleluja, Halleluja.
2: Der Herr sei mit euch.
0: Und mit deinem Geiste.
2: Aus dem Heiligen Evangelium nach Matthäus.
0: Ehre sei dir, o Herr.
2: In jener Zeit sprach Jesus: Wer zu mir kommt, den weise ich nicht ab. Kommt alle zu mir, die ihr euch plagt und schwere Lasten zu tragen habt. Ich werde euch Ruhe verschaffen. Nehmt mein Joch auf euch und lernt von mir, denn ich bin gütig und von Herzen demütig. So werdet ihr Ruhe finden für eure Seele. Denn mein Joch drückt nicht und meine Last ist leicht. Evangelium unseres Herrn Jesus Christus.
0: Lob sei dir, Christus. Im Vertrauen auf diese Zusage Jesu dürfen wir unsere Bitten, die Fürbitten, jetzt vor Gott hinbringen. Herr Jesus Christus, du hast uns in deinem Sterben und deiner Auferstehung das Tor zum Leben geöffnet. Vertrauensvoll kommen wir zu dir mit unseren Bitten.
3: Für unseren lieben Paul, den Gott zu sich heimgerufen hat, schenke ihm ewiges Leben in deinem Reich des Lichtes und des Friedens.
0: Wir bitten dich, erhöre uns.
4: Wir danken dir für alle Liebe, die wir durch ihn erfahren durften. Lohne du ihm alles Gute, das er getan hat.
0: Wir bitten dich, erhöre uns.
3: Nimm sein Leben mit allen Höhen und Tiefen, allen Stärken und Schwächen an und führe es zur Vollendung in dir.
0: Wir bitten dich, erhöre uns.
4: Für alle, die Paul geschätzt haben, dass sie ihm über den Tod hinaus in Liebe verbunden bleiben und sich das Gute, das er ihnen vorgelebt hat, zu eigen machen.
0: Wir bitten dich, erhöre uns.
5: Wir feiern diese heilige Messe mit Gedenken an Hochwürden August Brucker als Jahrtag, mit Gedenken an Andreas Hofer als Jahrtag, mit Gedenken an Andreas Bacher als Jahrtag, mit Gedenken an Maria Ecker-Granaudo, Michele und Antonio Granaudo als Jahrtag, mit Gedenken an Martha Weiß und mit Gedenken an alle armen Seelen. Auch denken wir an die Letztverstorbenen. Stellvertretend nennen wir all jene, die uns aus der Presse bekannt sind. Josef Drocker, Kasselruth, Richard Kerschbaumer, Bozen. Guter Gott, nimm sie auf in deine Herrlichkeit und schenk ihnen ewige Freude bei dir. Wir bitten dich, erhöre uns.
0: Denn bei dir, Herr, ist das Leben in Fülle. Dir sei Lob und Dank in Ewigkeit. Amen.

0: Betet, Schwestern und Brüder, dass mein und euer Opfer Gott, dem allmächtigen Vater, gefalle. Gott, schau gütig auf unsere Gaben. Nimm Paul auf in deine Herrlichkeit, in die Herrlichkeit deines Sohnes, mit dem auch wir durch das große Sakrament der Liebe, das wir jetzt feiern, verbunden sind. Darum bitten wir durch Christus, unseren Herrn.
1: Der Herr sei mit euch.

0: Gott,
1: das ist würdig und recht.
0: In Wahrheit ist es würdig und recht, dir, allmächtiger Vater, zu danken durch unseren Herrn Jesus Christus. Denn er ist das Heil der Welt, das Leben der Menschen, die Auferstehung der Toten. Durch ihn

0: Ja, du bist heilig, großer Gott, du bist die Quelle allen Lebens und allen Heiles. Darum bitten wir dich, sende deinen Geist auf diese Gaben herab, heilige sie, damit sie uns werden, Leib und Blut deines Sohnes, unseres Herrn Jesus Christus. Denn am Abend, an dem er ausgeliefert wurde und sich aus freiem Willen dem Leiden unterwarf, nahm er das Brot und sagte Dank, brach es, reichte es seinen Jüngern und sprach, nehmet und esset alle davon, das ist mein Leib, der für euch hingegeben wird. Ebenso nahm er nach dem Mahl den Kelch, dankte wiederum, reichte ihn seinen Jüngern und sprach, nehmet und trinket alle daraus. Das ist der Kelch des neuen und ewigen Bundes, mein Blut, das für euch und für alle vergossen wird zur Vergebung der Sünden. Tut dies zu meinem Gedächtnis. Geheimnis des Glaubens. Deinen Tod, o Herr, verkünden wir und deine Auferstehung preisen wir, bis du kommst in Herrlichkeit. Darum, gütiger Vater, feiern wir das Gedächtnis des Todes und der Auferstehung deines Sohnes und bringen dir so das Brot des Lebens und den Kelch des Heiles dar. Gedenke deiner Kirche auf der ganzen Erde, vollende dein Volk in der Liebe, vereint mit unserem Papst Leo, unserem Bischof Ivo, mit allen Bischöfen, mit allen Priestern, mit den Diakonen, mit allen, die zum Dienst in der Kirche bestellt sind.
1: Erbarme dich unseres Bruders Paul, denn du da aus dieser Welt zu dir gerufen hast. Durch die Taufe gehört er Christus an. Ihm ist er gleich geworden im Tod. Lass ihm mit Christus zum Leben auferstehen. Gedenke unserer Brüder und Schwestern, die entschlafen sind in der Hoffnung, dass sie auferstehen. Nimm sie unter alle, die in deiner Gnade aus dieser Welt geschieden sind, in dein Reich auf sich schauen von Angesicht zu Angesicht. Vater, erbarme dich über uns alle, damit uns das ewige Leben zuteil wird in der Gemeinschaft mit der seligen Jungfrau und Gottesmutter Maria, mit dem heiligen Josef, mit deinen Aposteln und mit allen, die bei der Gnade gefunden haben von Anbeginn der Welt, dass wir dich loben und preisen durch deinen Sohn Jesus Christus.
0: Durch ihn und mit ihm und in ihm ist dir, Gott, allmächtiger Vater, in der Einheit des Heiligen Geistes alle Herrlichkeit und Ehre, jetzt und in Ewigkeit.
2: Amen. Wir heißen Kinder Gottes und sind es. Darum beten wir.

0: Tägliches Brot gib uns heute und vergib uns unsere Schuld, wie auch wir vergeben unseren Schuldigern. Und führe uns nicht in Versuchung, sondern erlöse uns von dem Bösen.
1: Erlöse uns, Herr allmächtiger Vater, von allem Bösen. Gib Frieden unseren Tagen, komm uns zu Hilfe mit deinem Erbarmen. Bewahre uns vor Verwirrung und Sünde. Lass uns voll Hoffnung und Zuversicht auf das Kommen unseres Erlösers, Jesus Christus, warten.
2: Denn dein ist das Reich, die Kraft und die Herrlichkeit, in Ewigkeit.
1: Amen. Gott, auf dich hin sind wir geschaffen und unruhig ist unser Herz, bis es einmal Ruhe findet in dir. Schenke, Paul, den Frieden, den ewigen, bleibenden Frieden in deinem Reich des Lichtes und der Liebe. Uns hilf, Menschen des Friedens und der Liebe für die Welt zu sein. Der Friede des Herrn sei allezeit mit euch.
2: Und mit deinem Geist.
1: Lamm Gottes, du nimmst hinweg die Sünde der Welt, erbarme dich unser. Lamm Gottes, du nimmst hinweg die Sünde der Welt, erbarme dich unser. Lamm Gottes, du nimmst hinweg die Sünde der Welt, gib uns deinen Frieden.

Seht das Lamm Gottes, das hinwegnimmt die Sünde der Welt. Herr, ich bin nicht würdig, dass du eingehst unter mein Dach. Aber sprich nur ein Wort, so wird meine Seele gesund.

0: Ich bin noch immer hier. Bitte trauert nicht um mich. Ich bin noch immer hier. Auch wenn ihr mich nicht seht. Ich bin Tag und Nacht an eurer Seite. Und ihr werdet für immer in euren Herzen bleiben. Mein Körper ist vergangen, aber ich bin noch nah. Ich bin alles, was ihr fühlt, seht und hört. Meine Seele ist frei, aber ich werde euch nie verlassen, solange ihr mich in euren Herzen lebendig hält. Ich werde niemals aus eurer Sicht verschwinden. Ich bin der hellste Stern in der Sommernacht. Ich werde niemals außerhalb eurer Reichweite sein. Ich bin der warme Sand, wenn ihr am Strand seid. Ich bin die bunten Blätter, wenn der Herbst kommt. Der reine weiße Schnee, der den Boden bedeckt. Ich bin die wundervolle Blume, an denen ihr euch so erfreut. Das klare Wasser in einem stillen See. Ich bin die erste Blüte, die ihr im Frühling sehen könnt. Der erste warme Regentropfen, der den April bringt. Ich bin der erste Lichtstrahl, wenn die Sonne zu scheinen beginnt. Und ihr werdet sehen, das Gesicht im Mond ist meines. Ich bin die heißen, salzigen Tränen, die fließen, wenn ihr weint, und die schönen Träume, die kommen, wenn ihr schläft. Ich bin das Lachen, das ihr auf dem Gesicht eines Babys seht. Sucht nach mir, ich bin überall. Lieber Paul, vor 16 Uhr bist du zu uns in der Kellerei gekommen. Du hast dich schnell eingelebt und bist jeden Tag gern gekommen. Du warst hilfsbereit und es war fein, mit dir zu arbeiten. Dein Humor und deine Herzlichkeit hat uns alle gut getan. Sogar im Herbst, wenn wir auf die Stufe und müde waren, hast du uns mit deinen Witzen und mit deinem Humor wieder aufgemuntert. Wenn man dich gesucht hat, hat man leider rausgemüsst, ob jemand singt oder pfeift. Dann hat man gewusst, das ist der Paul. Wenn du auch krankheitsbedingt schon eine Weile nicht mehr da warst, haben alle gehofft, dass eines schönen Tages dir aufgeht und du einer gehst und sagst: Grüß den Commander, ich bin wieder da, wie geht's eigentlich? Aber du hast leider ein anderes Tier gewählt. Ein Tier, hinter der es jetzt hoffentlich keinen Schmerz, keine Trauer und kein Leid mehr gibt. Und dass du hinter der dir deine geliebte Mama wiedergefunden hast, die du so sehr vermisst hast. Und das jetzt für immer benannt seid. Mit dem Jahr bist du, Paul, nicht nur ein Arbeitskollege von mir gewesen, sondern wir sind auch gute Freunde geworden. Wir haben außerhalb oft von der Arbeitszeit auch viel gemeinsam gemacht, Karten gespielt und viele andere Sachen erlebt. Aber eins vermisse ich ganz fest. In der Feierraum tratscherle. Bei der Feierraum gewesen ist, hast du auf mir oder ich auf dich gewartet. Da sind wir noch gemütlich niedergesessen. Du hast dein Käsebrot ausgepackt und noch einmal gemeinsam noch eine Weile geratscht. Und bevor wir heimgegangen sind, haben wir uns allen noch mit den Worten verabschiedet: Vierte bis morgen. Heint Paul, steh da und sag dir zum letzten Mal Pfiati, weil es leider kein Morgen mehr gibt. Pfiati, Paul, vergelt's Gott für alles und danke, dass ich ein Stück von meinem Lebensweg mit dir gehen gedürft habe und dass ich ein Stückelkapitel in deinem Buch gewesen bin. Ruhe in Frieden, mein Freund.
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2: Sitzt dafür nur stellvertretend für meinen Papi. Ein Brief vorlesen, ich glaube, ich schaff's echt nicht. Eva, magst du? Nein, es ist eh schon ganz vieles, aber jetzt probier's echt. Okay. Also heute vor einer Woche hat mein Bruder Paul seinen Körper verlassen. Ich erkenne erst jetzt, dass Paul nicht mehr unter uns weilt so richtig. Dass es nie wirklich genug ist, was man tun und geben kann. Aber gleichzeitig darf ich auch erkennen, dass ich jetzt und auch früher schon Dankbarkeit, Freude, Traurigkeit und Wertschätzung für Paul empfinde. Und dass ich ihn gern habe. Und oft spüre ich in mir auch ein Gefühl von Humor, wen Paul zu Genüge hatte und womit er mich, sich selbst und auch viele Mitmenschen von Herzen zu lachen brachte. Danke dafür, lieber Paul. Paul war ein netter, feiner und ehrlicher Mensch. Weiters war er auch geschickt und kreativ und gab mir so manch gute Idee, um Lösungen zu finden. Danke, Paul. Auch hatte er ein gutes Herz für notbedürftige Menschen, die er regelmäßig mit Spenden unterstützte. Paul ging gern in die Berge, kehrte gern wo ein und nach dem Essen freute er sich darauf, gemeinsam Karten zu spielen. Paul hat in seinem Leben immer wieder unter Depressionen zu leiden. Meist hat er diese Bürde mit viel Geduld und Würde getragen. In all den Jahren hat diese Krankheit sehr an ihm gezehrt und ihm viel Kraft geraubt. Die Kraft, die durch die immer wiederkehrenden Depressionen immer weniger wurde und schließlich fehlte, um sein Leben selbst zu meistern. Die Sehnsucht nach Erlösung wurde in ihm immer stärker und größer und oft hat er zu mir gesagt, ich kann und will nicht mehr und wünsche mir einfach am Morgen, wo das Leiden am unerträglichsten war, nicht mehr aufzuwachen. Paul hatte nicht mehr den nötigen Willen und die Kraft, so weiterzuleben und hat dieses seine Leben, als es für ihn nicht mehr tragbar wurde, mit großem Mut und Schmerz selbst beendet. Wenn die Kraft zu Ende geht, ist Erlösung Gnade. Ruhe jetzt vollkommen in Frieden, Paul. Und ich denke, damit spreche ich für uns alle, trage dich in Wertschätzung, Liebe und Dankbarkeit in mir. Ich glaube, dass du jetzt mit Mama und Tata in Liebe vereint bist. Lieber Paul, bitte grüße Mama und Tata ganz herzlich von mir. Danke. Irgendwann sind wir dann alle für immer in Liebe vereint. Pieti Paul, bis dann in Liebe, dein Bruder Thomas.

Barmherziger Gott, wir haben das Gedächtnis des Todes und der Auferstehung Christi gefeiert für Paul. Führe ihn vom Tod zum Leben, aus dem Dunkel in das Licht, aus der Bedrängnis in deinen Frieden. Darum bitten wir durch Christus, unseren Herrn. Der Herr sei mit euch. Es segne, stärke und begleite euch der allmächtige Gott, der Vater und der Sohn und der Heilige Geist. Herr, gib Paul und allen unseren Verstorbenen die ewige Ruhe. Lass ihn ruhen in Frieden und uns lasst gehen in Frieden. Dank sei Gott, dem Herrn.

0: Aus dem Bozner Dom übertrugen wir die Heilige Messe. 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
4: Zehn vor zehn.
5: Steinbrüche, Opposition kritisiert neue Regeln. Klimawandel, Folgen vor allem für Kinder, fatal. Und es ist schön sonnig. Ich bin Gunde Bichler. Schönen Dienstagvormittag.
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5: In Südtirol können Steinbrüche künftig auch ohne positive Umweltprüfung genehmigt werden. Das hat der Gesetzgebungsausschuss im Landtag beschlossen. Bisher brauchte es für den Abbau von Schotter, Porphyr und Marmor ein positives Gutachten der Landesumweltagentur. Das fällt künftig weg. Und das kritisiert die Opposition. Der Landtagsabgeordnete Andreas Leiter-Reber von der Freien Fraktion sagt, damit können Schottergruben eröffnet werden, auch wenn die Anrainer dagegen sind. Und auch der Abbau von Marmor kann durch die Landesregierung genehmigt oder verlängert werden. Das würde einem Totalausverkauf gleichkommen, weil das Geschäft mit Marmor äußerst lukrativ ist. In Leifers ist eine ältere Frau auf offener Straße bestohlen worden, und zwar mit dem sogenannten Umarmungstrick. Wie die Karabiniere mitteilen, hat sie vor ein paar Tagen eine Unbekannte der Frau genähert und sie umarmt. Dabei hat sie ihr eine Goldkette vom Hals gestohlen, obwohl sich die 75-Jährige gegen die Umarmung gewehrt hat. Die Frau hat sofort Anzeige erstattet. Die Karabiniere konnten die Unbekannte nach kurzer Zeit ausfindig machen. Sie war mit einem Auto in Brandzoll unterwegs. Das Schmuckstück wurde zwar nicht gefunden, aber die Seniorin hat die Diebin auf Fotos wiedererkannt. Der Südtirol-Pass für Jugendliche unter 19 Jahren kann ab heute verlängert oder neu beantragt werden, und zwar online über die Webseite von Südtirol Mobil. Der Pass gilt für Bus und Bahn in ganz Südtirol und teilweise auch in Trient. Er kostet 21 Euro. Kinder und Jugendliche können damit ein Jahr lang gratis fahren. Die neue Karte wird automatisch Mitte September aktiviert. Wer 19 Jahre alt wird, sollte den Pass spätestens einen Tag vor dem 19. Geburtstag verlängern. Danach ist das nämlich nicht mehr möglich. Kinder leiden extrem unter dem Klimawandel. Das zeigt ein neuer Bericht des Kinderhilfswerks UNICEF. Fast

0: Hälfte aller Kinder weltweit ist Klimagefahren ausgesetzt, steht in dem Bericht. Es sind über 1 Milliarde Kinder. Klimagefahren sind etwa Dürren, extreme Hitze, Stürme und Überschwemmungen, berichtet Fiona Reinhardt.
1: Kinder leiden laut UNICEF stärker unter den Folgen des Klimawandels als Erwachsene. Hitzewellen und Dürren seien hier dominierend, heißt es von UNICEF. Weltweit seien Kinder in der Sahelregion in Afrika mit am stärksten von Klimaauswirkungen betroffen, gefolgt von Bangladesch, Myanmar und Pakistan.
0: Die EU stärkt die Rechte von Passagieren bei Flugreisen. EU-Parlament und Mitgliedstaaten haben sich darauf geeinigt. Familien mit minderjährigen Kindern dürfen künftig im Flugzeug gratis Sitzplätze nebeneinander reservieren und Ticketpreise müssen übersichtlich dargestellt werden. Wer online nach Flugtickets sucht, soll standardmäßig den Preis mit Handgepäck angezeigt bekommen. Keine Änderung gibt es dagegen bei den Entschädigungen für Flugverspätungen. Und Wolken verdecken immer wieder die Sonne. Gleich gibt's die weiteren Aussichten.
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0: Schön sonnig, aber etwas diesig ist es heute in Südtirol. Immer wieder ziehen Wolkenfelder durch, die die Sonne zwischendurch verdecken. Am Nachmittag werden die Quellwolken über den Bergen dicker und einzelne Gewitter sind möglich. Die Sonne wärmt heute wieder auf, sommerliche 23 bis 30 Grad werden es. Aktuell hat es 13 Grad in Antholz, 19 in Auer und Marienberg, 18 Grad in Sarntein und 15 in Sterzing. Morgen Mittwoch geht es so ähnlich weiter mit Sonne und Wolken im Wechsel. Gegen Abend sind wieder Gewitter möglich.
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6: Aus der Landesverkehrsmeldezentrale begrüßt Sie Manuel Scutellaro. Schönen Vormittag. Auf der Brenner Autobahn gibt es LKW-Stau in Richtung Norden zwischen Brixen und dem Brenner wegen Überlastung und in Richtung Süden zwischen Klausen und Bozen Nord wegen eines defekten LKWs. Und die Jaufenpassstraße ist zwischen Gasteig und Kalch bis 18 Uhr wegen Asphaltierungsarbeiten gesperrt. Kommen Sie gut und sicher ans Ziel.
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11: Ich darf Sie durch den Vormittag begleiten und heiße Sie herzlich willkommen zu 2 Stunden Musik und Information hier auf Radio Grüne Welle. Heute ist Dienstag, der 16. Juni. Heute ist der internationale Tag des Wasserfalls, der Tag des frischen Gemüses und für Star Trek Fans heute ist der Captain Picard da.

Das war nicht Captain Picard, sondern Major Tom. Und Peter Schilling hat uns diese Geschichte nahegebracht. Wieder zurück auf unsere gute alte Mutter Erde. Ich sage Ihnen, was wir an Themen vorbereitet haben für den ersten Teil der heutigen Vormittagssendung. Es geht gleich um eine Heilpflanze, denn wie gewohnt steht am Dienstag unsere beliebte Rubrik Die Pflanze der Woche an. Und zwar geht es heute um den Wundklee. Wichtiges und Interessantes über diese gelbblühende Pflanze erzählt uns gleich die Biologin, Kräuterexpertin und Buchautorin Sigrid Thaler. Sie ist ja die Gestalterin der Reihe. Dann laden wir sie zum Kochen ein. Irene Hager hat ein Kochbuch über Teigtaschen aus den Alpen verfasst. Darin hat sie mehr als 40 Rezepte für Schlutzkrapfen, Kasnudeln, Maultaschen und mehr gesammelt. Natürlich öffnen wir auch unseren Trödelmarkt so in etwa einer halben Stunde gegen 22:30 und wir haben noch mehr vorbereitet. Ja, und alles wird umrahmt von viel Musik.

0: Smokey zu Gast bei Radio Grüne Welle heute am Dienstag. Und wir kommen nun zu unserer Dienstagsrubrik Die Pflanze der Woche. Da steht heute der Wundklee im Mittelpunkt. Gestaltet werden die Beiträge von der Kräuterexpertin und Biologin Dr. Sigrid Thaler aus Montan. Beim Wundklee handelt es sich übrigens um einen echten Klassiker in der Volksheilkunde, wie wir gleich von Sigrid Thaler erfahren werden.
1: Relativ oft sieht man zurzeit, vor allem in höheren Lagen, am Wegrand, auf Böschungen oder auch auf Trockenwiesen im Wundklee. Also der Wundklee, der ist ja so wie der vielseits bekannte Rotklee, ein Schmetterlingsblütler und wie auch schon sein Name sagt, eine Heilpflanze bei Wunden. Botanisch heißt der Wundklee ja Antillis vulneraria und auch das besagt, dass die Blüten wundheilend seien, weil Antillis kommt von Anthos und das heißt ja Blüte und vulneraria von Vulnus und das war die Wunde. Also in früheren Zeiten hat der Wundklee einen großen Stellenwert gehabt. Heint verwendet ihn kaum noch jemand. Bekannt war der Wundklee auch als Zauberkraut. Man hat ihn in die Wiege gelegt und somit waren die Kinder vor den bösen Wünschen der 13. Fee geschützt. Auch der kalbenden Kuh hat man das Kreidel ins Futter gemischt, damit ein gesundes Kalbel auf die Welt kommt. Der Wundklee ist aber auch als Heilpflanze vielfach eingesetzt worden. Man hat zum Beispiel daraus einen starken Tee gemacht, den man dann als Kompresse auf schlecht heilende Wunden oder auch auf Froschbeulen aufgelegt hat. Als Erste-Hilfe-Kreidel war das bei Schürf- und Schnittwunden vielfach eingesetzt worden. Da hat man einfach die Wunde ausgewaschen. Bekannt war die Heilwirkung vor allem auch durch die Signatur, weil wenn man die Blüten anschaut, da seien sie oft rot überlaufen, wie wenn sie verletzt waren und da Blut rauskommt. Dann hat man den Wundklee auch als Hustenmittel verwendet oder auch bei Entzündungen im Mund- und Rachenraum hat man mit Wundklee gegurgelt. Geschätzt hat man den Wundklee auch als Haartonikum, weil er ja den Haar einen besonderen Glanz gibt. Auch im Frühjahrskorn hat man ihn eingesetzt, weil er entgiftend und reinigend wirkt.
0: Danke inzwischen an unsere Biologin und Kräuterexpertin Sigrid Thaler. Jetzt gibt es etwas Musik und danach erfahren wir dann, gegen welche Beschwerden der Wundklee noch eingesetzt werden kann.

0: Musik von Monika Martin war das. Jetzt wieder zurück zu unserer Rubrik Die Pflanze der Woche. Heute spricht die Kräuterexpertin Dr. Sigrid Thaler über den Wundklee, eine ausdauernde Heilpflanze, die Wuchshöhen von bis zu 60 Zentimetern erreicht und gut an ihrer seidigen Behaarung erkennbar ist.
1: Wenn man sich die Inhaltsstoffe von Wundklee anschaut, dann kann man diese Heilanwendungen für unsere Vorfahren gut verstehen. Weil der Wundklee ist einmal reich an Flavonoide und die wirken unter anderem antioxidativ und zellschützend. Dann hat er auch noch Gerbstoffe, die sind wundheilend und entzündungshemmend. Und die Saponine wirken schleimlösend und reinigend. Es darf sich somit anbieten, dass man in Wundklee eben wieder einsetzt, zum Beispiel eine Heilsalbe zubereitet, zusammen mit zum Beispiel einem Spitzwegerich, war die gut bei Insektenstichen, also ist Juckreizlindern, oder mit einem Veilchen und einem Stiefmütterchen kann man es bei Hautirritationen oder bei Akne einsetzen und zusammen mit der Narnika bei Verstauchungen und Prellungen. Das sind aber alles Beispiele, weil da gab es noch viele andere Kombinationen, die gut passen taten. Für die Atemwege kann man in Wundklee so wie ein Schlüsselblume, ein Rotklee oder eine Königskerze in Teemischungen verwenden, also zur Schleimlösung. Auch als Haarwasser passt der Wundklee gut mit der Brennnessel oder mit Birkenblättern. In der Küche kann man ihn natürlich auch einsetzen. Da verwende ich ihn oft einmal mit einem Rotklee zusammen als wunderschöne Dekopflanze auf Salate, auf Kräuterbrötchen oder einfach sonst das Essen zu dekorieren.
0: Ja, danke schön an unsere Kräuterexpertin, Biologin und Buchautorin Sigrid Thaler. Diesen Beitrag über den Wundklee, der übrigens auch zum Gelbfärben von Leinen und Wolle verwendet wird, finden Sie natürlich auf unserer Facebook-Seite. Musik.

0: 13:21 Uhr. Es ist mittlerweile geworden und jetzt habe ich hier etwas Köstliches für Sie. Es geht um Teigtaschen aus den Alpen. Das ist nämlich der Titel des Kochbuches, das Irene Hager geschrieben hat. Das Buch ist in der Edition Rezia erschienen. Wir haben die Autorin zum Gespräch eingeladen und unter anderem gefragt, wie aufwendig denn die Herstellung von Teigtaschen ist. Hier ist ihre Antwort.
1: Sagen wir mal so, es ist ein bisschen aufwendig, ja, weil es viel Arbeit ist, aber es ist nicht schwierig. So eine Teigtasche besteht aus zwei Komponenten. Das ist einmal der Teig und einmal die Füllung. Und wenn man den Rezepten im Buch folgt, dann kann man eigentlich nicht viel falsch machen. Aufwendig ist dann eben, wie gesagt, diese zwei Komponenten herzustellen und dann eben Teigtaschen daraus zu formen. Das braucht ein bisschen Übung vielleicht am Anfang und da ein bisschen Zeit. Aber das Ergebnis ist dann so lecker und so schön, sowas selber gemacht zu haben, dass sich die Mühe auf jeden Fall lohnt. Und wenn man schon einmal Teigtaschen macht, rentiert es sich ja dann gleich mehr zu machen und dann einfach einen Teil einzufrieren. Und dann hat man immer was Gutes daheim.
0: Stichwort den Rezepten in Ihrem Kochbuch folgen. Da gibt's ja auch, oder da werden ja auch verschiedene Arbeitsschritte bildlich dargestellt. Also, das ist auch eine Erleichterung für diejenigen, die vielleicht nicht so viel kochen, beziehungsweise eben mit den Teigtaschen sich eigentlich nur im Kühlregal des Geschäfts befasst haben.
1: Ja, genau. Also, es sind auch Bildbeschreibungen dabei. Es sind wirklich sehr genaue Schritt-für-Schritt-Beschreibungen dabei. Ich persönlich bin ja auch keine Köchin, also keine ausgebildete Köchin. Deswegen ist das für mich selber auch ganz selbstverständlich, dass ich solche klaren und einfachen Beschreibungen gebe. Weil ich selber habe es auch erst lernen müssen auf diese Art und Weise.
0: Frau Hager, was sind denn so die unterschiedlichen Komponenten bei den Teigtaschen, beziehungsweise was unterscheidet sie denn voneinander?
1: Also so ein Teigtaschengericht oder Teigtaschen bestehen für mich aus 3 bzw. 4 Komponenten. Einmal geht es um die Füllung. Und die Füllung ist eigentlich der Star in einem Teigtaschenrezept. Und die Füllung muss auch wirklich so gemacht werden, dass sie richtig lecker, dass sie richtig gut schmeckt. Da muss man sich Zeit lassen beim Abschmecken. Da muss man eigentlich so vom Gefühl her die am liebsten so hineinlöffeln. Die muss ganz, ganz gut sein. Und in die Füllung kommt auch immer ein Ei. Das ist deswegen, damit das die Füllung danach beim Kochen nicht ausfließt, falls die Teigtasche zum Beispiel aufgeht oder das nicht hält. Zweite Komponente sind natürlich die Teige. Und da gibt es halt unseren Schluzerteig, der halb aus Weizen, halb aus Roggen ist. Aber viele andere Nudelteige habe ich beschrieben, mit weißem Mehl, aber auch mit Vollkornmehl, mit ganz unterschiedlichen Mehlen, auch mit Kastanienmehl zum Beispiel oder Kichererbsenmehl. Oder auch Teige, die man einfärben kann mit Rohnen oder mit Spinat, damit sie schön grün werden. Und dritte Komponente bei den Teigtaschen ist natürlich die Form. Und da kann man sich spielen. Also man kann ganz einfach die Halbmonde machen oder man kann sie viereckig machen, dann sind sie noch einfacher herzustellen und schneller herzustellen. Oder man kann sie dann auch falten und Hütchen machen oder so.
0: Oder Ravioli. Eine Rose kann man daraus machen.
1: Genau, also. Oder eben diese schöne rote Rose kann man daraus formen. Das ist dann ein bisschen aufwendiger und da kann man sich aber dann auch, wie gesagt, spielen und ein bisschen ausprobieren. Und die letzte, vierte Komponente, die ist auch nicht zu verachten, das ist das, was dann noch zuletzt oben drauf kommt. Ob das jetzt Nussbutter ist mit Schnittlauch und Parmesan, wie bei unseren Schlutzkapfen, oder ein guter Sugo, oder einmal Brotbrösel, die in Butter gebraten sind, oder eine Speck-Zwiebel-Mischung, die man vorher anbratet. Also da kann man ja dann auch ganz unterschiedlich vorgehen.
0: Soweit Irene Hager, die Autorin des Kochbuches Teigtaschen aus den Alpen, das in der Edition Rezia erschienen ist. 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

0: The Holly ist zu Gast bei Radio Grüne Welle am Vormittag. So 1,5 Minuten nach 11:30 ist es mittlerweile geworden. Und jetzt öffnen wir für Sie unseren Trödelmarkt. Hier ist Kollege Florian Mayer mit dem ersten Teil der Anzeigen.
1: Im Bezirk Lana wird das Buch Wanderbabys gesucht. Entweder die Ausgabe 60 Wanderungen mit dem Kinderwagen in Südtirol oder die Ausgabe 51 Wanderungen mit dem Kinderwagen. Telefon 347 87 82 648. Zwei Lettli für Einzelbetten sind zu verschenken. Telefon 333 39 88 656. Im Unterland wird ein Rasenmäher mit Seilspule sehr günstig abgegeben. Außerdem ein Holzherd in optimalem Zustand. Er ist 1 Meter breit, 65 cm tief. Ebenfalls abgegeben wird ein schwarzes E-Bike für Damen. Telefon 333 84 95 367. Drei Paar nagelneue Wanderschuhe Größe 38 in den Farben Blau, Rot und Grau sind um 30 Euro pro Paar zu verkaufen. Bitte wenden Sie sich abends an die Nummer 0472 84 70 52. Eine gut erhaltene Spaltmaschine mit Keil, nicht mit Spirale, ist zu verkaufen. Telefon 348 95 33 258. Wegen Nichtgebrauch günstig verkauft werden ein Bandrechen, eine Brechmaschine für Getreide, ein neuwertiger Gasgrill, zwei sehr alte Haustüren mit Schloss und etwa 50 6 Meter lange Beregnungsstangen sowie eine Pumpe für Traktor. Telefon 348 87 26 354. Günstig zu verkaufen ist ein komplettes, gut erhaltenes Einbettzimmer bestehend aus Bett und Schrank um 150 Euro. Telefon 347 62 86 841. Folgende Gegenstände sind in Bozen zu verkaufen. Mehrere zusammenklappbare Campingliegestühle, Zelte für 2 und 4 Personen, ein Strandwagele auf 2 Rädern, das zur Liege umgebaut werden kann, verschiedene Matten, die zum Beispiel am Strand als Unterlagen verwendet werden können, dann noch ein neues Kletterseil mit 8 mm Durchmesser und 50 Metern Länge. Außerdem noch 2 sehr gut erhaltene Damenfahrräder und mehrere Rucksäcke in verschiedenen Größen. Weitere Auskünfte unter 348 88 45 170. Verschiedene Flohmarktsachen sind zu verschenken. Telefon 349 77 33 083.
0: So, das war der erste Teil des heutigen Trödelmarkts. Jetzt gibt's Musik aus Südtirol und dann geht's gleich weiter mit Trödelmarkt Teil Nummer 2.

0: Das war Musik von Christa Planck und Heimat dein. So, und wie versprochen ist hier nun Teil 2 unseres heutigen Trödelmarkts. Gelesen werden die Anzeigen wieder von Florian Mayer.
1: Im Hochbustertal wird ein Mountainbike verkauft. Telefon 349 24 98 778. Günstig verkauft wird eine viereihige steirische Harmonika-Stimmung BS As Des. Telefon 340 18 19 19 8. Verkauft werden drei neuwertige Zeiss Ferngläser, Modell Victory FLT 10x56, Modell Victory FLT 8x42 und Modell Conquest T 10x32. Alle Ferngläser sind im Bestzustand und werden im Raum Bozen verkauft. Weitere Auskünfte unter 335 60 34 35 5. Alte, hochwertige, funktionstüchtige Radios aus den 50er und 60er Jahren werden günstig abgegeben. Telefon 320 079 61 38. Ein Elektroherd Ariston mit 4 Kochfeldern und Backrohr wird im Raum Brixen gegen eine freiwillige Spende abgegeben. Telefon 347 51 80 582. Eine Gefriertruhe wird sehr günstig verkauft. Telefon 327 22 10 883. Und ein Smartphone Huawei P-Smart 2021 unbenutzt wird günstig abgegeben. Telefon 347 33 81 947.
0: Dankeschön, Florian. Soweit also die heutigen Anzeigen. Wenn Sie noch Fragen dazu haben oder wenn Sie selbst eine Anzeige aufgeben möchten, gibt es zwei schnelle und unkomplizierte Möglichkeiten für Sie. Möglichkeit 1, Sie rufen uns an. Unsere Telefonnummer lautet 0471 30 00 92. Möglichkeit 2, Sie besuchen uns auf unserer Homepage unter rgw.it. Da finden Sie in der Rubrik Trödelmarkt alle eben gehörten Anzeigen zum gemütlichen Nachlesen und dort können Sie selbst direkt auch eine Anzeige hineinschreiben. Private Verkaufsanzeigen, Kaufgesuche und Stellengesuche sind kostenlos. Und im Radio hören Sie den RGW Trödelmarkt immer in der Früh kurz nach 8, dann gegen 10:30 am Vormittag und gegen 3:30 am Nachmittag.

0: 13:45 Uhr. Ein bisschen Zeit haben wir noch bis zu den Nachrichten. Ich habe noch eine Frage an Sie. Haben Sie schon mal auf einer Bühne gestanden und wissen Sie, was Lampenfieber ist? Da können Sie sich vielleicht in Olivia Kaufmann hineinversetzen. Die 17-jährige Deutschnofnerin trägt regelmäßig ihre Gedichte bei sogenannten Poetry Slams vor, und zwar ziemlich erfolgreich. Vor kurzem wurde sie zur besten Nachwuchs-Poetry Slammerin Österreichs und Südtirols gekürt. Mein Kollege Felix Schiffelhuber hat sie gefragt, wie es bei ihr denn im Punkto Lampenfieber ausschaut. Leidet sie daran oder überwiegt die Vorfreude auf den Auftritt?
1: Ja, ich hatte sehr viel Lampenfieber am Anfang tatsächlich, und es ist üblich, dass man Backstage was zu essen bekommt. Und ich hatte da hat sich mein Magen am Anfang so zusammengezogen, da konnte ich gar nichts essen. Mittlerweile habe ich vor allem in Deutschland letztes Jahr festgestellt, wie manche Menschen Slams ernst nehmen, und entsprechend nehme ich es jetzt lockerer, weil mich das ganz überrascht und auch ein bisschen schockiert hat. Und seitdem, genau, mache ich es mehr aus Spaß und wieder mehr für mich, und dann kann ich was essen.
2: Wie hat sich das manifestiert, diese Menschen, die den Poetry Slam zu ernst genommen haben?
1: In Deutschland ist der Poetry Slam, glaube ich, einfach eine andere Größenordnung. Und das ist ein wunderschöner Satz, das hat eine österreichische Freundin von mir gesagt. In Österreich und auch hier kann man gar nicht von sowas leben, deswegen kann man sich's auch gegenseitig nicht wegnehmen. In Deutschland ist das schon anders, und bei so großen Meisterinnenschaften geht es dann schon um Titel und auch wieder um Macht. Und da steigern sich Menschen oft in was rein, weil es halt auch um Geld geht.
2: Okay, und das hat dir nicht gefallen,
1: genau,
2: diese Atmosphäre?
1: Das hat mich eher abgeschreckt nach letztem Jahr.
2: Worin geht es in deinen Texten? Gibt es da Themen, die sich über alle Texte hinwegziehen, oder geht es immer um etwas anderes?
1: Meistens schreibe ich aus dem Grund, dass mir gerade was passiert ist und ich muss das irgendwie verarbeiten, und das kann alles sein, von gesellschaftspolitisch, eben zum Beispiel sexualisierte Gewalt oder auch Rassismus, viel Politik auf alle Fälle und auch Feminismus, aber auch durchaus persönliche, emotionale Texte, die einem so im Leben passieren und die man dann irgendwie verarbeiten muss. In letzter Zeit habe ich auch begonnen, auf Druck unter Anführungszeichen zu schreiben. Das funktioniert auch überraschend gut, weil es hat, wer anders gesagt, Schreiben ist ein Muskel und man kann das lernen, auch das Gutschreiben. Und dass ich das jetzt langsam kann, das ist ganz, ganz toll. Das macht neue Dimensionen auf.
0: Sagt Olivia Kaufmann, die aktuelle U20-Meisterin im Poetry Slam. Das gesamte Interview, das Felix Schiffelhuber mit ihr geführt hat, das hören Sie morgen am Mittwoch.

0: 10 vor 11.
1: Mit Umarmungstrick Goldkette gestohlen. G7 Staaten beraten über Ukraine-Krieg. Und Sonne und Wolken haben wir heute. Ich bin Gunde Bichler. Schönen Vormittag.
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1: In Leifers ist eine ältere Frau auf offener Straße bestohlen worden, und zwar mit dem sogenannten Umarmungstrick. Vor ein paar Tagen hat sich eine Unbekannte der Frau genähert und sie umarmt. Dabei hat sie ihr eine Goldkette vom Hals gestohlen, obwohl sich die 75-Jährige gegen die Umarmung gewehrt hatte. Die Frau hat sofort Anzeige erstattet. Die Karabiniere konnten die Unbekannte nach kurzer Zeit ausfindig machen. Sie war mit einem Auto in Bransoll unterwegs. Das Schmuckstück wurde zwar nicht gefunden, aber die Seniorin hat die Diebin auf Fotos wiedererkannt. Steinbrüche können in Südtirol künftig auch ohne positive Umweltprüfung genehmigt werden. Das hat der Gesetzgebungsausschuss im Landtag beschlossen. Bisher brauchte es für den Abbau von Schotter, Porphyr und Marmor ein positives Gutachten der Landesumweltagentur. Das fällt künftig weg. Und das kritisiert die Opposition. Der Landtagsabgeordnete Andreas Leiter-Reber von der Freien Fraktion sagt, damit können Schottergruben eröffnet werden, auch wenn die Anrainer dagegen sind. Und auch der Abbau von Marmor kann durch die Landesregierung genehmigt oder verlängert werden. Das würde einem Totalausverkauf gleichkommen, weil das Geschäft mit Marmor äußerst lukrativ ist, sagt Leiter-Reber. Tag 2 des G7-Gipfels in Evian in Frankreich. Heute beraten die Staats- und Regierungschefs der 7 Industrienationen unter anderem über den Ukraine-Krieg. Auch Präsident Zelensky ist dabei. Er ist vor kurzem in Evian angekommen. Aktuell sind ja die USA der größte Unterstützer der Ukraine, berichtet Ulf Mauder aus Moskau.
2: Für die Ukraine ist die US-Unterstützung weiter von großer Bedeutung. Dabei geht es nicht nur um Flugabwehrraketen vom Typ Patriot zum Schutz vor russischen Luftangriffen. Kiew nutzt für seine Gegenangriffe auf russische Ziele auch US-Geheimdienst und Satellitendaten. Hier in Moskau warnte Kreml-Chef Putin bei einem Telefonat mit US-Präsident Trump vor dem G7-Gipfel vor einer stärkeren Hilfe für die Ukraine.

0: Alle Versuche, den Gang des Konflikts zugunsten Kiews zu wenden, seien zum Scheitern verurteilt, sagte Putin nach Kreml-Angaben.
1: Fast die Hälfte aller Kinder weltweit ist Klimagefahren ausgesetzt. Das steht in einem neuen Bericht des Kinderhilfswerks UNICEF. Vor allem Dürren und extreme Hitze bedrohen die Kinder, heißt es, aber auch Stürme und Überschwemmungen. Kinder seien körperlich empfindlicher und anfälliger für Krankheiten. Betroffen sind mehr als 1 Milliarde Kinder. Klimagefahren zeigen sich vor allem in der Sahelregion in Afrika, aber auch in asiatischen Ländern wie Bangladesch, Myanmar und Pakistan. Und bei uns verdecken Wolken immer wieder die Sonne. Es wird trotzdem angenehm warm. Gleich hören Sie mehr zu den Temperaturen.
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1: Ausgedehnte Wolkenfelder überziehen mittlerweile den Himmel über Südtirol. Sie verdecken die Sonne immer wieder. Es geht mit den Temperaturen trotzdem nach oben. Sommerliche 23 bis 30 Grad werden es heute noch. Aktuell messen wir 17 Grad in Kovara, 14 in Langtaufer, 16 in Deutschnofen, 18 Grad am Ritten und 15 in Therenten. Am Nachmittag bilden sich über den Bergen dickere Wolken und einzelne Gewitter sind möglich. Der morgige Mittwoch bringt uns viel Sonnenschein und ein paar Wolken und gegen Abend wieder einzelne Gewitter.
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4: Schönen Vormittag aus der Landesverkehrsmeldezentrale wünscht Renate Stauder. Auf der Brenner Autobahn gibt es Lkw-Stau in Richtung Norden zwischen Sterzing und dem Brenner wegen Überlastung und in Richtung Süden zwischen Klausen und Putzen-Nord wegen eines defekten Lkws. Die Jaufenpassstraße ist zwischen Gasteig und Kalk von 8 Uhr bis 18 Uhr wegen Asphaltierungsarbeiten gesperrt. Die Landesstraße Kastelruth-Weidbruck ist zwischen der Abzweigung Dissens und der Abzweigung St. Oswald nach Murenabgängen weiterhin gesperrt. Gute Fahrt!

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1: Herzlich willkommen zur zweiten Runde, heute am Dienstag, dem 16. Juni. Schön, dass wir Sie weiter begleiten dürfen.

Und jetzt sage ich Ihnen, was wir an Themen vorbereitet haben für diesen zweiten Teil der heutigen Vormittagssendung. In der nächsten halben Stunde geht es um das Schreiben. Im Studio zu Gast ist nämlich gleich Gertrude Neges. Die gebürtige Kärntnerin ist mittlerweile in Naturns beheimatet, wo sie verheiratet ist und zwei Kinder hat. Gertrude ist Buchautorin. Sie hat 3 Bücher veröffentlicht, 2 Ratgeber und einen Liebesroman. Wir sprechen über das Schreiben, das am Anfang eine Art Therapie für sie war, im Laufe der Zeit aber auch zu einem schönen Hobby geworden ist. Wir sprechen auch über das Leben mit chronischen Erkrankungen und über einiges mehr, das gleich hier auf Radio Grüne Welle nach etwas Musik. Und außerdem hat Florian Mayer eine Veranstaltungstipps für Sie zusammengestellt. Die hören Sie in etwa einer halben Stunde, so gegen 11:30. Und wie gewohnt blicken wir auch auf die Themen des Südtirol-Journal-Mittagsmagazins. 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
1: Mein heutiger Studiogast ist Gertrude Neges aus Naturns. Gertrude wurde in Wolfsberg in Kärnten als jüngstes von 5 Geschwistern geboren. In der Kindheit musste sie schwere Schicksalsschläge verkraften. Früh verlor sie ihren Vater durch einen Unfall und auch ihre Mutter starb, als Gertrude gerade mal 6 Jahre alt war. Über Nacht waren die 5 Kinder Vollwaisen. Sie wuchsen bei liebevollen Zieheltern auf. Nach dem Abschluss der landwirtschaftlichen Fachschule für Mädchen absolvierte Gertrude eine 3-jährige Berufsausbildung im Einzelhandel. Sie ging dann in die Schweiz und arbeitete dort mehrere Jahre lang im Gastgewerbe. Und dort lernte sie auch ihren heutigen Mann kennen und so führte das Leben sie nach Naturns. Gertrude ist verheiratet und hat 2 Kinder. Und jetzt ist sie hier bei mir zu Gast. Hallo und herzlich willkommen.
2: Ja, hallo. Danke schön zuerst einmal für die Einladung.
1: Frau Neges, zum Schreiben gekommen sind Sie eigentlich durch mehrere Autoimmunerkrankungen, die sich im Laufe der Zeit eingestellt haben. Ist das Schreiben so eine Art Therapie für Sie?
2: Es hilft. Also um das alles niederzuschreiben, wie man sich fühlt oder wie es einem geht, es ist einfach ein kleines Seelenflüstern auf Papier. Weil manche können nicht drüber reden, manche trauen sich nicht drüber reden, was ich aber falsch finde. Weil wenn man nicht drüber reden kann, dann soll man ein Papier nehmen und das drüber schreiben. Oder wenn es auch ein Laptop ist oder ein Handy, es ist egal. Einfach nur niederschreiben. Und das hilft sehr viel, ja, wie man es mit sich selber umgeht.
1: Also Sie haben angefangen niederzuschreiben, wie es Ihnen geht, was Sie vielleicht auch, was Sie brauchen, was Sie möchten. Aber von diesem Schreiben, das ist ja so fast wie eine Art Tagebuch, von diesem Schreiben bis zu einem Buch, da ist nochmal ein Schritt dazwischen, oder?
2: Ja, im Prinzip ist es ein Tagebuch von mir selber. Man kann hergehen, man kann sich das alles einteilen. Ich habe das auch in einem Buch verfasst. Und zwar in dem Buch Das Leben im Gleichgewicht. Ich habe probiert, das zu erklären, dass man auch sich selber helfen kann, indem man hergeht und ein Tagebuch schreibt. Man kann das niederschreiben jeden Tag, wie man sich fühlt, was passiert ist, ne? Was man vielleicht nächsten Tag besser machen könnte oder wo man sich Hilfe holen kann. Oder es ist einfach wichtig, wie man mit sich selber umgeht. Ja? Und dass man, wenn man solche Erkrankungen hat, dass man einfach einsieht, dass man auf sich selber schauen muss. Gell?
1: Und auf sich selber hören, auf
2: ja,
1: alle
2: genau.
1: Fälle. Und da ist jetzt dieses Buch entstanden, also vor einiger Zeit schon, Leben im Gleichgewicht, Erklärungen und Strategien, und zwar für chronisch Kranke. Und dann haben Sie noch ein weiteres Buch geschrieben über das Thema Einsamkeit. Auch das ist ein Thema, das die ganze Gesellschaft, ich habe so das Gefühl, immer mehr betrifft, oder?
2: Ja, es ist einfach, das Thema Einsamkeit ist durch das entstanden, dass ich angefangen habe, nach einer gewissen Zeit, wo ich krank geworden bin, wo ich dann eine Zeit lang wirklich resigniert habe, weil ich ein Mensch war, der eigentlich sehr viel gearbeitet hat. Und dann von einem Moment auf den anderen, wenn man das so erklären kann, ich habe 40 Stunden Woche gearbeitet. Am Wochenende bin ich dann noch in meiner Freizeit, bin ich dann noch im Gastgewerbe weiterarbeiten gegangen. Nur einmal 12, 13 Stunden am Tag runtergeschliffen. Ja. Und dann sagt dir dein Körper auf einmal fertig, aus, basta, du kannst nicht mehr. Und das Schlimme ist, du weißt, dass du nicht mehr kannst, du fühlst, dass du nicht mehr kannst, aber die Leute sehen es nicht. Weil diese Autoimmunerkrankungen sind still. Die Leute sehen dich als gesunden Mensch, wohlgenährt. Es sieht kein Mensch, ja. Aber wie es einem wirklich geht, das weiß keiner. Und deswegen habe ich das dann eigentlich so auch wie in diesem Buch beschrieben, die Einsamkeit, ist dann entstanden, weil ich dann 4 Stunden am Abend angefangen habe zu arbeiten und 4 Stunden waren für mich schon eine Qual. Und dann habe ich mir gedacht, ich muss mir noch etwas anderes suchen, wo ich mich kann trotzdem einfügen. Dann bin ich in die Altenbetreuung gegangen, privat. Habe ich dann angefangen, Menschen zu betreuen, privat, damit sie zu Hause bleiben können, nicht ins Altersheim müssen. Dann bin ich zu denen nach Hause. Und durch das habe ich gesehen, dass viele Leute einsam sind. Und dass sie einfach durch das, wie gesagt, die Hilfe bekommen haben. Und sie sind froh, wenn irgendjemand kommt, der sie versteht. Ne? Und durch das habe ich das eigentlich, ist das entstanden. Ne?
1: Also 2 Ratgeber bzw. Sachbücher haben Sie veröffentlicht, Frau Neges. Ihr drittes Buch nun ist ein Liebesroman geworden. Und wie es zu diesem Genrewechsel gekommen ist, erfahren wir nach etwas Musik.

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1: Mit der Naturnser Autorin Gertrude Neges spreche ich weiter über das Bücherschreiben. Frau Neges, vor der Musikpause ging es um die beiden Ratgeber, die Sie veröffentlicht haben, also zwei Sachbücher. Und jetzt plötzlich, zack, ist ein Liebesroman da.
2: Ja.
1: Das heißt, der ist nicht da, den haben Sie geschrieben, muss man dazu sagen.
2: Den habe ich verfasst, ja.
1: Wie sind dazu gekommen?
2: Wie es dazu gekommen ist? Ja, wie ich die anderen Ratgeber, praktisch Ratgeber, es sind ja keine medizinischen Ratgeber, es ist ja einfach nur Ratgeber aus einem normalen Lebensalltag, ne? Muss aber ich von, auch dazu sagen.
1: Aber von jemandem, der weiß, wovon sie spricht,
2: genau,
1: beziehungsweise wovon sie schreibt. Also da ist schon eine gewisse Expertise auch dahinter, würde ich
2: ja
1: sagen.
2: Ja, also ja. Mhm. Ja, danke schön. Es ist sehr nett, dass Sie das sagen. Ja, und dann habe ich natürlich einen totalen Kontrovers geschrieben. Also das ist etwas entstanden, und zwar ein Liebesroman, Verführt in Verona. Und den habe ich meiner Schwester zu verdanken im Prinzip, ja, weil ich habe dieses Leben im Gleichgewicht veröffentlicht, und dann sagt sie zu mir, ja, was machst du denn jetzt dann als Nächstes? Dann habe ich gesagt, ja, weiß ich noch nicht. Irgendetwas wird mir schon einfallen. Ne? Dann sagt sie zu mir, ja, schreibe einen Liebesroman. Dann sage ich, ja, Entschuldigung, aber spinnst du? Ich? Ein Liebesroman? Ja, nein. Ja, sicher nicht. Ne? Und dann hat sie gelacht. Ne? Und ich habe gesagt, nein, das funktioniert sicher nicht. Ne? Und ungefähr nach 3-4 Wochen habe ich dann vor meinem Laptop gesessen. Dann habe ich da auf mein Autorenprogramm geschaut, und dann habe ich mir gedacht, ich kann das ja probieren. Ne? Man probieren kostet nichts, und mal schauen, was so rauskommt. Ne?
1: Mhm, ja.
2: Und dann habe ich das angefangen, und ja, also das ist geflutscht wie, ja, also das kannst du, ja, ich habe gar nicht mehr aufgehört. Ne? Da sind auf einmal nachher die Gedanken kommen und die Fantasie und ja, also wirklich.
1: So ein bisschen auch das Gegengewicht zum täglichen Leben, das für Sie ja gar nicht einfach ist, sondern sehr schwierig, dass Sie sich da auch ein bisschen eine Fantasiewelt aufbauen konnten, beziehungsweise eben sich da ein bisschen hineinfügen auch und auch den Menschen ein bisschen so eine Fantasiewelt zur Verfügung stellen, sagen wir so.
2: Ja, das ist wirklich eine, wie soll man sagen?
1: Schön kann man auch nicht sagen, aber eben eine Welt, wo bestimmte Dinge sehr klar sind und wo man sich doch relativ leicht zurechtfinden kann.
2: Ja, es ist jetzt ein Roman, kann man sagen. Es ist ein heimischer Roman, ja, vom Gardasee, Verona, Gardasee, Venedig. Und ich habe mir gedacht, es sind wunderschöne Orte von da. Und da habe ich dann angefangen, eine Geschichte zusammenzufassen, ne? À peu, so. Sie ist sehr spannend. Es ist ein Roman, kein Aschenputtelroman, ja. Er ist nicht für zarte Gefühle, kannst du sagen. Ne? Er endet schon ein bisschen.
1: Das wollen wir jetzt nicht vermeiden.
2: Nein.
1: Die Hörer sollen das ja lesen.
2: Ja.
1: Aber wie lange haben Sie denn an diesem Roman geschrieben? Sie haben gesagt, also die Geschichten sind so irgendwie gekommen in Ihren Kopf, aber das muss man ja auch auf Papier fügen. Ich stelle mir das auch nicht so einfach vor.
2: Also es ist wirklich eine harte Arbeit dahinter, ja. Und es ist eine langwierige Sache, so etwas zu verfassen, weil erstens einmal muss die Geschichte allem passen. Ne? Sie muss auch rückwirkend passen. Alles, was rückwirkend ist, muss in die Zukunft passen. Ne? Es darf nichts Unterschiedliches drin sein. Die Namen müssen passen, die ganzen Orte. Wenn ich am Anfang gesagt habe, sie hat blaue Augen, dann kann sie am Ende nicht grüne Augen haben. Ne? Man muss alles aufschreiben. Also es ist harte Arbeit, es ist in der Hinsicht kein...
1: Kein Zuckerschlecken,
2: nein,
1: oder?
2: Überhaupt nicht. Ne?
1: Aber für Sie doch Hobby, Liebe, Leidenschaft, oder?
2: Ja,
3: Das kann man laut sagen. Das kann man schon sagen. Ne?
1: Wie lange haben Sie denn an diesem Roman geschrieben?
3: 1,5, 2 Jahre hat das schon gedauert, bis das endlich dann passiert ist.
1: Und jetzt ist der Roman da als Buch.
3: Ja.
1: Wie fühlen Sie sich jetzt?
3: Oh, es ist ein gutes Gefühl. Also vor allem einmal, wenn man das Buch dann das erste Mal in den Händen hält und man das Cover anschaut und den eigenen Namen draufstehen sieht. Es gibt einem schon ein gutes Gefühl.
1: Jetzt machen wir nochmal eine Musikpause und dann, Frau Neges, sprechen wir über das Schreiben und die Schriftstellerei und auch über Ihre Zukunftspläne.

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1: Im Studio zu Gast ist weiter die gebürtige Kärntnerin und jetzige Naturenserin Gertrude Neges. Wir sprechen übers Bücherschreiben. Das Schreiben, Frau Neges, war ja anfangs eine Art Therapie für Sie. Mittlerweile ist es auch zu einem schönen Hobby geworden. 3 Bücher haben Sie veröffentlicht. Fühlen Sie sich jetzt als Schriftstellerin ernst genommen und etabliert?
2: Etabliert würde ich jetzt nicht sagen. Ja, es ist ein schwerer Weg. Das ist im Bücherleben ist das bei den Autoren und auf BookTok und das ganze heutige Geschehen auf dem Internet eine sehr nervenaufreibende Angelegenheit, damit man überhaupt gesehen wird, gehört wird. Ja, dem einen gefällt's, dem anderen gefällt's nicht. Ja. Für den einen ist es geschmacklos, für den anderen ist es schön. Ne? Mhm, ja. Es ist wirklich, aber ich glaube, dass das durchläuft jeder Autor und jeder, der wo ein Buch schreibt. Also da darf man nicht feinfühlig sein, weil sonst geht man darum zugrunde.
1: Also das Schreiben und vor allem auch das Drumherum ist harte Arbeit, sagen wir es mal so.
2: Also das ist sehr harte Arbeit, weil... wie gesagt, auf die Leute ist man angewiesen, ja, und ist nicht so einfach.
1: Ja, und allen Menschen recht getan, es ist auch immer schwierig,
2: würde ich sagen. Nein.
1: Das ist auch nicht der Sinn der Sache. Jetzt Liebesroman Nummer 1. Wie schaut's aus? Haben Sie jetzt Blut geleckt sozusagen? Möchten Sie wieder oder weiterschreiben oder wieder Liebesromane schreiben? Oder ist das jetzt Ihre, sagen wir, Berufung, beziehungsweise ist das das Genre, in dem Sie sich einfach wiederfinden?
2: Ich persönlich, ich habe 2 verschiedene Facetten an mir selber gesehen. Und zwar, ich werde sicher weiterschreiben. Ja? Vielleicht wird es auch eine Fortsetzung geben von Verführt in Verona, weil den Schluss habe ich ja offen gelassen, so dass man es fertig sehen könnte, aber auch weiterschreiben könnte. Aber was ich auch noch im Kopf habe, ist eine Geschichte über mein Leben, kann man sagen, schon, aber in diese Richtung, also praktisch so wie das Leben Gleichgewicht.
1: Also
2: aber
1: Richtung Sachbuch oder
2: Ratgeber? Nein, nicht direkt Sachbuch, sondern eher ein Gefühlsbuch. Ja? Ein Gefühlsbuch nicht als Ratgeber, sondern Gefühle, wie der ganze Alltag, wie man den schafft mit solchen Erkrankungen, die eigentlich nicht mehr weggehen, die einem immer mehr in Beanspruch nehmen, ja, die eigentlich das zukünftige Leben praktisch schon voraussagen, ne, und wie man sich darin fühlt. Also das.
1: Also ein gefühlsmäßiger Ratgeber aus einer Situation heraus, aus der Sie wissen, was Sie den Menschen sagen möchten und wie Sie den Menschen weiterhelfen möchten.
2: Ja, oder? Weiterhelfen in der Hinsicht, sagen wir so, eher als gesehen, wie sich ein Mensch fühlt mit solchen Krankheiten. Ja? Mhm, ja. Um das einmal weiterzugeben und niederzuschreiben, wie sich so ein Mensch fühlt. Weil es ist nicht einfach, weil die Leute sehen das nicht. Ja? Wie sich die Menschen fühlen, die autoimmunkrank sind. Weil man sieht es ihnen ja nicht an.
1: Das haben Sie am Anfang schon gesagt, also was willst du? Du bist ja gesund, du siehst gut aus, du bist nicht krank, nur weil man es nicht sieht. So, das stimmt schon. Ja.
2: Also das ist, also wenn ich jetzt dann hergehe in meinem Alltag und sage, ich bin schwer krank, dann ist der erste Satz immer, das sieht man dir aber nicht an. Oder was auch sehr viel als Satz kommt, als im chronischen Krankheitsleben, oh, du bist ja sehr gut genährt. Ja, du kannst ja gar nicht krank sein. Aber dass der Mensch drüber mal nachdenkt, dass man vielleicht von den Medikamenten so gut genährt ist, das ist natürlich auch
1: Also ein Kapitel. Diese Vorverurteilungen auch oder diese vorschnellen Dinge, die manche Menschen sagen. Also wird das dann ein Gefühls Buch, ja, Gefühlsratgeber genau. sein für Menschen, die krank sind, aber auch für Menschen, die keine Autoimmunerkrankung haben, dass man denen ja, genau. einfach sagt, ja, schaut mal, ja. überlegt, bevor ihr sprecht und lest euch das mal durch. So fühlen wir uns,
2: ja,
1: oder?
2: Genau, ja, genau, so mhm. auf diese Art mhm. und Weise. Mhm.
1: Ja. Das finde ich ein sehr lobenswertes und auch aber ein sehr schwieriges Werk, würde ich sagen, oder?
2: Ja,
1: da haben Sie einiges vor.
2: Ja, ich habe es vor, ja. Mhm. Also bin alleweil schon am Überlegen, wie ich das am besten angehe.
1: Frau Neges, unsere gemeinsame Zeit ist leider zu Ende. Ich würde noch gerne mit Ihnen weitersprechen. Ich sage Ihnen aber danke, dass Sie zu uns ins Studio gekommen sind. Danke, dass Sie so offen und frei über sich gesprochen haben, über Ihr Schreiben, über das, was Ihnen am Herzen liegt. Alles, alles Gute und beim nächsten Buch hören wir uns wieder.
2: Ja, danke schön und ich freue mich sehr, dass ich da sein durfte und wenn ich die Möglichkeit bekomme, dann werde ich sicher wieder da sein beim nächsten Buch.
1: Das, liebe Hörerinnen und Hörer, war mein Gespräch mit Gertrude Neges aus Naturns. Sie ist Buchautorin. 3 Bücher hat sie mittlerweile veröffentlicht, 2 Ratgeber. Einmal geht es um das Thema chronische Erkrankungen und wie man das Leben damit meistern kann. Und im zweiten geht es um das Thema Einsamkeit. Das 3. Buch ist ein Liebesroman geworden. Der Titel: Verführt in Verona.

0: Das ist Radio Grüne Welle am Vormittag, heute am Dienstag, dem 16. Juni. Und was Sie heute noch so alles unternehmen können, das sagt Ihnen nun Kollege Florian Mayer. Er hat einige Veranstaltungstipps für Sie zusammengestellt.
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2: Heute ist Dienstag, der 16. Juni. Das Heidenorchester beschließt heute die Sinfonische Spielzeit 2025-26 mit einem Konzertabend unter der Leitung von Michele Mariotti im Stadttheater in Bozen. Auf dem Programm stehen zwei bedeutende Werke der deutschen Spätromantik, die vier letzten Lieder von Richard Strauss und die vierte Sinfonie von Gustav Mahler. Als Solistin tritt die armenische Sopranistin Hasmik Dorosyan auf. Das Konzert beginnt um 20 Uhr. Die Tragikomödie Ritter Hardubrands Schwur wird heute ab 20.30 Uhr beim Stormbruch in Oberbozen gespielt. Aufgeführt wird das Stück von der Theatergruppe Piratart. Über die Schwierigkeit, die Sprache des Nachbarn zu lernen, ist heute Abend Thema einer Diskussionsveranstaltung mit den Landesräten Philipp Achammer und Christian Bianchi. Dabei geht es unter anderem auch um die Frage, inwieweit die viel gepriesene Zweisprachigkeit in Südtirol auch tatsächlich gelebt wird oder ob sie nur institutionelle Fassade und trügerische Rhetorik ist. Die Veranstaltung beginnt um 18 Uhr im Walterhaus in Bozen. Im Rahmen der aktuellen Ausstellung über den Brixner Künstler Harald Kastlunger werden heute ab 17 Uhr in der Hofburg in Brixen drei Filmporträts präsentiert, die sein Leben, sein Werk und seine künstlerische Entwicklung beleuchten. Der Filmclub Bozen zeigt um 17.45 Uhr den preisgekrönten deutsch-schweizerischen Dokumentarfilm Siri Hustvedt – Dance Around the Self. Regisseurin Sabine Liedl begleitete die Autorin für diesen Film über 4 Jahre hinweg und zeichnet ihren Weg aus Minnesota nach New York sowie ihre tiefe Verbindung zu ihrem Ehemann, dem Schriftsteller Paul Auster, nach. Der japanische Film Still Walking, Caminando in un giorno d'estate aus dem Jahr 2008 läuft ab 20.15 Uhr in Originalsprache mit italienischen Untertiteln. Um 20.30 Uhr sehen Sie im Filmclub Bozen den spanischen Film Amarga Navidad von Pedro Almodóvar in italienischer Sprache. Um 20 Uhr läuft der niederländische Film The North, der beim Trento Filmfestival mit dem Filmpreis der Stadt Bozen, dem Goldenen Enzian, ausgezeichnet wurde. Um 20.15 Uhr läuft im Filmclub Bozen der Film Romeria il Mare dei Ricordi und ab 20.30 Uhr beginnt die Vorführung des japanischen Zeichentrickfilms Prinzessin Mononoke von Hayao Miyazaki. Dieser Film läuft in japanischer Sprache mit italienischen Untertiteln. Soweit unsere Veranstaltungstipps für den heutigen Dienstag.

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0: Wir haben noch etwas Zeit in der heutigen Vormittagssendung. Da gibt's natürlich Musik für Sie und wir blicken auch auf die Themen der nächsten Sendung. Das ist das Südtirol-Journal Mittagsmagazin. Das hören Sie ab 10 vor 12 hier auf Radio Grüne Welle. Ja, und mehr über die Themen weiß heute Sabrina Fleischmann. Sabrina, wer im Gemeinderat oder im Stadtrat sitzt, soll sein Einkommen und sein Vermögen offenlegen müssen. Diese Gesetzesänderung plant die Region. Bisher war die Offenlegung nur für den Bürgermeister und die Stadträte in Bozen vorgeschrieben. In Zukunft soll das auch für weitere Gemeinden Pflicht werden.
1: Ja, alle Gemeinden mit mehr als 15.000 Einwohnern sollen betroffen sein. Das wären neben Bozen auch Meran, Brixen-Bruneck, Leifers und Eppern. Die Gemeinde und Stadträte müssten dann genau auflisten, was sie verdienen und ob sie eine Wohnung, ein Auto oder anderen Besitz haben. Der Gemeindeverband ist mit der Neuregelung nicht einverstanden. Der Aufwand sei zu groß für das wenige Sitzungsgeld, das die Gemeinderäte bekommen. Im Südtirol-Journal Mittagsmagazin fragen wir nach, ob der Protest Aussicht auf Erfolg hat.
0: Dankeschön, Sabrina. Das ist eines der Themen. Außerdem geht es noch um den Start der Sommerferien und wie viele Kinder einen Betreuungsplatz gefunden haben. Und wir fragen, doch nicht zu teuer, welche Überraschungen es heuer bei den Flugtickets gibt. Das sind die Themen der Beiträge. Und es gibt natürlich auch die neuesten Nachrichten im Südtirol-Journal Mittagsmagazin ab 10 vor 12 hier auf Radio Grüne Welle. Ja, und das war's in Radio Grüne Welle am Vormittag, heute am Dienstag, dem 16. Juni. Ich danke Ihnen allen ganz herzlich fürs Dabeisein, wünsche noch eine gute Zeit und bis zum nächsten Mal verbleibe ich Ihre Annie Kommiss.

0: 10 vor 12. 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
1: Grüß Gott, ich bin Sabrina Fleischmann. Nein zur Einsicht ins Bankkonto der Gemeindepolitiker. Warum sich der Gemeindenverband wehrt? Die Sommerferien beginnen und viele Familien brauchen jetzt einen Betreuungsplatz. Wie schaut's heuer damit aus? Wie viel die Parlamentarier in Rom verdienen, das kann jeder von uns sehen. Sie müssen jedes Jahr ihre Steuererklärung veröffentlichen. Auch in Bozen müssen Bürgermeister und Stadträte schon bisher ihre Einkünfte offenlegen. Jetzt sollen weitere Gemeinden folgen. Die Region will neue Transparenzbestimmungen einführen für größere Gemeinden mit über 15.000 Einwohnern. Das sind Meran, Brixen, Brunnig und Leifers. Bürgermeister, Referenten und Gemeinderäte müssten dann Auskunft geben über ihr Einkommen und Vermögen, also wie viel sie auf dem Bankkonto haben und ob sie ein Haus, eine Wohnung oder ein Auto besitzen. Vom Gemeindenverband kommt heftiger Protest. Präsident Dominik Oberstaller sagt:
2: Vor allem für die Gemeinderäte, die ja 70, 80 Euro Sitzungsgeld bekommen, dementsprechend kommt vielleicht das Jahr zwischen 500 und 1000 Euro zusammen, dass sie dann diesen riesigen bürokratischen Aufwand betreiben, jegliche Einkommen offenzulegen. Und dementsprechend natürlich sehen wir das als nicht zielführend, wenn immer wieder noch mehr Papier produziert wird.
1: Der Gemeindenverband hat ein negatives Gutachten abgegeben und Präsident Oberstaller hofft, dass noch ein Ausweg gefunden wird. Wilma Huber sitzt für das Team K im Gemeinderat von Brunnig.
3: Ich finde es halt maßlos übertrieben. Ich habe nichts zu verstecken, aber irgendwo sage ich Privacy. Nicht? Wir sind ja so weit, dass wir bei jeder Sache Privacy reden und irgendwann sage ich, nein, also wegen der Entschädigung, was ich kriege, muss ich jetzt nicht eine gelosene Vermögenssituation haben. Absolut nicht.
1: Reinhard Bauer ist SVP-Fraktionssprecher im Meraner Gemeinderat. Er ist auch Verbraucherschützer und deshalb für Transparenz. Wenn Bürgermeister oder Referenten ihr Vermögen offenlegen müssen, sei das okay. Aber wenn auch Gemeinderäte und sogar deren Ehepartner, Eltern und Kinder finanziell durchleuchtet werden sollen, gehe das zu weit.
4: Gerade in Zeiten, denen es ja auch immer wieder schwierig ist, Menschen für ein politisches Ehrenamt auch zu gewinnen, da müssen wir sehr aufpassen, dass wir mit dem Schlagwort Transparenz nicht eigentlich Stigmata meinen und dass das eine zu große Hürde sein wird. Also von daher ist, sagen wir, diese Entscheidung sicherlich in dieser Form nicht sinnvoll.
1: Der zuständige Regionalassessor ist Franz Locher. Er hat selbst keine Freude mit den neuen Bestimmungen und hofft, dass es nicht so weit kommen wird. Der Ball liegt bei der Regionalregierung, sagt Locher.
5: Wir werden das versuchen zu streichen, dass wir es ins Gesetz eben praktisch bis zum Regionalrat nicht hinbringen. Ich hoffe, das wäre das Vorschlag und danach schauen wir, wie es weitergeht, ob die Transparenzbestimmungen das auch zulassen.
1: Die Regionalregierung stimmt morgen ab. Ganz frei ist sie in ihrer Entscheidung aber nicht. Die Antikorruptionsbehörde hat ein Wörtchen mitzureden. Die Schule ist aus. Ab jetzt sind Sommerferien.

0: und die Kinder sind erst einmal zu Hause. Das ist für viele Eltern eine Herausforderung. Berufstätige haben kaum Zeit, selber auf die Kinder aufzupassen und brauchen einen Betreuungsplatz. Wilhelm Schatzer, wie schaut es heuer mit der Sommerbetreuung aus?
1: Es gibt davon mehr, sagt Familienlandesrätin Rosmarie Palmer. Sie hat am Vormittag einige Zahlen präsentiert. Es gibt mehr Betreuungsprojekte als vorigen Sommer. Über 700 sind es heuer. Außerdem gibt das Land mehr Geld dafür aus. Mit über 22 Millionen Euro sind es 1,6 Millionen mehr als voriges Jahr. Die Landesrätin sagt, dass es fast flächendeckend gelungen sei, das Angebot für die Kindergartenkinder auszudehnen.
2: In 103 Gemeinden werden Projekte von einer Länge von 6 Wochen angeboten, sogar in ganz kleinen Gemeinden, wenn wir schauen, in Bretau 6 Wochen für den Kindergarten oder Laurein-Profais mit 200-300 Einwohnern haben diese Gemeinden dort 7 Wochen gemeinsam, die angeboten werden. Und insgesamt im Kleinkinderbereich haben wir südtirolweit 181 Projekte und ich denke, das ist eine sehr positive Zahl.
1: Im Winter hat es noch große Aufregung gegeben, weil das Land die Regeln für die Sommerbetreuung geändert hat, und zwar speziell für die Organisationen, die Sommerwochen anbieten. Da war dann die Sorge, dass vieles nicht mehr organisiert werden kann. Jetzt ist es aber doch wieder ganz ähnlich wie letztes Jahr, sagt Angelika Sturfer, die Direktorin vom VKE.
3: Wir als VKE können sagen, dass wir rund 95% unserer Projekte heuer wie gewohnt anbieten können, außer unser sehr beliebtes Hüttenlager, was leider nicht mehr in die Kriterien fällt. Die Nachfrage steigt stetig und unsere Projekte sind alle ausgebucht.
1: Während es für die Kindergartenkinder also heuer mehr Sommerangebote von mindestens 6 Wochen am Stück gibt, ist es bei den größeren Kindern anders. Für Grund- und Mittelschüler dauern die Betreuungsprojekte meist 1 Woche oder 2 Wochen. Und da müssen sich die Familien dann so organisieren, dass sie die Kinder zu verschiedenen Sommerwochen anmelden, um die ganze Zeit abzudecken. Da ist der Stress für die Familien heuer gleich geblieben wie in den vergangenen Jahren, sagt Doris Alpenberger von der Allianz für Familie.
4: Nach wie vor gab es diese sogenannten Click-Days im Februar, wo die Eltern bangen mussten, ob sie denn Platz für ihr Kind oder ihre Kinder bekommen. Nach wie vor ist das Problem, schaffe ich es überhaupt über den Sommer, kann ich es mir leisten? Und dann natürlich jetzt steht dann die logistische Herausforderung auch, wie man dann Kind A nach Platz A und Kind B nach Platz B bekommt und dann trotzdem um 8 Uhr bei der Arbeit sein kann.
1: Diese Probleme kennt die Landesrätin. Bei den Kosten für die Familien wurden Obergrenzen festgelegt, sagt sie. Mehr als 120 Euro darf eine Sommerwoche nicht kosten. Der Durchschnitt ist aber viel niedriger und liegt zwischen 52 und 78 Euro pro Woche. Und was die Clickdays anbelangt, so gab es die wieder bei speziellen, sehr beliebten Sommerwochen. Wer schnell war, hat da den Platz bekommen, sagt Landesrätin Palmer. Sie sagt aber auch, dass viele Gemeinden mittlerweile davon abgegangen sind und so viele Plätze anbieten, wie nachgefragt werden.
0: Der Finanzpolizei ist ein Schlag gegen Schwarzarbeit in Südtirol gelungen. Gleich mehr in den Kurznachrichten.
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0: Die Finanzpolizei hat wieder Baustellen in Südtirol kontrolliert. Es geht um fehlende Sicherheitsbestimmungen und Schwarzarbeit. Gunde Pichler mit den Kurznachrichten.
9: Ja, jetzt sind auf mehreren Großbaustellen in Südtirol rund 200 Arbeiter angetroffen worden, für die keine Sozialabgaben gezahlt worden sind. Es sind Baustellen auf Straßen und bei der Eisenbahn. Eine Firma mit Sitz in Kalabrien soll ein regelrechtes System aufgezogen haben, um die Abgaben zu umgehen. So wurden die Arbeiter offiziell auf Dienstreise geschickt, obwohl sie dauerhaft hier hier gearbeitet haben. Steinbrüche in Südtirol können künftig auch ohne positive Umweltprüfung genehmigt werden. Das hat der Gesetzgebungsausschuss im Landtag beschlossen. Bisher braucht es für den Abbau von Schotter, Porphyr und Marmor ein positives Gutachten der Landesumweltagentur. Und das fällt künftig weg. Andreas Leiter-Reber von der Freien Fraktion kritisiert das. Er sagt, jetzt könnten Schottergruben eröffnet werden, auch wenn die Anrainer dagegen sind. Und auch der Abbau von Marmor kann genehmigt oder verlängert werden. Das würde einem Totalausverkauf gleichkommen, weil das Geschäft mit Marmor äußerst lukrativ ist. In Leifers ist einer älteren Frau auf offener Straße eine Goldkette gestohlen worden mit dem sogenannten Umarmungstrick. Eine Unbekannte hatte sich der Frau genähert und sie umarmt und dabei die Goldkette entwendet. Die Frau hat sofort Anzeige erstattet. Die Carabinieri konnten die Unbekannte zwar ausfindig machen, die Kette ist aber nicht mehr aufgetaucht. Die langen Sommerferien haben jetzt auch für Grund- und Mittelschüler begonnen und auch für die Kindergartenkinder. Heute haben die Schulglocken zum letzten Mal geläutet. Für die Schüler der 3. Klasse Mittelschule beginnen morgen die Abschlussprüfungen und übermorgen geht die Matura los. In Südtirol treten rund 4000 Schüler aller 3 Sprachgruppen zur Matura an. Das Europaparlament entscheidet heute in Straßburg über ein Verbot für verschiedene Begriffe für vegetarische Ersatzprodukte. Auf Veggie-Produkten darf künftig nicht mehr Hühnchen oder Rindfleisch stehen, auch Steak, Bacon oder Leber sind verboten. Was bleibt, sind Begriffe wie Veggie-Burger, Wurst, Schnitzel oder Nuggets. Die neue Regelung gilt vorerst für 1,5 Jahre.
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9: Die Zentralbank in Japan reagiert auf die gestiegenen Energiepreise durch den Iran-Krieg. Sie hat jetzt den Leitzins angehoben von 0,75 auf 1%. Es ist der höchste Zins seit über 30 Jahren. Sie will damit Inflation eindämmen. Die japanische Währung, der Yen, ist derzeit sehr schwach. Dadurch sind Öl und Gas, die aus dem Ausland importiert werden, sehr teuer. Die Inflation liegt bei 6%. Jetzt wartet Japan, so wie alle anderen Staaten, auch gespannt darauf, ob das Abkommen USA-Iran tatsächlich ab Freitag umgesetzt wird und Schiffe wieder durch die Meeresenge von Hormuz fahren können. Es sind ja vor allem Öltanker. Schauen wir noch auf die Börsen in Europa. Sie sind im Plus. MIB-Index in Mailand mit 1%, DAX in Frankfurt mit 0,9.
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0: Für fast alle Schüler haben die Sommerferien angefangen. Und das heißt für viele Urlaub. Ausgerechnet bei den Flugpreisen gibt es heuer aber Turbulenzen. Wegen des Iran-Krieges haben viele befürchtet, dass die Flüge heuer im Sommer besonders teuer werden. Aber Birgit Locher, überraschenderweise ist das gar nicht so.
10: Nein, die Preise sind doch nicht so hoch wie befürchtet. Zwar sind die Ticketpreise im Vergleich zum letzten Jahr ein bisschen gestiegen, aber im normalen Rahmen, sagt Katja Gatterer vom Reisebüro Alpina Tour Dolomit in Bruneck.
11: Das sind ganz normale Preissteigerungen, die eigentlich jedes Jahr stattfinden. Aber ausgerechnet auf einen Flugpreis macht das eigentlich nichts aus, weil das sind ca. 10 Euro. Oder vielleicht seien sie jetzt auch bei einem Langstreckenflug 40 oder 50 Euro. Aber das ist irrelevant in dem Moment, wenn ein Ticket 1.000 Euro kostet und das kostet dann noch 1.050. Nachher ist das jetzt sicher nicht der Grund, das Ticket nicht zu kaufen.
10: Was sich aber geändert hat, ist das Buchungsverhalten. Flugreisende sind vorsichtiger geworden. Buchungen kommen erst später und kurzfristiger rein, sagt Verena Wender vom Bozner Reisebüro Primus Touristik. Und auch die Reiseziele verschieben sich.
12: Es ist ja immer noch so, dass eben der Mittlere Osten natürlich Rückgänge verzeichnet, aber es wird alles verschoben auf Afrika, auf Südamerika und auch auf große Teile Asiens, die wirklich im Moment sehr wachsen. Also jene Reisende, die vorher vielleicht geplant hatten, in den Mittleren Osten zu reisen, die weichen einfach jetzt aus auf andere Ziele.
10: Sagt Verena Wenter. Der Flugsommer wird heuer also ein bisschen anders, aber längst nicht so teuer wie befürchtet.
0: Und es gibt noch weitere Änderungen beim Fliegen. Das EU-Parlament hat Änderungen bei den Fluggastrechten beschlossen. Unser Korrespondent Dieter Ebeling berichtet aus Brüssel.
13: Künftig müssen im Netz alle Preise das Handgepäck enthalten, also Klarheit und Transparenz. Kleine Fortschritte am Rande, Schreibfehler in Namen auf Tickets können kostenlos korrigiert werden in Zukunft und Kinder brauchen für Platzreservierung neben den Eltern nichts zu zahlen.
0: Diese Änderungen sind noch nicht ganz in trockenen Tüchern. Sie müssen noch von den Mitgliedstaaten bestätigt werden. Und dann haben die Fluggesellschaften ein Jahr Zeit, sie umzusetzen. Das heißt, voraussichtlich im Sommer 2027 treten die Neuerungen dann in Kraft.
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0: Die Sonne hat nicht mehr viel zu melden und am Nachmittag können auch ein paar Regenschauer durchziehen. Auch einzelne Gewitter sind möglich. Die Temperaturen bleiben aber sommerlich mit bis zu 30 Grad im Ätschtal. Wie sind denn die weiteren Aussichten, Lukas Rassner vom Landeswetterdienst?
15: Auch morgen stellt sich wieder sommerliches Wetter mit einigem an Sonnenschein ein. Es ziehen aber auch Wolken durch und speziell am Alpenhauptkamm gibt es mit der nordwestlichen Anströmung zeitweise dichtere Wolkenfelder. In der zweiten Tageshälfte entstehen einzelne Regenschauer. Die Temperaturen steigen etwas an und erreichen maximal 26 bis 33 Grad. In den Tagen darauf steigt der Luftdruck an. Gleichzeitig wird die Atmosphäre aber auch labiler. Das heißt, die nächsten Tage bringen in der ersten Tageshälfte immer sehr sonniges Wetter. Nachmittags muss man aber jeweils mit Gewittern rechnen. Die Temperaturen erreichen spätestens am Wochenende um 35 Grad.
0: Das war das Südtirol-Journal Mittagsmagazin vom Dienstag. Ich bin Sabrina Fleischmann und wünsche Ihnen noch einen schönen Tag.
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17: Schönen Mittag aus der Landesverkehrsmeldezentrale. Ich bin Manuel Scutellaro. Die Jaufenpassstraße zwischen Gasteig und Kalch bleibt noch bis 18 Uhr wegen Asphaltierungsarbeiten gesperrt. Die Landesstraße Weidburg-Kastlot bleibt zwischen der Abzweigung T1 und der Abzweigung St. Oswald wegen Arbeiten nach einem Mohrenabgang weiterhin geschlossen. Und auf der Gardertaler Staatsstraße bei Zwischenwasser gibt es eine Einbahnregelung und zeitweilige Sperren bis zu 10 Minuten wegen Feldsicherungsarbeiten. Kommen Sie gut und sicher ans Ziel. 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

0: 10:50.
1: Schwarzarbeit, Schwindel auf Großbaustellen in Südtirol aufgeflogen. Sommerbetreuung, heuer mehr Angebote für Kindergartenkinder. Und es ist meist bewölkt, nur vereinzelt sonnig. Ich bin Marlies Winkler, schönen Dienstagmittag.
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1: In Südtirol ist ein Schwindel mit Schwarzarbeit aufgeflogen. Die Finanzpolizei hat auf mehreren Großbaustellen Arbeiter angetroffen, für die keine Sozialabgaben gezahlt wurden. Insgesamt waren das rund 200 Arbeiter. Es handelt sich um Baustellen auf Straßen und bei der Eisenbahn. Eine Firma mit Sitz in Kalabrien soll ein regelrechtes System aufgezogen haben, um sich die Sozialabgaben für Mitarbeiter zu sparen. So wurden die Arbeiter offiziell auf Dienstreise geschickt, obwohl sie dauerhaft hier gearbeitet haben. Der Schwindel soll nun schon seit 5 Jahren laufen, sagt die Finanzpolizei. In dieser Zeit sind 200.000 Euro an Sozialversicherungsbeiträgen nicht eingezahlt worden. Die Firma muss diese Summe nun nachzahlen und obendrauf kommen 150.000 Euro Strafe. Angebote für die Sommerbetreuung gibt es heuer in allen Gemeinden in Südtirol. Und auch insgesamt sind es mehr, sagt Familienlandesrätin Rosmarie Palmer. Es gibt über 700 Angebote für Kinder und Jugendliche von 3 bis 15 Jahren. Besonders das Angebot für Kindergartenkinder wurde ausgebaut. Für sie ist vielerorts mindestens die Hälfte der Ferienzeit abgedeckt, sagt Landesrätin Palmer.
2: In 103 Gemeinden werden Projekte von einer Länge von 6 Wochen angeboten, sogar in ganz kleinen Gemeinden. Wenn wir schauen, in Bretau 6 Wochen für den Kindergarten oder Laurein-Profais mit 200-300 Einwohnern haben diese Gemeinden dort 7 Wochen gemeinsam, die angeboten werden. Und insgesamt im Kleinkinderbereich haben wir südtirolweit 181 Projekte und ich denke, das ist eine sehr positive Zahl.
1: Das Land zahlt für die Sommerbetreuung über 22 Millionen Euro. Die Kosten für die Familien liegen im Durchschnitt zwischen 52 und 78 Euro pro Woche und Kind. Die Inflation in Südtirol ist heuer im Mai im Vergleich zum April ganz leicht gesunken. Vergleicht man die Preise allerdings mit dem Mai vor einem Jahr, dann ist sie um 3,4% gestiegen. Das geht aus den neuen Daten des Istat hervor. Den größten Anstieg gibt es bei Freizeit, Sport und Kultur, den größten Rückgang bei Nahrungsmitteln. Unverändert sind die Preise in Bars und Restaurants. Am Realgymnasium in Bozen gibt es jetzt schon das zweite Schuljahr in Folge einen internationalen Klassenzug. Dabei wird in Deutsch, Italienisch und vor allem Englisch unterrichtet und internationales Denken gefördert. Jetzt hat die Schule dafür eine internationale Anerkennung bekommen. Sie ist die erste in Südtirol, die einem Kreis von weltweit vernetzten Schulen angehört. Das Europaparlament entscheidet heute in Straßburg über ein Verbot für verschiedene Begriffe für vegetarische Ersatzprodukte. Auf Veggie-Produkten darf künftig nicht mehr Hühnchen oder Rindfleisch stehen. Auch Steak, Bacon oder Leber sind verboten. Die Begriffe Veggie-Burger, Wurst, Schnitzel und Nuggets bleiben allerdings erlaubt. Die neue Regelung gilt vorerst für 1,5 Jahre. Ja, und am Nachmittag gibt es viele Wolken und einzelne Regenschauer. Alle Details zum Wetter hören Sie gleich.
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1: Die Sonne legt eine Pause.

0: Hause ein. Am Abend kommt sie wieder vereinzelt zum Vorschein, dann gibt es aber auch einzelne Regenschauer aus den Quellwolken, die sich jetzt am Nachmittag bilden. Bei den Temperaturen gibt es heute noch maximal 23 bis 30 Grad. Gerade hat es in Algund 23 Grad, in Glons 20, 19 in Lüsen und in Magreit 24 Grad. Morgen gibt es wieder mehr Sonne, nur im Norden halten sich die Wolken etwas hartnäckiger. Dazu gibt es heiße 26 bis 33 Grad. Am Nachmittag sind auch morgen wieder gebietsweise ein paar Regenschauer und Gewitter möglich.
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2: Aus der Landesverkehrsmeldezentrale begrüßt Sie Renate Stauder. Die Aufenpassstraße ist zwischen Gasteig und Kalch bis 18 Uhr wegen Asphaltierungsarbeiten gesperrt. Gesperrt ist weiterhin die Landesstraße Kastelroth-Weitbruck zwischen der Abzweigung Dissens und der Abzweigung St. Oswald. Auf der Gadertaler Staatsstraße gibt es bei Zwischenwasser bis 18 Uhr eine Einbahnregelung und zeitweilige Sperren bis zu 10 Minuten wegen Feldsicherungsarbeiten. Weitere Einbahnregelung wegen Arbeiten gibt es auf der Brenner Staatsstraße nördlich von Fahren und auf der Staatsstraße im oberen Finchgau bei Schludarns. Gute Fahrt.
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0: 10 vor 2.
1: Veggie-Burger bleibt erlaubt, Tofu-Steak künftig verboten. Heuer mehr Angebote für die Sommerbetreuung. Und es ist meist bewölkt, später kann es regnen. Ich bin Marlies Winkler, schönen Nachmittag.
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1: Vegetarische Produkte dürfen weiterhin Burger und Schnitzel heißen. Das hat das EU-Parlament heute entschieden. Verboten sind künftig allerdings Bezeichnungen wie Seitan-Steak oder veganes Huhn. Auch Tofu-Kotelett oder fleischloser Leberkäse sind nicht mehr erlaubt. Das mögliche Verbot der Bezeichnungen Veggie-Burger oder Seitan-Schnitzel hatte im Vorfeld für viele Diskussionen gesorgt, ist nun aber nicht eingetreten. Die Schule ist aus, ab jetzt sind Sommerferien fast 12 Wochen lang. Viele Familien sind in dieser Zeit auf Sommerbetreuung angewiesen. Heuer gibt es mehr Projekte, insgesamt sind es über 700 für Kinder und Jugendliche von 3 bis 15 Jahren. Besonders das Angebot für Kindergartenkinder wurde ausgedehnt. Trotzdem beginnt für viele Eltern eine stressige Zeit, sagt Doris Albenberger von der Allianz für Familie.
2: Jetzt steht dann die logistische Herausforderung auch, wie man dann Kind A nach Platz A und Kind B nach Platz B bekommt und dann trotzdem um 8 Uhr bei der Arbeit sein kann.
1: Das Land gibt heuer über 22 Millionen Euro für die Sommerbetreuung aus. Die Kosten für die Familien betragen im Durchschnitt zwischen 52 und 78 Euro pro Woche und Kind. Die Inflation in Südtirol ist heuer, im Mai im Vergleich zum April, ganz leicht gesunken. Vergleicht man die Preise allerdings mit dem Mai vor einem Jahr, dann ist sie um 3,4% gestiegen. Das geht aus den neuen Daten des Istat hervor. Den größten Anstieg gibt es bei Freizeit, Sport und Kultur, den größten Rückgang bei Nahrungsmitteln. Unverändert sind die Preise in Bars und Restaurants. Die Carabinieri haben in Bozen 2 junge Männer festgenommen. Sie sollen mit ihren Elektrofahrrädern Kokain in den Stadtvierteln Kaiserau und Firmian ausgeliefert und verkauft haben. Der erste junge Mann wurde in der Reschenstraße angehalten. In seiner Fahrradtasche waren 84 bereits abgepackte Dosen Kokain. Der zweite junge Mann wurde ebenfalls an der Reschenstraße angehalten. Auch er hatte Kokain bei sich. Am Realgymnasium in Bozen gibt es jetzt schon das 2. Schuljahr in Folge einen internationalen Klassenzug. Dabei wird in Deutsch, Italienisch und vor allem Englisch unterrichtet und internationales Denken gefördert. Jetzt hat die Schule dafür eine internationale Anerkennung bekommen. Sie ist die erste in Südtirol, die einem Kreis von weltweit vernetzten Schulen angehört. Und viele Wolken und einzelne Regenschauer gibt es jetzt am Nachmittag. Alles weitere zum Wetter hören Sie gleich.
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1: Morgen gibt es wieder mehr Sonne bei den meisten von uns. Dichtere Wolken halten sich aber noch an der Grenze zu Nordtirol. Dazu gibt es morgen sommerliche Höchstwerte von 26 bis 33 Grad. Heute Nachmittag haben noch die Wolken das Sagen. Am Abend lockert es zwar wieder ein bisschen auf, stellenweise gibt es aber auch ein paar Regenschauer. Bis zu 23 und 30 Grad gibt es heute noch. Gerade hat es in Schluderns und Diers 21 Grad, in Doblach 20 und in Sterzing 22 Grad.
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5: Aus der Landesverkehrsmeldezentrale begrüßt Sie Renate Stauder. Die Aufenpassstraße ist zwischen Gasteig und Kalch bis 18 Uhr wegen Asphaltierungsarbeiten gesperrt. Gesperrt ist weiterhin die Landesstraße Kastelroth-Weitbruck zwischen der Abzweigung Dissens und der Abzweigung St. Oswald. Auf der Gadertaler Staatsstraße

0: Normalerweise gibt es bei Zwischenwasser bis 18 Uhr eine Einbahnregelung und zeitweilige Sperren bis zu 10 Minuten wegen Feldsicherungsarbeiten. Weitere Einbahnregelung wegen Arbeiten gibt es auf der Brenner Staatsstraße nördlich von Farn und auf der Staatsstraße im oberen Finchgau bei Schludarns. Gute Fahrt!
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1: Bei einem Unfall auf der Brenner Autobahn bei Verona ist ein 27-jähriger Südtiroler ums Leben gekommen. Zu dem Unfall ist es auf der Südspur gekommen, kurz nach der Mautstelle Affi. Der junge Mann aus Leifers ist mit seinem Auto auf einen stehenden LKW in der Haltebucht gekracht. Die 29-jährige Beifahrerin hat sich beim Aufprall schwer verletzt. Sie ist in ein Krankenhaus von Verona eingeliefert worden. Ferienzeit bedeutet für die meisten auch Urlaubszeit. Viele entscheiden sich für eine Flugreise. Wegen des Iran-Krieges hatten einige heuer höhere Flugpreise befürchtet. Die Tickets kosten zwar etwas mehr als letztes Jahr, allerdings sei der Preisanstieg noch im Normbereich, sagt Katja Gatterer vom Reisebüro Alpina Tour Dolomit in Bruneck.
2: Augerechnet auch vom Flugpreis macht es eigentlich nichts aus, weil das sind ca. 10 Euro. Oder vielleicht seien Sie jetzt bei einem Langstreckenflug 40 oder 50 Euro, aber das ist irrelevant in dem Moment, wenn ein Ticket 1.000 Euro kostet und das kostet dann noch 1.050, nachher ist das jetzt sicher nicht der Grund, das Ticket nicht zu kaufen.
1: Für die Reisenden gibt es aber noch andere gute Neuigkeiten. Das EU-Parlament hat sie beschlossen. Unter anderem müssen Fluglinien künftig alle Preise inklusive Handgepäck anzeigen. Damit soll der Preisvergleich einfacher werden. Die Carabinieri haben in Bozen zwei junge Männer festgenommen. Sie sollen mit ihren Elektrofahrrädern Kokain in den Stadtvierteln Kaiserau und Firmian ausgeliefert und verkauft haben. Der erste junge Mann wurde in der Reschenstraße angehalten. In seiner Fahrradtasche waren 84 bereits abgepackte Dosen Kokain. Und auch der zweite junge Mann war entlang der Reschenstraße unterwegs. Auch er hatte Kokain bei sich. Das Parlament in Wien befasst sich heute mit den Schützen und ihren Waffen. Es geht um die Frage, ob die Nordtiroler Schützen damit über den Brenner fahren dürfen. Geklärt werden muss, ob Österreich mit Italien eine Regel ausarbeitet, die rechtlich standhalten kann. Die Schützen von Nord- und Südtirol diskutieren mit den Behörden in Wien und Rom schon seit 4 Jahren über das Tragen der Waffen auch im jeweils anderen Land. Die USA feiern heuer am 4. Juli ihren 250. Gründungstag. Wenig überraschend, dass US-Präsident Trump diesen zur politischen Selbstdarstellung nutzen will. Trump sagt, er werde die spektakulärste aller Trump-Kundgebungen veranstalten. Er verspricht die größte Feuerwerksshow der Geschichte und Flugshows. Und Militärkapellen sollen patriotische Melodien und amerikanische Klassiker spielen und seine persönliche Playlist. Zuvor hatten zahlreiche Musiker aus Protest gegen Trump einen Auftritt am 4. Juli verweigert. Ja, viele Wolken, etwas Sonne und einzelne Regenschauer. Heute ist von allem etwas dabei. Mehr dazu hören Sie gleich.
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1: Morgen scheint die Sonne wieder verbreitet. Dazu gibt es sommerliche Höchstwerte von 26 bis 33 Grad. Nur im Norden bleiben dichtere Wolken hängen. Morgen Nachmittag gibt es mit ein paar Regenplatscher dann auch ein bisschen Abkühlung. Heute haben wir es meist grau, bewölkt. Am Abend bekommt diese Wolkendecke dann wieder Löcher und die Sonne zeigt sich. Stellenweise gibt es am Abend aber auch ein paar Regenschauer. Wir werfen noch einen Blick auf die aktuellen Temperaturen. Gerade messen wir in Pfunders 20 Grad, 18 in Wolkenstein, in Gargazon 27 und in Ayers 23 Grad.
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6: Guten Nachmittag wünscht Manuel Scutellaro aus der Landesverkehrsmeldezentrale. Auf der Brenner Autobahn in Richtung Süden zwischen dem Brenner und Sterzing gibt es Kolonnenverkehr wegen einer Baustelle. Die Jaufenpassstraße ist zwischen Gasteig und Kalch noch bis 18 Uhr wegen Asphaltierungsarbeiten gesperrt und die Landesstraße Waldburg-Kastloth bleibt zwischen der Abzweigung Tisenz und der Abzweigung St. Oswald wegen Arbeiten nach einem Mondabgang weiterhin gesperrt. Allen unterwegs, gute und sichere Fahrt.
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1: Und hier sind die heutigen Anzeigen. Im Bezirk Lana wird das Buch Wanderbabys gesucht. Entweder die Ausgabe 60 Wanderungen mit dem Kinderwagen in Südtirol oder die Ausgabe 51 Wanderungen mit dem Kinderwagen. Telefon 347 87 82 648. Zwei Lettli für Einzelbetten sind zu verschenken. Telefon 333 39 88 656. Im Unterland wird ein Rasenmäher mit Seilspule sehr günstig abgegeben. Außerdem ein Holzherd in optimalem Zustand. Er ist 1 Meter breit, 65 cm tief. Ebenfalls abgegeben wird ein schwarzes E-Bike für Damen. Telefon 333 84 95 367. Drei Paar nagelneue Wanderschuhe Größe 38 in den Farben Blau, Rot und Grau sind um 30 Euro pro Paar zu verkaufen. Bitte wenden Sie sich abends an die Nummer 0472 84 70 52. Eine gut erhaltene Spaltmaschine mit Keil, nicht mit Spirale, ist zu verkaufen. Telefon 348 95 33 258. Wegen nicht gebrauchgünstig verkauft werden ein Bandrechen, eine Brechmaschine für Getreide, ein neuwertiger Gasgrill, zwei sehr alte Haustüren mit Schloss und etwa 50 6 Meter lange Beregnungsstangen sowie eine Pumpe für Traktor. Telefon 348 87 26 354. Günstig zu verkaufen ist ein komplettes, gut erhaltenes Einbettzimmer bestehend aus Bett und Schrank um 150 Euro. Telefon 347 62 86 841. Folgende Gegenstände sind in Bozen zu verkaufen. Mehrere zusammenklappbare Campingliegestühle, Zelte für 2 und 4 Personen, ein Strandwagele auf 2 Rädern, das zur Liege umgebaut werden kann, verschiedene Matten, die zum Beispiel am Strand als Unterlagen verwendet werden können, dann noch ein neues Kletterseil mit 8 mm Durchmesser und 50 Metern Länge. Außerdem noch 2 sehr gut erhaltene Damenfahrräder und mehrere Rucksäcke in verschiedenen Größen. Weitere Auskünfte unter 348 88 45 170. Verschiedene Flohmarktsachen sind zu verschenken. Telefon 349 77 33 083. Im Hochbustertal wird ein Mountainbike verkauft. Telefon 349 24 98 778. Günstig verkauft wird eine viereihige steirische Harmonika-Stimmung BS As Des. Telefon 340 18 19 19 8. Verkauft werden 3 neuwertige Zeiss Ferngläser, Modell Victory FLT 10x56, Modell Victory FLT 8x42 und Modell Conquest T 10x32. Alle Ferngläser sind im Bestzustand und werden im Raum Bozen verkauft. Weitere Auskünfte unter 335 60 34 35 5. Alte, hochwertige, funktionstüchtige Radios aus den 50er und 60er Jahren werden günstig abgegeben. Telefon 320 079 61 38. Ein Elektroherd Ariston mit 4 Kochfeldern und Backrohr wird im Raum Brixen gegen eine freiwillige Spende abgegeben. Telefon 347 51 80 582. Eine Gefriertruhe wird sehr günstig verkauft. Telefon 327 22 10 883. Und ein Smartphone Huawei P-Smart 2021 unbenutzt wird günstig abgegeben. Telefon 347 33 81 947. Soweit die Durchsagen im Trödelmarkt hier auf Radio Grüne Welle. Wenn Sie noch Fragen zu diesen Anzeigen haben oder wenn auch Sie eine Anzeige für den Trödelmarkt aufgeben möchten, können Sie sich gerne bei uns hier melden. Und zwar unter der Nummer 0471 30 00 92 0471 30 00 92. Sie können die Anzeigen natürlich auch gerne schriftlich schicken per Mail an info@rgw.it oder direkt von unserer Homepage aus aufgeben unter www.rgw.it. Private Verkaufsanzeigen, Kaufgesuche und Stellengesuche im Trödelmarkt geben wir kostenlos durch.

0: 10 vor 4.
1: Flugreisen im Sommer, Buchungsverhalten verändert sich. 27-jähriger Südtiroler stirbt bei Unfall nahe Verona. Und Sonne und Wolken wechseln sich ab. Ich bin Marlies Winkler. Schönen Nachmittag.
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1: Fast alle Schüler.

0: es wird alles verschoben auf Afrika, auf Südamerika und auch auf große Teile Asiens, die wirklich im Moment sehr wachsen.
1: Und es gibt weitere Änderungen beim Fliegen. Das EU-Parlament hat Änderungen bei den Fluggastrechten beschlossen. Unter anderem müssen die Fluglinien in Zukunft alle Preise inklusive Handgepäck anzeigen. Die Änderungen treten voraussichtlich im Sommer 2027 in Kraft. Bei einem Unfall auf der Brennerautobahn bei Verona ist ein 27-jähriger Südtiroler ums Leben gekommen. Zu dem Unfall ist es auf der Südspur gekommen, kurz nach der Mautstelle Affi. Der junge Mann aus Leifers ist mit seinem Auto auf einen stehenden LKW in der Haltebucht gekracht. Die 29-jährige Beifahrerin hat sich beim Aufprall schwer verletzt. Sie ist in ein Krankenhaus von Verona eingeliefert worden. Das Parlament in Wien befasst sich heute mit den Schützen und ihren Waffen. Es geht um die Frage, ob die Nordtiroler Schützen damit über den Brenner fahren dürfen. Geklärt werden muss, ob Österreich mit Italien eine Regel ausarbeitet, die rechtlich standhalten kann. Die Schützen von Nord- und Südtirol diskutieren mit den Behörden in Wien und Rom schon seit 4 Jahren über das Tragen der Waffen auch im jeweils anderen Land. Die Politik versucht, dem Missbrauch von KI entgegenzuwirken. Jetzt hat das Europaparlament Apps verboten, mit denen man Deepfakes erstellen kann. Das sind sexualisierte Bilder und Videos, die ohne die Zustimmung der Betroffenen erstellt werden. In den letzten Monaten hat es in Italien ja zahlreiche Fälle von Deepfakes gegeben. Erstellt wurden etwa Kinderpornografie und Fake-Bilder von Politikerinnen, darunter auch von Ministerpräsidentin Meloni. Das neue EU-Verbot tritt ab 2. Dezember in Kraft. Die USA feiern heuer am 4. Juli ihren 250. Gründungstag. Wenig überraschend, dass US-Präsident Trump diesen zur politischen Selbstdarstellung nutzen will. Trump sagt, er werde die spektakulärste aller Trump-Kundgebungen veranstalten. Er verspricht die größte Feuerwerksshow der Geschichte. Und Militärkapellen sollen patriotische Melodien und amerikanische Klassiker spielen und seine persönliche Playlist. Zuvor hatten zahlreiche Musiker aus Protest gegen Trump einen Auftritt am 4. Juli verweigert. Sonne und Wolken im Wechsel, später kann es auch regnen. Alles weitere zum Wetter hören Sie gleich.
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1: Ja, so langsam wird das wieder was mit der Sonne. Hier und da hat sie sich ein bisschen Platz zurückerkämpft zwischen den vielen Wolken. Am Abend kann es dann noch vereinzelt regnen. Gerade hat es im Burgstall 27 Grad, in Kienz 24, in Brat 21 und in Weilbruck 26 Grad. Morgen steht dann wieder mehr Sonne auf dem Programm. Dazu gibt es Höchstwerte zwischen 26 und 33 Grad. Am Nachmittag sind auch morgen wieder stellenweise ein paar Regenschauer dabei.
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6: Schönen Dienstagnachmittag aus der Landesverkehrsmeldezentrale. Ich bin Manuel Scutellaro. Die Jaufenpassstraße zwischen Gasteig und Kalch ist noch bis 18 Uhr wegen Asphaltierungsarbeiten gesperrt. Die Landesstraße Weidburg-Kastelruth bleibt wegen Arbeiten nach einem Monatgang weiterhin gesperrt. Und auf der Gardertaler Staatsstraße zwischen Bikolein und Zwischenwasser gibt es eine Einbahnregelung mit Wartezeiten bis zu 10 Minuten wegen Feldsicherungsarbeiten. Kommen Sie gut und sicher ans Ziel.
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1: Heute ist Dienstag, der 16. Juni. Das Haydn-Orchester beschließt heute die sinfonische Spielzeit 2025-26 mit einem Konzertabend unter der Leitung von Michele Mariotti im Stadttheater in Bozen. Auf dem Programm stehen zwei bedeutende Werke der deutschen Spätromantik, die vier letzten Lieder von Richard Strauss und die vierte Sinfonie von Gustav Mahler. Als Solistin tritt die armenische Sopranistin Hasmik Dorosyan auf. Das Konzert beginnt um 20 Uhr. Die Tragikomödie Ritter Hardubrands Schwur wird heute ab 20.30 Uhr beim Stormbruch in Oberbozen gespielt. Aufgeführt wird das Stück von der Theatergruppe Piratart. Über die Schwierigkeit, die Sprache des Nachbarn zu lernen, ist heute Abend Thema einer Diskussionsveranstaltung mit den Landesräten Philipp Achammer und Christian Bianchi. Dabei geht es unter anderem auch um die Frage, inwieweit die viel gepriesene Zweisprachigkeit in Südtirol auch tatsächlich gelebt wird oder ob sie nur institutionelle Fassade und trügerische Rhetorik ist. Die Veranstaltung beginnt um 18 Uhr im Walterhaus in Bozen. Im Rahmen der aktuellen Ausstellung über den Brixner Künstler Harald Kastlunger werden heute ab 17 Uhr in der Hofburg in Brixen drei Filmporträts präsentiert, die sein Leben, sein Werk und seine künstlerische Entwicklung beleuchten. Der Filmclub Bozen zeigt um 17.45 Uhr den preisgekrönten deutsch-schweizerischen Dokumentarfilm Siri Hustvedt – Dance Around the Self. Regisseurin Sabine Liedl begleitete die Autorin für diesen Film über vier Jahre hinweg und zeichnet ihren Weg aus Minnesota nach New York sowie ihre tiefe Verbindung zu ihrem Ehemann, dem Schriftsteller Paul Auster, nach. Der japanische Film Still Walking, Caminando in un giorno d'estate aus dem Jahr 2008 läuft ab 20.15 Uhr in Originalsprache mit italienischen Untertiteln. Um 20.30 Uhr sehen Sie im Filmclub Bozen den spanischen Film Amarga Navidad von Pedro Almodóvar in italienischer Sprache. Um 20 Uhr läuft der niederländische Film The North, der beim Trento Film Festival mit dem Filmpreis der Stadt Bozen, dem Goldenen Enzian, ausgezeichnet wurde. Um 20.15 Uhr läuft im Filmclub Bozen der Film Romeria il Mare dei Ricordi und ab 20.30 Uhr beginnt die Vorführung des japanischen Zeichentrickfilms Prinzessin Mononoke von Hayao Miyazaki. Dieser Film läuft in japanischer Sprache mit italienischen Untertiteln. Soweit unsere Veranstaltungstipps für den heutigen Dienstag.

0: 10:05.
1: Weniger Angestellte im Handel, Auswirkungen von Einkaufszentren untersucht. Offenlegung von Gehalt und Vermögen, Gemeindenverband ist dagegen. Und meist ist es bewölkt, vereinzelt sonnig. Ich bin Marlies Winkler, schönen Nachmittag.
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1: Wenn Einkaufszentren entstehen, fürchten Kaufleute der Innenstädte oft negative Konsequenzen. Wie sich Einkaufszentren bei uns auf die Beschäftigung im Handel auswirken, hat nun der Arbeitsmarktservice untersucht. Und die Ergebnisse sind unterschiedlich. In Bozen hat sich die Eröffnung des 20 und des Walterparks nicht negativ auf die Beschäftigung im Handel ausgewirkt. In Meran und Dalgund hingegen gäbe es weniger Beschäftigung im Handel, wenn man die beiden Einkaufszentren rausrechnet. Und am Brenner gibt es wegen des Einkaufszentrums mehr Angestellte im Handel. Insgesamt haben bei uns in Südtirol 80% der 20- bis 64-Jährigen einen Job, bis

0: auch keinen Sinn, wenn jetzt die Gemeinderatsposition ein sehr geringer Nebenverdienst ist, dass man dann sein gesamtes Einkommen offenlegen muss, glaube ich, ist nicht wirklich notwendig, beziehungsweise auch zielführend.
1: Der Gemeindenverband hat ein negatives Gutachten abgegeben. Die Regionalregierung wird morgen darüber abstimmen. Der Juni steht im Zeichen des Regenbogens für Toleranz gegenüber allen sexuellen Orientierungen und Identitäten. Wer von der Norm abweicht, hat es in einigen Branchen besonders schwer. Wie ist es etwa als Soldat schwul oder transsexuell zu sein? Um diese Frage und allgemein um das Thema Queerness im Militär geht es bei einer Online-Vortragsreihe der Festung Franzensfeste. Das Militär wurde von den Veranstaltern deshalb gewählt, weil dort Vorstellungen von Männlichkeit, Disziplin und Zugehörigkeit eine besonders große Rolle spielen. Nach dem Anschlag auf die Brennerbahnlinie am 30. Mai hat die Polizei nun 7 Verdächtige festgenommen. Sie sollen einer anarchistischen Terrorgruppe angehören. Die Verdächtigen kommen aus dem Großraum Rom und hatten Verbindungen zu anderen Anarchisten in Bologna, Mailand und Neapel. 2 Festgenommene sollen für den Anschlag auf die Zugstrecke zu Beginn der Olympischen Winterspiele Mailand-Cortina verantwortlich sein. Und die Gruppe hat sich auch zu den Schäden an der Bahnstrecke zwischen Verona und dem Brenner vom 30. Mai bekannt. Erst nach und nach regeln Gesetze den Missbrauch von KI. Nun führt das Europaparlament ein Verbot für Apps ein, mit denen man Deepfakes erstellen kann. Das sind sexualisierte Bilder und Videos, die ohne die Zustimmung der Betroffenen erstellt werden. In den letzten Monaten hat es in Italien ja zahlreiche Fälle von Deepfakes gegeben. Erstellt wurden etwa Kinderpornografie und Fake-Bilder von Politikerinnen, darunter auch von Ministerpräsidentin Meloni. Das neue EU-Verbot tritt ab 2. Dezember in Kraft. Ja, viele Wolken gibt es über Südtirol. Es kann heute auch noch vereinzelt regnen. Alles weitere zum Wetter hören Sie gleich.
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1: Ja, da ist mittlerweile von allem etwas dabei. Vielerorts gibt es Wolken, zwischendurch immer mal wieder ein paar Sonnenstrahlen und stellenweise fallen Regentropfen, wie gerade im Arndal zum Beispiel. Da hat es jetzt in Rhein in Taufers 17 Grad, in Benz sind es 20, in Meran 27 und in Eppan 25 Grad. Morgen gibt es wieder mehr Sonne, ein paar dichtere Wolken halten sich im Norden an der Grenze zu Nordtirol und am Nachmittag wird es auch morgen wieder stellenweise nass, das alles bei sommerlichen Temperaturen, Höchstwerte von 26 bis 33 Grad.
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5: Schönen Nachmittag aus der Landesverkehrsmeldezentrale wünscht Renate Stauder. Die Jaufenpassstraße ist zwischen Gasteig und Kalch bis 18 Uhr wegen Asphaltierungsarbeiten gesperrt. Auf der Gaderthaler Staatsstraße gibt es bei Zwischenwasser bis 18 Uhr eine Einbahnregelung und zeitweilige Sperren bis zu 10 Minuten wegen Feldsicherungsarbeiten. Weitere Einbahnregelung wegen Arbeiten gibt es unter anderem auf der Brenner Staatsstraße nördlich von Farm und auf der Staatsstraße im oberen Finchgau bei Schluderns. Gute Fahrt!

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Es ist gleich 17 Uhr. Wir schalten nun in die Gnadenkapelle im Bozner Dom und übertragen von dort die Andacht.

0: Ich begrüße alle Hörer und Hörerinnen an den Rundfunkgeräten und lade sie ein, mit uns zu beten. Im Namen des Vaters und des Sohnes und des Heiligen Geistes. Ich glaube an Gott, den Vater, den Allmächtigen, den Schöpfer des Himmels und der Erde und an Jesus Christus, seinen eingeborenen Sohn, unseren Herrn, empfangen durch den Heiligen Geist, geboren von der Jungfrau Maria, gelitten unter Pontius Pilatus, gekreuzigt, gestorben und begraben, hinabgestiegen in das Reich des Todes, am dritten Tage auferstanden von den Toten, aufgefahren in den Himmel. Er sitzt zur Rechten Gottes, des allmächtigen Vaters. Von dort wird er kommen, zu richten die Lebenden und die Toten. Ich glaube an den Heiligen Geist, die heilige katholische Kirche, Gemeinschaft der Heiligen, Vergebung der Sünden, Auferstehung der Toten und das ewige Leben. Amen. Ehre sei dem Vater und dem Sohn und dem Heiligen Geist. Vater unser im Himmel, geheiligt werde dein Name. Dein Reich komme, dein Wille geschehe wie im Himmel, so auf Erden.
1: Unser tägliches Brot gib uns heute und vergib uns unsere Schuld, wie auch wir vergeben unsere Schuldigen. Und führe uns nicht in Versuchung, sondern erlöse uns von dem Bösen.
0: Gegrüßt seist du, Maria, voll der Gnade, der Herr ist mit dir. Du bist gebenedeit unter den Frauen und gebenedeit ist die Frucht deines Leibes, Jesus, der in uns den Glauben vermehre.
1: Heilige Maria, Mutter Gottes, bitte für uns Sünder, jetzt und in der Stunde unseres Todes. Amen.
0: Gegrüßt seist du, Maria, voll der Gnade, der Herr ist mit dir. Du bist gebenedeit unter den Frauen und gebenedeit ist die Frucht deines Leibes, Jesus, der in uns die Hoffnung stärke.
1: Heilige Maria, Mutter Gottes, bitte für uns Sünder, jetzt und in der Stunde unseres Todes. Amen.
0: Gegrüßt seist du, Maria, voll der Gnade, der Herr ist mit dir. Du bist gebenedeit unter den Frauen und gebenedeit ist die Frucht deines Leibes, Jesus, der in uns die Liebe entzünde.
1: Heilige Maria, Mutter Gottes, bitte für uns Sünder, jetzt und in der Stunde unseres Todes. Amen.
0: Ehre sei dem Vater und dem Sohn und dem Heiligen Geist.
1: Im Anfang, so auch jetzt und alle Zeit und in Ewigkeit. Amen.
0: Vater unser im Himmel, geheiligt werde dein Name, dein Reich komme, dein Wille geschehe wie im Himmel, so auf Erden.
1: Unser tägliches Brot gib uns heute und vergib uns unsere Schuld, wie auch wir vergeben unseren Schuldigen. Und führe uns nicht in Versuchung, sondern erlöse uns von dem Bösen.
0: Gegrüßt seist du, Maria, voll der Gnade, der Herr ist mit dir. Du bist gebenedeit unter den Frauen und gebenedeit ist die Frucht deines Leibes, Jesus, der für uns Blut geschwitzt hat.
1: Heilige Maria, Mutter Gottes, bitte für uns Sünder, jetzt und in der Stunde unseres Todes. Amen.
0: Gegrüßt seist du, Maria, voll der Gnade, der Herr ist mit dir. Du bist gebenedeit unter den Frauen und gebenedeit ist die Frucht deines Leibes, Jesus, der für uns Blut geschwitzt hat.
1: Heilige Maria, Mutter Gottes, bitte für uns Sünder, jetzt und in der Stunde unseres Todes. Amen.
0: Gegrüßt seist du, Maria, voll der Gnade, der Herr ist mit dir. Du bist gebenedeit unter den Frauen und gebenedeit ist die Frucht deines Leibes, Jesus, der für uns Blut geschwitzt hat.
1: Heilige Maria, Mutter Gottes, bitte für uns Sünder, jetzt und in der Stunde unseres Todes. Amen.
0: Gegrüßt seist du, Maria, voll der Gnade, der Herr ist mit dir. Du bist gebenedeit unter den Frauen und gebenedeit ist die Frucht deines Leibes, Jesus, der für uns Blut geschwitzt hat.
1: Heilige Maria, Mutter Gottes, bitte für uns Sünder, jetzt und in der Stunde unseres Todes. Amen.
0: Gegrüßt seist du, Maria, voll der Gnade, der Herr ist mit dir. Du bist gebenedeit unter den Frauen und gebenedeit ist die Frucht deines Leibes, Jesus, der für uns Blut geschwitzt hat.
1: Heilige Maria, Mutter Gottes, bitte für uns Sünder, jetzt und in der Stunde unseres Todes. Amen.
0: Gegrüßt seist du, Maria, voll der Gnade, der Herr ist mit dir. Du bist gebenedeit unter den Frauen und gebenedeit ist die Frucht deines Leibes, Jesus, der für uns Blut geschwitzt hat.
1: Heilige Maria, Mutter Gottes, bitte für uns Sünder, jetzt und in der Stunde unseres Todes. Amen.
0: Gegrüßt seist du, Maria, voll der Gnade, der Herr ist mit dir. Du bist gebenedeit unter den Frauen und gebenedeit ist die Frucht deines Leibes, Jesus, der für uns Blut geschwitzt hat.
1: Heilige Maria, Mutter Gottes, bitte für uns Sünder, jetzt und in der Stunde unseres Todes. Amen.
0: Gegrüßt seist du, Maria, voll der Gnade, der Herr ist mit dir. Du bist gebenedeit unter den Frauen und gebenedeit ist die Frucht deines Leibes, Jesus, der für uns Blut geschwitzt hat.
1: Heilige Maria, Mutter Gottes, bitte für uns Sünder, jetzt und in der Stunde unseres Todes. Amen.
0: Gegrüßt seist du, Maria, voll der Gnade, der Herr ist mit dir. Du bist gebenedeit unter den Frauen und gebenedeit ist die Frucht deines Leibes, Jesus, der für uns Blut geschwitzt hat.
1: Heilige Maria, Mutter Gottes, bitte für uns Sünder, jetzt und in der Stunde unseres Todes. Amen.
0: Gegrüßt seist du, Maria, voll der Gnade, der Herr ist mit dir. Du bist gebenedeit unter den Frauen und gebenedeit ist die Frucht deines Leibes, Jesus, der für uns Blut geschwitzt hat.
1: Heilige Maria, Mutter Gottes, bitte für uns Sünder, jetzt und in der Stunde unseres Todes. Amen.
0: Ehre sei dem Vater und dem Sohn und dem Heiligen Geist.
1: Wie im Anfang, so auch jetzt und alle Zeit und in Ewigkeit. Amen. Gott im Himmel, geheiligt werde dein Name, dein Reich komme, dein Wille geschehe,
0: unser tägliches Brot gib uns heute und vergib uns unsere Schuld, wie auch wir vergeben unseren Schuldigern. Und führe uns nicht in Versuchung, sondern erlöse uns von den Bösen. Heilige Maria, Mutter Gottes, bitte für uns Sünder, jetzt und in der Stunde unseres Todes. Amen.
1: Gegrüßet seist du, Maria, voll der Gnade, der Herr ist mit dir. Du bist gebenedeit unter den Frauen und gebenedeit ist die Frucht deines Leibes, Jesus, der für uns gegeißelt worden ist.
0: Heilige Maria, Mutter Gottes, bitte für uns Sünder, jetzt und in der Stunde unseres Todes. Amen.
1: Gegrüßet seist du, Maria, voll der Gnade, der Herr ist mit dir. Du bist gebenedeit unter den Frauen und gebenedeit ist die Frucht deines Leibes, Jesus, der für uns gegeißelt worden ist.
0: Heilige Maria, Mutter Gottes, bitte für uns Sünder, jetzt und in der Stunde unseres Todes. Amen.
1: Gegrüßet seist du, Maria, voll der Gnade, der Herr ist mit dir. Du bist gebenedeit unter den Frauen und gebenedeit ist die Frucht deines Leibes, Jesus, der für uns gegeißelt worden ist.
0: Heilige Maria, Mutter Gottes, bitte für uns Sünder, jetzt und in der Stunde unseres Todes. Amen.
2: Gegrüßet seist du, Maria, voller Gnade, der Herr ist mit dir. Du bist gebenedeit unter den Frauen, und gebenedeit ist die Frucht deines Leibes, Jesus, der für uns gegeißelt worden ist.
0: Heilige Maria, Mutter Gottes, bitte für uns Sünder, jetzt und in der Stunde unseres Todes. Amen.
2: Gegrüßet seist du, Maria, voller Gnade, der Herr ist mit dir. Du bist gebenedeit unter den Frauen, und gebenedeit ist die Frucht deines Leibes, Jesus, der für uns gegeißelt worden ist.
0: Heilige Maria, Mutter Gottes, bitte für uns Sünder, jetzt und in der Stunde unseres Todes. Amen.
2: Gegrüßet seist du, Maria, voller Gnade, der Herr ist mit dir. Du bist gebenedeit unter den Frauen, und gebenedeit ist die Frucht deines Leibes, Jesus, der für uns gegeißelt worden ist.
0: Heilige Maria, Mutter Gottes, bitte für uns Sünder, jetzt und in der Stunde unseres Todes. Amen.
2: Gegrüßet seist du, Maria, voller Gnade, der Herr ist mit dir. Du bist gebenedeit unter den Frauen, und gebenedeit ist die Frucht deines Leibes, Jesus, der für uns gegeißelt worden ist.
0: Heilige Maria, Mutter Gottes, bitte für uns Sünder, jetzt und in der Stunde unseres Todes. Amen.
2: Gegrüßet seist du, Maria, voller Gnade, der Herr ist mit dir. Du bist gebenedeit unter den Frauen, und gebenedeit ist die Frucht deines Leibes, Jesus, der für uns gegeißelt worden ist.
0: Heilige Maria, Mutter Gottes, bitte für uns Sünder, jetzt und in der Stunde unseres Todes. Amen.
2: Gegrüßet seist du, Maria, voller Gnade, der Herr ist mit dir. Du bist gebenedeit unter den Frauen, und gebenedeit ist die Frucht deines Leibes, Jesus, der für uns gegeißelt worden ist.
0: Heilige Maria, Mutter Gottes, bitte für uns Sünder, jetzt und in der Stunde unseres Todes. Amen. Ehre sei dem Vater und dem Sohn und dem Heiligen Geist.
2: Wie im Anfang, so auch jetzt und alle Zeit und in Ewigkeit. Amen.
0: Vater unser im Himmel, geheiligt werde dein Name, dein Reich komme, dein Wille geschehe, wie im Himmel, so auf Erden.
2: Unser tägliches Brot gib uns heute und vergib uns unsere Schuld, wie auch wir vergeben unseren Schuldigen, und führe uns nicht in Versuchung, sondern erlöse uns von dem Bösen.
0: Gegrüßt seist du, Maria, voll der Gnade, der Herr ist mit dir. Du bist gebenedeit unter den Frauen, und gebenedeit ist die Frucht deines Leibes, Jesus, der für uns gegeißelt worden ist.
2: Heilige Maria, Mutter Gottes, bitte für uns Sünder, jetzt und in der Stunde unseres Todes. Amen.
0: Gegrüßt seist du, Maria, voll der Gnade, der Herr ist mit dir. Du bist gebenedeit unter den Frauen, und gebenedeit ist die Frucht deines Leibes, Jesus, der für uns mit Dornen gekrönt worden ist.
2: Heilige Maria, Mutter Gottes, bitte für uns Sünder, jetzt und in der Stunde unseres Todes. Amen.
0: Gegrüßt seist du, Maria, voll der Gnade, der Herr ist mit dir. Du bist gebenedeit unter den Frauen, und gebenedeit ist die Frucht deines Leibes, Jesus, der für uns mit Dornen gekrönt worden ist.
2: Heilige Maria, Mutter Gottes, bitte für uns Sünder, jetzt und in der Stunde unseres Todes. Amen.
0: Gegrüßt seist du, Maria, voll der Gnade, der Herr ist mit dir. Du bist gebenedeit unter den Frauen, und gebenedeit ist die Frucht deines Leibes, Jesus, der für uns mit Dornen gekrönt worden ist.
2: Heilige Maria, Mutter Gottes, bitte für uns Sünder, jetzt und in der Stunde unseres Todes. Amen.
0: Gegrüßt seist du, Maria, voll der Gnade, der Herr ist mit dir. Du bist gebenedeit unter den Frauen, und gebenedeit ist die Frucht deines Leibes, Jesus, der für uns mit Dornen gekrönt worden ist.
2: Heilige Maria, Mutter Gottes, bitte für uns Sünder, jetzt und in der Stunde unseres Todes. Amen.
0: Gegrüßt seist du, Maria, voll der Gnade, der Herr ist mit dir. Du bist gebenedeit unter den Frauen, und gebenedeit ist die Frucht deines Leibes, Jesus, der für uns mit Dornen gekrönt worden ist.
2: Heilige Maria, Mutter Gottes, bitte für uns Sünder, jetzt und in der Stunde unseres Todes. Amen.
0: Gegrüßt seist du, Maria, voll der Gnade, der Herr ist mit dir. Du bist gebenedeit unter den Frauen, und gebenedeit ist die Frucht deines Leibes, Jesus, der für uns mit Dornen gekrönt worden ist.
2: Heilige Maria, Mutter Gottes, bitte für uns Sünder, jetzt und in der Stunde unseres Todes. Amen.
0: Gegrüßt seist du, Maria, voll der Gnade, der Herr ist mit dir. Du bist gebenedeit unter den Frauen, und gebenedeit ist die Frucht deines Leibes, Jesus, der für uns mit Dornen gekrönt worden ist.
2: Heilige Maria, Mutter Gottes, bitte für uns Sünder, jetzt und in der Stunde unseres Todes. Amen.
0: Gegrüßt seist du, Maria, voll der Gnade, der Herr ist mit dir. Du bist gebenedeit unter den Frauen, und gebenedeit ist die Frucht deines Leibes, Jesus, der für uns mit Dornen gekrönt worden ist.
2: Heilige Maria, Mutter Gottes, bitte für uns Sünder, jetzt und in der Stunde unseres Todes. Amen.
0: Gegrüßt seist du, Maria, voll der Gnade, der Herr ist mit dir. Du bist gebenedeit unter den Frauen, und gebenedeit ist die Frucht deines Leibes, Jesus, der für uns mit Dornen gekrönt worden ist.
2: Heilige Maria, Mutter Gottes, bitte für uns Sünder, jetzt und in der Stunde unseres Todes. Amen.
0: Ehre sei dem Vater und dem Sohn und dem Heiligen Geist.
2: Wie im Anfang, so auch jetzt und alle Zeit und in Ewigkeit. Amen. Vater unser im Himmel, geheiligt werde dein Name, dein Reich komme, dein Wille geschehe, wie im Himmel, so auf Erden.
0: Unser tägliches Brot gib uns heute und vergib uns unsere Schuld, wie auch wir vergeben unseren Schuldigern. Und führe uns nicht in Versuchung, sondern erlöse uns von dem Bösen.
2: Gegrüßet seist du, Maria, voll der Gnade, der Herr ist mit dir. Du bist gebenedeit unter den Frauen, und gebenedeit ist die Frucht deines Leibes, Jesus, der für uns das schwere Kreuz getragen hat.
0: Heilige Maria, Mutter Gottes, bitte für uns Sünder, jetzt und in der Stunde unseres Todes. Amen.
2: Gegrüßet seist du, Maria, voll der Gnade, der Herr ist mit dir. Du bist gebenedeit unter den Frauen, und gebenedeit ist die Frucht deines Leibes, Jesus, der für uns das schwere Kreuz getragen hat.
0: Heilige Maria, Mutter Gottes, bitte für uns Sünder, jetzt und in der Stunde unseres Todes. Amen.
2: Gegrüßet seist du, Maria, voll der Gnade, der Herr ist mit dir. Du bist gebenedeit unter den Frauen, und gebenedeit ist die Frucht deines Leibes, Jesus, der für uns das schwere Kreuz getragen hat.
0: Heilige Maria, Mutter Gottes, bitte für uns Sünder, jetzt und in der Stunde unseres Todes. Amen.
2: Gegrüßet seist du, Maria, voll der Gnade, der Herr ist mit dir. Du bist gebenedeit unter den Frauen, und gebenedeit ist die Frucht deines Leibes, Jesus, der für uns das schwere Kreuz getragen hat.
0: Heilige Maria, Mutter Gottes, bitte für uns Sünder, jetzt und in der Stunde unseres Todes. Amen.
2: Gegrüßet seist du, Maria, voll der Gnade, der Herr ist mit dir. Du bist gebenedeit unter den Frauen, und gebenedeit ist die Frucht deines Leibes, Jesus, der für uns das schwere Kreuz getragen hat.
0: Heilige Maria, Mutter Gottes, bitte für uns Sünder, jetzt und in der Stunde unseres Todes. Amen.
2: Gegrüßet seist du, Maria, voll der bist gebenedeit unter den Frauen, und gebenedeit ist die Frucht deines Leibes, Jesus, der für uns das schwere Kreuz getragen hat.
0: Heilige Maria, Mutter Gottes, bitte für uns Sünder, jetzt und in der Stunde unseres Todes. Amen.
2: Gegrüßet seist du, Maria, voller Gnade, der Herr ist mit dir. Du bist gebenedeit unter den Frauen, und gebenedeit ist die Frucht deines Leibes, Jesus, der für uns das schwere Kreuz getragen hat.
0: Heilige Maria, Mutter Gottes, bitte für uns Sünder, jetzt und in der Stunde unseres Todes. Amen.
2: Gegrüßet seist du, Maria, voller Gnade, der Herr ist mit dir. Du bist gebenedeit unter den Frauen, und gebenedeit ist die Frucht deines Leibes, Jesus, der für uns das schwere Kreuz getragen hat.
0: Heilige Maria, Mutter Gottes, bitte für uns Sünder, jetzt und in der Stunde unseres Todes. Amen.
2: Gegrüßet seist du, Maria, voller Gnade, der Herr ist mit dir. Du bist gebenedeit unter den Frauen, und gebenedeit ist die Frucht deines Leibes, Jesus, der für uns das schwere Kreuz getragen hat.
0: Heilige Maria, Mutter Gottes, bitte für uns Sünder, jetzt und in der Stunde unseres Todes. Amen.
2: Gegrüßet seist du, Maria, voller Gnade, der Herr ist mit dir. Du bist gebenedeit unter den Frauen, und gebenedeit ist die Frucht deines Leibes, Jesus, der für uns das schwere Kreuz getragen hat.
0: Heilige Maria, Mutter Gottes, bitte für uns Sünder, jetzt und in der Stunde unseres Todes. Amen. Ehre sei dem Vater und dem Sohn und dem Heiligen Geist.
2: Wie im Anfang, so auch jetzt und alle Zeit und in Ewigkeit. Amen.
0: Vater unser im Himmel, geheiligt werde dein Name, dein Reich komme, dein Wille geschehe wie im Himmel, so auf Erden.
2: Unser tägliches Brot gib uns heute und vergib uns unsere Schuld, wie auch wir vergeben unseren Schuldigern, und führe uns nicht in Versuchung, sondern erlöse uns von dem Bösen.
0: Gegrüßt seist du, Maria, voll der Gnade, der Herr ist mit dir. Du bist gebenedeit unter den Frauen, und gebenedeit ist die Frucht deines Leibes, Jesus, der für uns gekreuzigt worden ist.
2: Heilige Maria, Mutter Gottes, bitte für uns Sünder, jetzt und in der Stunde unseres Todes. Amen.
0: Gegrüßt seist du, Maria, voll der Gnade, der Herr ist mit dir. Du bist gebenedeit unter den Frauen, und gebenedeit ist die Frucht deines Leibes, Jesus, der für uns gekreuzigt worden ist.
2: Heilige Maria, Mutter Gottes, bitte für uns Sünder, jetzt und in der Stunde unseres Todes. Amen.
0: Gegrüßt seist du, Maria, voll der Gnade, der Herr ist mit dir. Du bist gebenedeit unter den Frauen, und gebenedeit ist die Frucht deines Leibes, Jesus, der für uns gekreuzigt worden ist.
2: Heilige Maria, Mutter Gottes, bitte für uns Sünder, jetzt und in der Stunde unseres Todes. Amen.
0: Gegrüßt seist du, Maria, voll der Gnade, der Herr ist mit dir. Du bist gebenedeit unter den Frauen, und gebenedeit ist die Frucht deines Leibes, Jesus, der für uns gekreuzigt worden ist.
2: Heilige Maria, Mutter Gottes, bitte für uns Sünder, jetzt und in der Stunde unseres Todes. Amen.
0: Gegrüßt seist du, Maria, voll der Gnade, der Herr ist mit dir. Du bist gebenedeit unter den Frauen, und gebenedeit ist die Frucht deines Leibes, Jesus, der für uns gekreuzigt worden ist.
2: Heilige Maria, Mutter Gottes, bitte für uns Sünder, jetzt und in der Stunde unseres Todes. Amen.
0: Gegrüßt seist du, Maria, voll der Gnade, der Herr ist mit dir. Du bist gebenedeit unter den Frauen, und gebenedeit ist die Frucht deines Leibes, Jesus, der für uns gekreuzigt worden ist.
2: Heilige Maria, Mutter Gottes, bitte für uns Sünder, jetzt und in der Stunde unseres Todes. Amen.
0: Gegrüßt seist du, Maria, voll der Gnade, der Herr ist mit dir. Du bist gebenedeit unter den Frauen und gebenedeit ist die Frucht deines Leibes, Jesus, der für uns gekreuzigt worden ist.
2: Heilige Maria, Mutter Gottes, bitte für uns Sünder, jetzt und in der Stunde unseres Todes. Amen.
0: Gegrüßt seist du, Maria, voll der Gnade, der Herr ist mit dir. Du bist gebenedeit unter den Frauen und gebenedeit ist die Frucht deines Leibes, Jesus, der für uns gekreuzigt worden ist.
2: Heilige Maria, Mutter Gottes, bitte für uns Sünder, jetzt und in der Stunde unseres Todes. Amen.
0: Gegrüßt seist du, Maria, voll der Gnade, der Herr ist mit dir. Du bist gebenedeit unter den Frauen und gebenedeit ist die Frucht deines Leibes, Jesus, der für uns gekreuzigt worden ist.
2: Heilige Maria, Mutter Gottes, bitte für uns Sünder, jetzt und in der Stunde unseres Todes. Amen.
0: Gegrüßt seist du, Maria, voll der Gnade, der Herr ist mit dir. Du bist gebenedeit unter den Frauen und gebenedeit ist die Frucht deines Leibes, Jesus, der für uns gekreuzigt worden ist.
2: Heilige Maria, Mutter Gottes, bitte für uns Sünder, jetzt und in der Stunde unseres Todes. Amen.
0: Ehre sei dem Vater und dem Sohn und dem Heiligen Geist.
2: Wie im Anfang, so auch jetzt und alle Zeit und in Ewigkeit. Amen.
0: Der Engel des Herrn brachte Maria die Botschaft.
2: Und sie empfing vom Heiligen Geist.
0: Gegrüßt seist du, Maria, voll der Gnade, der Herr ist mit dir. Du bist gebenedeit unter den Frauen und gebenedeit ist die Frucht deines Leibes, Jesus.
2: Heilige Maria, Mutter Gottes, bitte für uns Sünder, jetzt und in der Stunde unseres Todes. Amen.
0: Maria sprach, siehe, ich bin die Magd des Herrn.
2: Mir geschehe nach deinem Wort.
0: Gegrüßt seist du, Maria, voll der Gnade, der Herr ist mit dir. Du bist gebenedeit unter den Frauen und gebenedeit ist die Frucht deines Leibes, Jesus.
2: Heilige Maria, Mutter Gottes, bitte für uns Sünder, jetzt und in der Stunde unseres Todes. Amen.
0: Und das Wort ist Fleisch geworden.
2: Hat unter uns gewohnt.
0: Gegrüßt seist du, Maria, voll der Gnade, der Herr ist mit dir. Du bist gebenedeit unter den Frauen und gebenedeit ist die Frucht deines Leibes, Jesus.
2: Heilige Maria, Mutter Gottes, bitte für uns Sünder, jetzt und in der Stunde unseres Todes. Amen.
0: Bitte für uns, heilige Gottesmutter,
2: dass wir würdig werden der Verheißungen Christi.
0: Lasset uns beten, allmächtiger Gott, gieße deine Gnade in unsere Herzen ein. Durch die Botschaft des Engels haben wir die Menschwerdung Christi, deines Sohnes, erkannt. Lass uns durch sein Leiden und Kreuz zur Herrlichkeit der Auferstehung gelangen. Darum bitten wir durch Christus, unseren Herrn.
2: Amen.
0: Wir beten noch einen Vaterunser für die Verstorbenen. Vater unser im Himmel, geheiligt werde dein Name, dein Reich komme, dein Wille geschehe, wie im Himmel so auf Erden. Unser tägliches Brot gib uns heute und vergib uns unsere Schuld, wie auch wir vergeben unseren Schuldigern. Und führe uns nicht in Versuchung, sondern erlöse uns von den Bösen. Gegrüßet seist du, Maria, voll der Gnade, der Herr ist mit dir. Du bist gebenedeit unter den Frauen und gebenedeit ist die Frucht deines Leibes, Jesus. Heilige Maria, Mutter Gottes, bitte für uns Sünder, jetzt und in der Stunde unseres Todes. Amen. Herr, gib unseren Verstorbenen die ewige Ruhe.
2: Und das ewige Licht leuchte ihnen.
0: Herr, lass sie ruhen in Frieden.
2: Amen.
0: Der Herr segne und behüte uns. Er lasse sein Angesicht über uns leuchten und schenke uns und allen Menschen Frieden und Heil. Im Namen des Vaters und des Sohnes und des Heiligen Geistes.
2: Amen.
0: Gelobt sei Jesus Christus.
2: In Ewigkeit. Amen.

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0: 10 vor 6.
1: Kritik an Pflicht zur Vermögenserklärung für Gemeinderäte. Club Max in Brixen überlegt dauerhafte Schließung. Heute gibt es noch viele Wolken, morgen dann viel Sonne. Ich bin Marlies Winkler, schönen Abend.
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1: In größeren Gemeinden sollen Bürgermeister, Referenten und sogar Gemeinderäte ihr Einkommen und ihr Vermögen offenlegen müssen. Diese Gesetzesänderung plant die Region. Bisher war das nur für den Bürgermeister und die Stadträte in Bozen vorgeschrieben. Jetzt soll die Regelung auch auf Meran, Brixen, Leifers und Bruneck ausgedehnt werden. Wilma Huber sitzt für das Team K im Gemeinderat von Bruneck und sagt:
3: Ich finde es halt maßlos übertrieben. Ich habe nichts zu verstecken, aber irgendwo sage ich Privacy. Nicht? Wir sind ja so weit, dass wir bei jeder Sache Privacy reden und irgendwann sage ich, nein, also wegen der Entschädigung, was ich kriege, muss ich jetzt nicht eine gelosene Vermögenssituation haben. Absolut nicht.
1: Die Regionalregierung wird morgen darüber abstimmen. Allerdings hat auch die Antikorruptionsbehörde ein Wörtchen mitzureden. Das Clubsterben in Südtirol droht weiterzugehen. Der Club Max in Brixen hat nun bekannt gegeben, dass man vorerst einen Schritt zurück macht. Grund dafür ist die zweiwöchige Schließung, verordnet von Questor Giuseppe Ferrari. Das habe nicht nur einen erheblichen wirtschaftlichen Schaden verursacht, sondern die Betreiber auch.

0: an der Bahnstrecke zwischen Verona und dem Brenner vom 30. Mai bekannt. Der Juni steht im Zeichen des Regenbogens für Toleranz gegenüber allen sexuellen Orientierungen und Identitäten. Wer von der Norm abweicht, hat es in einigen Branchen besonders schwer. Wie ist es etwa als Soldat schwul oder transsexuell zu sein? Um diese Frage und allgemein um das Thema Queerness im Militär geht es bei einer Online-Vortragsreihe der Festung Franzensfeste. Das Militär wurde von den Veranstaltern deshalb gewählt, weil dort Vorstellungen von Männlichkeit, Disziplin und Zugehörigkeit eine besonders große Rolle spielen. Für die Fans der Fußball-Weltmeisterschaft könnte heute eine kurze Nacht bevorstehen. Um 21 Uhr spielt Frankreich gegen Senegal, um Mitternacht treffen Norwegen und Irak aufeinander, um 3 Uhr nachts Argentinien auf Algerien. Und für alle Österreich-Fans heißt es früh aufstehen, das Spiel Österreich gegen Jordanien beginnt morgen um 6 Uhr. Und heute kann es vereinzelt noch regnen, morgen gibt es dann wieder viel Sonne. Alles Weitere zum Wetter hören Sie gleich.
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0: Ja, wie es ausschaut, spart sich die Sonne ihre Energie für morgen auf. Dann wird es nämlich wieder sehr sonnig. Nur am Alpenhauptkamm bleibt es grau mit einigen dichten Wolken. Dazu gibt es morgen maximal 26 bis 33 Grad. Am Nachmittag ziehen dann morgen immer wieder ein paar Regenschauer durch. Stellenweise Regen ist auch heute dabei. Dazu einige letzte Sonnenstrahlen jetzt am Abend. Bei den Temperaturen hat sie in Bercher gerade 23 Grad, ebenfalls 23 in St. Martin im Passaia, 25 Grad in Völs und in Grauen messen wir 18 Grad.
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7: Guten Abend aus der Landesverkehrsmeldezentrale. Es begrüßt Sie Manuel Scutellaro. Wegen Arbeiten kommt es zu kurzen Wartezeiten im Saartal bei Bunschen, auf der Brenner Staatsstraße nördlich von Farn und auf der Gardertaler Staatsstraße zwischen Pikolein und Zwischenwasser. Auch auf den Stadtein- und Ausfahrten von Bozen, Brixen und Bruneck kommt es jetzt im Abendverkehr zu Verzögerungen. Und die Landesstraße Waldburg-Kastroth bleibt wegen Arbeiten nach einem Murenabgang voraussichtlich bis Freitag, 26. Juni gesperrt. Unterwegs. Gute und sichere Fahrt.

0: 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Es ist 18.30 Uhr. 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
2: Heute mit folgenden Themen: Papstbotschaft an Austria World Summit. Beim Klimaschutz von Ärmsten ausgehen. Nachhaltige Energien. Vatikanstadt will auf Strom aus Sonnenenergie umstellen. Und viele Erwachsenentaufen in Frankreich. Deutsche Bischöfe studieren das Phänomen. Herzlich willkommen zum Nachrichtenjournal von Radio Vatikan, heißt sie Anne Preckel. In einer Videobotschaft an die Wiener Klimaschutzkonferenz Austrian World Summit hat der Papst zu multilateraler Zusammenarbeit und zur Unterstützung ärmerer Länder aufgerufen, um die Klimakrise anzugehen. Die Umweltkrise sei kein isoliertes Problem, sondern Teil einer größeren sozioökonomischen Krise, erinnerte Leo der 14.
3: Sustainability, integral ecology and care for creation have been concerns for many decades.
4: Ausgehend von den drei christlichen Tugenden Glaube, Hoffnung und Liebe ging der Papst in seiner Videobotschaft an den Austrian World Summit auf verschiedene Herausforderungen im Zusammenhang mit der globalen Klimakrise ein. Religiöser Glaube stärke den allgemeinen Wunsch nach Schutz des Lebens und die Sorge um die Natur, merkte er grundsätzlich an und verwies auf Papst Franziskus' Enzyklika Laudato Si. Die religiöse Dimension sei unerlässlich, um diese Themen angemessen anzugehen. Eng damit verbunden seien Menschenwürde und Menschenrechte, Gemeinwohl, die universelle Bestimmung der Güter, Subsidiarität, Solidarität und soziale Gerechtigkeit.
3: No technical solutions for protecting the environment.
4: Technische Lösungen zum Schutz der Umwelt verfehlten ohne diese ganzheitliche Sicht ihr Ziel, so der Papst, der zu einer echten Kultur der Sorge um unsere Umwelt aufrief, die Schlüssel zu authentischer Entwicklung sein könne.
3: To the poorest and those most vulnerable to environmental degradation.
4: Vor allem den Ärmsten und denjenigen, die am stärksten von Umweltzerstörung betroffen sind, gelte es besondere Aufmerksamkeit zu schenken.
3: I would like to encourage you to keep them at the forefront of your minds.
4: Ich möchte Sie ermutigen, sie bei der Bewertung, Planung und Umsetzung potenzieller Projekte stets im Blick zu behalten.
3: And implementing potential projects.
4: Dazu gehört laut Papst auch, dass die reicheren Länder ihre Verpflichtungen zur Unterstützung der ärmeren Länder nachkommen.
3: Despite the naysayers or cynics,
4: man dürfe die Hoffnung nicht verlieren, dass auf die Fortschritte der COP30 ein gerechter Übergang zu Gesellschaften folgt, in denen das Gemeinwohl Vorrang vor Profit hat und Wirtschaftsmodelle auf Solidarität und Menschenwürde gründen.
3: And economic models are rooted in solidarity and human dignity.
4: Heute wachse das Bewusstsein, dass der Frieden durch die Missachtung der Schöpfung, die Ausbeutung natürlicher Ressourcen und eine fortschreitende Verschlechterung der Lebensqualität aufgrund des Klimawandels bedroht ist. Es brauche deshalb internationale Zusammenarbeit sowie einen kohärenten und zukunftsorientierten Multilateralismus, um wirksame Lösungen zu finden, so Leo der 14.
3: Yet this requires wealthier countries to meet their obligations to support poorer countries financially.
4: Konkret brauche es die Entwicklung eines neuen, menschenzentrierten internationalen Finanzrahmens, um sicherzustellen, dass alle Länder, insbesondere die Ärmsten und diejenigen, die am stärksten von Klimakatastrophen bedroht sind, ihr volles Potenzial entfalten können. Für Radio Vatikan, Nele Maßmanns.
2: Die Austrian World Summit Klimakonferenz ist von Arnold Schwarzenegger initiiert. Sie sucht nach konkreten Lösungen für die Klimakrise und steht in diesem Jahr unter dem Motto We are unstoppable. Und nun kurz Nachrichten. Vatikan, UNO. Leo XIV. Will am Montag das Welternährungsprogramm WFP besuchen. Die UNO-Einrichtung hat ihren Sitz in Rom. Der Papst folgt einer Einladung des amtierenden Exekutivdirektors des Welternährungsprogramms, Karl Skau, der das WFP ad interim leitet. Zuletzt besuchte Papst Franziskus im Juni 2016 den Sitz des WFP. Vatikan, Italien. Der Vatikan will bald auf Sonnenenergie umstellen. So wurde am 10. Juni grünes Licht für die Errichtung einer Agrarphotovoltaikanlage im extraterritorialen Vatikangebiet Santa Maria di Galleria gegeben. Das Gouvernatorat des Staates der Vatikanstadt, die Güterverwaltung des Apostolischen Stuhls, APSA, die Stiftung Fratello Sole und das italienische Energieunternehmen Acea unterzeichneten eine entsprechende Vereinbarung. Die Anlage soll die Stromversorgung der dort bestehenden Funkstation und dann auch die Energieversorgung des Staates der Vatikanstadt sicherstellen, hieß es. Dabei würden innovative und integrierte Lösungen genutzt, die Energieerzeugung, effiziente Ressourcennutzung und Aufwertung des Territoriums miteinander verbinden. Die Pastoralkommission der Deutschen Bischofskonferenz hat im Rahmen einer Delegationsreise nach Paris das Phänomen der Erwachsenentaufen in Frankreich untersucht. Hintergrund sind veränderte religiöse Suchbewegungen in säkularisierten Gesellschaften, wie sie auch in Deutschland durch die jüngste Kirchenmitgliedsuntersuchung festgestellt wurden.
5: Der Anlass der Reise kam eigentlich, dass die Pastoralkommission der Bischofskonferenz das Thema Erwachsenentaufen stärker in den Blick nehmen wollte. Sicher auch vor dem Hintergrund, dass die KMU-Studie, also die Kirchenmitgliedschaftsuntersuchung, nicht nur Trend der Säkularisierung, sondern auch das Thema Säkularisierung einerseits festgestellt hat, man aber andererseits auch nochmal andere Phänomene betrachten wollte. Auch mit der Idee, dass es anregend sein kann, nochmal andere kirchliche Kontexte, gerade auch aus Nachbarländern in Deutschland, sich anzuschauen und sozusagen voneinander zu lernen.
6: Können Sie uns auch ein bisschen die Situation in Frankreich genauer erläutern? Gibt es da auch Zahlen oder beziehungsweise bestimmte Fakten, die man Ihnen vorgestellt hat, die interessant wären, mit uns zu teilen?
5: Das sehr interessant war aus deutscher Perspektive, dass man in Frankreich überhaupt nicht sagen kann, wie viele Katholikinnen und Katholiken es gibt, weil einfach durch das Prinzip der Laïcité, also dass der Staat einfach laizistisch angelegt ist, noch nicht mal verlässliche Umfragen da sind. Das war für uns sehr spannend und gleichzeitig hat das eine tiefere Bedeutung, weil gerade die Kollegen, Kolleginnen aus Frankreich gesagt haben, das bringt mit sich, dass man in Frankreich in dem Sinne gar nicht in Katholikenzahlen denkt, sondern dass man eher die Einwohnerzahl der Bistümer oder der Pfarreien im Blick hat. Und das war so eine interessante Perspektive. Und zum anderen, und das ist sicher auch der größte Unterschied, ist, dass das Christentum in Frankreich durch die lange Geschichte auch der Trennung von Kirche und Staat so, dass die Kirche weder große Mittel hat, noch auch Möglichkeiten hat, auf staatlicher Ebene sowohl durch Aussagen oder aber auch durch finanzielle Unterstützung oder im sozialen Bereich wirksam und aktiv zu werden. Das heißt, man arbeitet sehr stark einfach über die Pfarreien und Gemeinden und tatsächlich auf den ganz klassischen gemeindepastoralen Bereich und in der Glaubensverkündigung. Also das war sicher auch der größte Unterschied. Und gerade vor diesen Hintergründen ist es besonders aufmerksamkeitserregend, dass sich einfach viele Menschen um die Taufe bemühen. Die Kolleginnen haben immer gesagt, wir wissen gar nicht, wo die eigentlich herkommen. Sie klopfen einfach an die Türen. Das war ein Wort, das wir öfters gehört haben. Es gibt in den letzten 5 Jahren, glaube ich, einen Anstieg von um die Hälfte. Es ist schwer zu sagen, es ist ja unterschiedlich in den Bistümern, wie viele sich um die Taufe eben bewerben oder nachfragen nach dem Katechumenat. Das ist so ein bisschen unterschiedlich. Die städtischen Gebiete sind stärker, aber es ist durchaus ein Phänomen, das auch das Land betrifft.
2: Und wir schauen nach Peru. Eine stärkere Verantwortung Europas im Zusammenhang mit illegalem Goldabbau fordert der apostolische Vikar der peruanischen Amazonasdiözese Iquitos, Bischof Miguel Ángel Cárdenas Cardo, der spanische Augustinermissionar, der seit mehr als 25 Jahren in der Region lebt, warnte am Dienstag im Interview mit Cutpress vor massiven sozialen, ökologischen und gesundheitlichen Schäden durch diese Praxis, für die auch der internationale Goldhandel Mitverantwortung trägt. Der Bischof war auf Einladung des Hilfswerkes Christen in Not in Wien. Die Folgen des illegalen Goldabbaus in Perus Amazonas-Zuflüssen seien dramatisch und vielgestaltig, so der Bischof. In weiten Teilen des Gebiets rund um Iquitos sei die staatliche Kontrolle nur eingeschränkt. Kriminelle Gruppen nutzten die wirtschaftliche Not der Bevölkerung aus und böten Geld für die Beteiligung am Goldschürfen. Dadurch entstünden soziale Spannungen innerhalb der Gemeinden und eine zunehmende Durchdringung lokaler Strukturen durch organisierte Kriminalität, mit der der illegale Abbau eng verbunden ist, darunter Drogenhandel und bewaffnete Gruppen. Besonders schwerwiegend seien zudem die gesundheitlichen Folgen der Goldgewinnung. Studien wiesen teils stark erhöhte Belastungen in der Bevölkerung nach, insbesondere bei Kindern. Der Schutz des Amazonas sei eine globale Aufgabe, hieß es. Neben strengeren Kontrollen brauche es auch alternative Wirtschaftsmodelle für die lokale Bevölkerung. Die Menschen brauchen ein Leben in Würde. Es geht nicht nur ums Überleben, so der Kirchenvertreter Cardenas. Nachhaltige Projekte könnten langfristig Perspektiven schaffen, etwa durch alternative Landwirtschaft oder lokale Produktionsketten. Im April 2027 wäre Josef Ratzinger Papst Benedikt 100 Jahre alt geworden. Ein Anlass, das Vermächtnis des deutschen Papstes mit neuen Augen zu betrachten und seine Aktualität angesichts neuer Herausforderungen für die Menschheit auf den Prüfstand zu stellen. Wir sprachen mit dem Präsidenten der Vatikanstiftung Fondazione Ratzinger, Roberto Regoli.
7: Wir erhalten Anfragen aus der ganzen Welt, sagt Regoli. Neben Projekten der Stiftung engagierten sich Universitäten, kirchliche Einrichtungen und andere Institutionen in Europa, Nord- und Lateinamerika, Afrika, Asien und Ozeanien. Ein besonderer Höhepunkt wird ein internationales Symposium der Universitäten Wien und Augsburg im Oktober sein, das sich mit Theologie und Wirken Josef Ratzingers befasst. Auch das Erzbistum Hamburg sowie das Benedikt-Institut in Regensburg planen Veranstaltungen zum Jubiläum. Für Regoli liegt die bleibende Bedeutung Benedikts des 16. nicht nur in dessen theologischer Tiefe, sondern vor allem in seiner Fähigkeit, den Glauben mit den großen Fragen der Zeit zu verbinden. Er hatte die Fähigkeit, ein tiefgründiger Theologe zu sein und zugleich in die kulturellen Debatten seiner Zeit hineinzusprechen. Ratzinger habe Themen wie die Identität Europas, die Würde des Menschen, Anthropologie und die Herausforderungen moderner Technologien aufgegriffen und damit weit über kirchliche Kreise hinaus Wirkung entfaltet. Auffällig sei zudem das wachsende Interesse junger Menschen an Ratzingers Werk. Auf Reisen begegne er immer wieder jungen Leuten, die sich nach dessen Schriften erkundigten. Regoli führt dies unter anderem darauf zurück, dass die Sehnsucht nach Spiritualität in einer säkularisierten Welt wieder größer werde, aber auch auf die Art und Weise, wie Josef Ratzinger mit schwierigen Sachverhalten umging. Während seines ganzen Lebens ist er den schwierigen Fragen nicht ausgewichen. Er hat Stellung bezogen und dadurch sowohl Zustimmung als auch Ablehnung hervorgerufen. Außerdem konnte Ratzinger auf einfache Weise kommunizieren. Wie die Kirchenväter verstand er es, selbst komplexe theologische Wahrheiten so auszudrücken, dass sie für sein Gegenüber unmittelbar verständlich wurden. Deshalb werde sein Werk Einführung in das Christentum bis heute weit über theologische Fakultäten hinausgelesen. Auch Verbindungen zwischen dem heutigen Papst Leo dem 14. und Benedikt dem 16. sieht Regoli deutlich. Beide schöpften aus der geistigen Tradition des heiligen Augustinus. Es gebe eine Freundschaft im Denken, die sich in ihrer Sicht auf Mensch, Kirche und Gesellschaft widerspiegle. Für Radio Vatikan, Christine Seuss.
2: Damit endet dieses Nachrichtenjournal. Im Studio war heute Anne Preckel. 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
0: 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Es ist gleich 18:45 Uhr.

0: 10 vor 7.
1: Wegen Schließung durch Questor, Club Maxim Brixen legt Pause ein. Team K fordert einheitliches Regionalgesetz zum assistierten Suizid. Und morgen erwartet uns viel Sonnenschein. Ich bin Marlies Winkler. Schönen Abend.
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1: Vom Südtiroler Nachtleben bleibt immer weniger übrig. Und jetzt droht der nächste Club zuzusperren, der Club Max in Brixen. In einer Stellungnahme in den sozialen Medien kündigen die Betreiber eine Pause an. Man werde sich in dieser Zeit überlegen, wie es mit dem Club weitergehen kann oder ob es überhaupt weitergehen kann. Auslöser dafür ist die zweiwöchige Schließung, verordnet von Questor Giuseppe Ferrari, kurz vor der großen Schools-Out-Veranstaltung. Das habe nicht nur einen erheblichen wirtschaftlichen Schaden verursacht, sondern die Betreiber auch persönlich und emotional stark getroffen. Das Team K fordert ein einheitliches Gesetz zum assistierten Suizid für die gesamte Region Trentino-Südtirol. Damit soll verhindert werden, dass Patientinnen und Patienten von einer Provinz zur anderen reisen müssen, um einen assistierten Suizid durchzuführen. Das Team K hat nun dazu einen Antrag im Regionalrat eingereicht. Der katholische Verband der Werktätigen KVW hingegen spricht sich insgesamt gegen ein Südtiroler Gesetz zum assistierten Suizid aus. Die Folgen einer derart weitreichenden Entscheidung seien schwer abzusehen. Es brauche eine fundierte Auseinandersetzung mit dem Thema. Das Verhältnis zwischen Ministerpräsidentin Meloni und US-Präsident Trump ist offenbar wieder gut. Beide waren beim G7-Gipfel in Evian und haben sich dort zu einem klärenden Gespräch getroffen. In den letzten Monaten hatten sie sich in der Öffentlichkeit gegenseitig kritisiert. Dabei ging es vor allem um die Kommentare von Trump über Papst Leo. Nun scheint aber alles wieder gut zu sein. Meloni sagte nach der Aussprache, sie und Trump seien immer Freunde gewesen. Veggie-Burger dürfen auch künftig

0: der Fußball-Weltmeisterschaft könnte heute eine kurze Nacht bevorstehen. Um 21 Uhr spielt Frankreich gegen Senegal, um Mitternacht treffen Norwegen und Irak aufeinander und um 3 Uhr nachts Argentinien auf Algerien. Und alle Österreich-Fans müssen morgen früh aufstehen. Das Spiel Österreich gegen Jordanien beginnt um 6 Uhr in der Früh. Ja, und dazu gibt es morgen gleich viel Sonnenschein. Alles Weitere zum Wetter hören Sie gleich.
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0: Ja, da ist jetzt am Abend von allem etwas dabei. Es gibt blauen Himmel, es gibt graue Wolken und stellenweise fallen ein paar Regentropfen, besonders am Alpenhauptkamm. Dazu messen wir gerade 22 Grad in Rasen, 21 in Glurns, in Santa Cristina 19 und in Schenna 24 Grad. Morgen gibt es dann viel Sonne, im Norden halten sich allerdings noch ein paar harte Wolken. Dazu gibt es morgen Höchstwerte von 26 bis 33 Grad. Und auch morgen am Nachmittag sind wieder ein paar Regenschauer möglich.
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5: Schönen Abend aus der Landesverkehrsmeldezentrale, wünscht Renate Stauder. Die Schnellstraße Mebo ist in Richtung Meran zwischen Bozen Süd und Eppern von 20 Uhr bis 6 Uhr wegen Instandhaltungsarbeiten im Sigmunds-Kronach-Tunnel gesperrt. Die Umleitung erfolgt durch Bozen. Wegen Wartungsarbeiten sind auf der Pustertaler Straße heute Nacht von 21 Uhr bis 5 Uhr folgende Tunnels gesperrt. Die Umfahrung von Mühlbach, der Tunnel Sonnenburg und die Südumfahrung von Brunneck. Der Verkehr wird örtlich umgeleitet. Die Landesstraße Weidburg-Kastelroth ist zwischen der Abzweigung Dissens und der Abzweigung St. Oswald nach Murenabgängen weiterhin gesperrt. Gute Fahrt!

0: 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Es ist 20.20 Uhr. 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
2: Heute mit folgenden Themen: Papstbotschaft an Austria World Summit. Beim Klimaschutz von Ärmsten ausgehen. Nachhaltige Energien. Vatikanstadt will auf Strom aus Sonnenenergie umstellen. Und viele Erwachsenen taufen in Frankreich. Deutsche Bischöfe studieren das Phänomen. Herzlich willkommen zum Nachrichtenjournal von Radio Vatikan, heißt sie Anne Preckel. In einer Videobotschaft an die Wiener Klimaschutzkonferenz Austrian World Summit hat der Papst zu multilateraler Zusammenarbeit und zur Unterstützung ärmerer Länder aufgerufen, um die Klimakrise anzugehen. Die Umweltkrise sei kein isoliertes Problem, sondern Teil einer größeren sozioökonomischen Krise, erinnerte Leo der 14.
3: Sustainability, integral ecology and care for creation have been concerns for many decades.
4: Ausgehend von den drei christlichen Tugenden Glaube, Hoffnung und Liebe ging der Papst in seiner Videobotschaft an den Austrian World Summit auf verschiedene Herausforderungen im Zusammenhang mit der globalen Klimakrise ein. Religiöser Glaube stärke den allgemeinen Wunsch nach Schutz des Lebens und die Sorge um die Natur, merkte er grundsätzlich an und verwies auf Papst Franziskus' Enzyklika Laudato Si. Die religiöse Dimension sei unerlässlich, um diese Themen angemessen anzugehen. Eng damit verbunden seien Menschenwürde und Menschenrechte, Gemeinwohl, die universelle Bestimmung der Güter, Subsidiarität, Solidarität und soziale Gerechtigkeit.
3: No technical solutions for protecting the environment.
4: Technische Lösungen zum Schutz der Umwelt verfehlten ohne diese ganzheitliche Sicht ihr Ziel, so der Papst, der zu einer echten Kultur der Sorge um unsere Umwelt aufrief, die Schlüssel zu authentischer Entwicklung sein könne.
3: To the poorest and those most vulnerable to environmental degradation.
4: Vor allem den Ärmsten und denjenigen, die am stärksten von Umweltzerstörung betroffen sind, gelte es besondere Aufmerksamkeit zu schenken. Ich möchte Sie ermutigen, sie bei der Bewertung, Planung und Umsetzung potenzieller Projekte stets im Blick zu behalten.
3: And implementing potential projects.
4: Dazu gehört laut Papst auch, dass die reicheren Länder ihre Verpflichtungen zur Unterstützung der ärmeren Länder nachkommen.
3: Despite the naysayers or cynics,
4: man dürfe die Hoffnung nicht verlieren, dass auf die Fortschritte der COP30 ein gerechter Übergang zu Gesellschaften folgt, in denen das Gemeinwohl Vorrang vor Profit hat und Wirtschaftsmodelle auf Solidarität und Menschenwürde gründen.
3: And economic models are rooted in solidarity and human dignity.
4: Heute wachse das Bewusstsein, dass der Frieden durch die Missachtung der Schöpfung, die Ausbeutung natürlicher Ressourcen und eine fortschreitende Verschlechterung der Lebensqualität aufgrund des Klimawandels bedroht ist. Es brauche deshalb internationale Zusammenarbeit sowie einen kohärenten und zukunftsorientierten Multilateralismus, um wirksame Lösungen zu finden, so Leo der 14.
3: Yet this requires wealthier countries to meet their obligations to support poorer countries financially.
4: Konkret brauche es die Entwicklung eines neuen, menschenzentrierten internationalen Finanzrahmens, um sicherzustellen, dass alle Länder, insbesondere die Ärmsten und diejenigen, die am stärksten von Klimakatastrophen bedroht sind, ihr volles Potenzial entfalten können.
3: Can reach their full potential with the dignity of their citizens respected.
4: Für Radio Vatikan, Nele Maßmanns.
2: Und nun kurz Nachrichten. Vatikan UNO. Leo der 14. will am Montag das Welternährungsprogramm WFP besuchen. Die UNO-Einrichtung hat ihren Sitz in Rom. Der Papst folgt einer Einladung des amtierenden Exekutivdirektors des Welternährungsprogramms Karl Skau, der das WFP ad interim leitet. Zuletzt besuchte Papst Franziskus im Juni 2016 den Sitz des WFP. Vatikan, Italien. Der Vatikan will bald auf Sonnenenergie umstellen. So wurde am 10. Juni grünes Licht für die Errichtung einer Agrarphotovoltaikanlage im extraterritorialen Vatikangebiet Santa Maria di Galleria gegeben. Das Gouvernatorat des Staates der Vatikanstadt, die Güterverwaltung des Apostolischen Stuhls, APSA, die Stiftung Fratello Sole und das italienische Energieunternehmen Acea unterzeichneten eine entsprechende Vereinbarung. Die Anlage soll die Stromversorgung der dort bestehenden Funkstation und dann auch die Energieversorgung des Staates der Vatikanstadt sicherstellen, hieß es. Die Pastoralkommission der Deutschen Bischofskonferenz hat im Rahmen einer Delegationsreise nach Paris das Phänomen der Erwachsenentaufen in Frankreich untersucht. Hintergrund sind veränderte religiöse Suchbewegungen in säkularisierten Gesellschaften, wie sie auch in Deutschland durch die jüngste Kirchenmitgliedsuntersuchung festgestellt wurden.
5: Der Anlass der Reise kam eigentlich, dass die Pastoralkommission der Bischofskonferenz das Thema Erwachsenentaufen stärker in den Blick nehmen wollte. Sicher auch vor dem Hintergrund, dass die KMU-Studie, also die Kirchenmitgliedschaftsuntersuchung, nicht nur Trend der Säkularisierung, sondern auch das Thema Säkularisierung einerseits festgestellt hat, man aber andererseits auch nochmal andere Phänomene betrachten wollte. Auch mit der Idee, dass es anregend sein kann, nochmal andere kirchliche Kontexte, gerade auch aus Nachbarländern in Deutschland, sich anzuschauen und sozusagen voneinander zu lernen.
6: Können Sie uns auch ein bisschen die Situation in Frankreich genauer erläutern? Gibt es da auch Zahlen oder beziehungsweise bestimmte Fakten, die man Ihnen vorgestellt hat, die interessant wären, mit uns zu teilen?
5: Das sehr interessant war aus deutscher Perspektive, dass man in Frankreich überhaupt nicht sagen kann, wie viele Katholikinnen und Katholiken es gibt, weil einfach durch das Prinzip der Laïcité, also dass der Staat einfach laizistisch angelegt ist, noch nicht mal verlässliche Umfragen da sind. Das war für uns sehr spannend und gleichzeitig hat das eine tiefere Bedeutung, weil gerade die Kollegen und Kolleginnen aus Frankreich gesagt haben, das bringt mit sich, dass man in Frankreich in dem Sinne gar nicht in Katholikenzahlen denkt, sondern dass man eher die Einwohnerzahl der Bistümer oder der Pfarreien im Blick hat. Und das war so eine interessante Perspektive. Und zum anderen, und das ist sicher auch der größte Unterschied, ist, dass das Christentum in Frankreich durch die lange Geschichte auch der Trennung von Kirche und Staat so, dass die Kirche weder große Mittel hat, noch auch Möglichkeiten hat, auf staatlicher Ebene sowohl durch Aussagen oder aber auch durch finanzielle Unterstützung oder im sozialen Bereich wirksam und aktiv zu werden. Das heißt, man arbeitet sehr stark einfach über die Pfarreien und Gemeinden und tatsächlich auf den ganz klassischen gemeindepastoralen Bereich und in der Glaubensverkündigung. Also das war sicher auch der größte Unterschied. Und gerade vor diesen Hintergründen ist es besonders aufmerksamkeitserregend, dass sich einfach viele Menschen um die Taufe bemühen. Die Kolleginnen haben immer gesagt, wir wissen gar nicht, wo die eigentlich herkommen. Sie klopfen einfach an die Türen. Das war ein Wort, das wir öfters gehört haben. Es gibt in den letzten 5 Jahren, glaube ich, einen Anstieg von um die Hälfte. Es ist schwer zu sagen, es ist ja unterschiedlich in den Bistümern, wie viele sich um die Taufe eben bewerben oder nachfragen nach dem Katechumenat. Das ist so ein bisschen unterschiedlich. Die städtischen Gebiete sind stärker, aber es ist durchaus ein Phänomen, das auch das Land betrifft.
2: 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Der historische Papstbesuch auf den Kanarischen Inseln hat nicht nur große Begeisterung ausgelöst, sondern auch wichtige Impulse für Kirche und Gesellschaft gegeben, insbesondere mit Blick auf Migration, Menschenwürde und christliche Nächstenliebe. Das betont der Bischof von San Cristobal de la Laguna auf Teneriffa, Elroy Alberto Santiago, im Interview mit Radio Vatikan.
7: Santiago, der auch für die Inseln La Palma, La Gomera und El Hierro zuständig ist, sprach von einer überwältigenden Resonanz bei allen Stationen der Reise.
8: Die Menschen haben seine Reden, seine Worte und seine Gesten sehr geschätzt, erklärte der Bischof. Die Reise sei zweifellos eine äußerst erfolgreiche Reise gewesen, sowohl hinsichtlich der Beteiligung der Gläubigen als auch der Aufnahme des Papstes in Spanien. Besonders auf den Kanarischen Inseln habe Leo XIV. Die Aufmerksamkeit auf die Situation der Migranten gelenkt, die über die gefährliche Atlantikroute aus Afrika nach Europa gelangen. Dabei erinnerte der Papst daran, dass die größten Hindernisse für ein menschenwürdiges Zusammenleben oft nicht sichtbar seien. Die schwierigsten Mauern, so seine Mahnung, bestünden nicht immer aus Stein, sondern aus Gleichgültigkeit. Der Bischof verwies in diesem Zusammenhang darauf, dass viele Menschen nach ihrer gefährlichen Überfahrt einen zweiten Schiffbruch erlebten. Davor habe auch Papst Leo gewarnt. Der Moment, in dem die Menschen ankommen und sich allein gelassen fühlen, nicht willkommen geheißen werden. Deshalb habe der Papst Kirche und Gesellschaft dazu aufgerufen, eine Kultur der Aufnahme und Gastfreundschaft zu fördern. Die Kirche müsse diese Brüder und Schwestern aufnehmen, ihnen helfen, als Menschen zu wachsen, Fortschritte zu machen und sich in Gesellschaft und Kirche zu integrieren. Machte sich Bischof Santiago die Worte des Papstes zu eigen. Besonders bewegend seien die klaren und unmissverständlichen Mahnungen Leos gegen jene gewesen, die aus der Not anderer Gewinn schlagen. Das waren sehr eindringliche, sehr starke Worte, sagte der Bischof. Er selbst sei tief bewegt gewesen, als er die Entschlossenheit des Papstes erlebt habe, mit der dieser die Menschenhändler-Mafia anprangerte. Leo XIV. Habe jene zur Umkehr aufgerufen, die Menschen ausbeuten und aus ihrer Verzweiflung Profit ziehen. Und daran erinnert, dass der Schrei der Armen bis zum Himmel, bis zu Gott gelangt, der diesen nicht unbeachtet lassen wird. Santiago verglich diesen Moment mit dem berühmten Aufruf Johannes Pauls II., als er die Mafia auf Sizilien eindringlich zur Umkehr aufrief. Ebenso hat Papst Leo XIV. Hier auf Teneriffa mit dieser Entschlossenheit und Vehemenz gesprochen. Ich glaube, das hat alle, die anwesend waren, tief berührt. Ebenso jene, die seine Worte später gelesen oder in den Medien verfolgt haben. Neben seinen Reden seien es vor allem die Gesten des Papstes gewesen, die einen bleibenden Eindruck hinterlassen hätten. Eine nonverbale Sprache der Nähe. Leo XIV. Habe nicht nur über Aufnahme und Barmherzigkeit gesprochen, sondern dieses selbst vorgelebt. Man konnte sehen, wie er die Migrantenkinder umarmte, die ihm beinahe in die Arme sprangen, wie er sie auffing und liebevoll an sich drückte. Man konnte beobachten, wie er die Migranten in der Aufnahmeeinrichtung Las Reises ansah, ihnen direkt in die Augen blickte, jeden Einzelnen grüßte und seine Nähe durch konkrete Gesten zum Ausdruck brachte, berichtete der Bischof. Solche Gesten, so Santiago, machten sichtbar, wie wichtig Nähe ist und brächten die Zärtlichkeit der Kirche als Mutter zum Ausdruck. Für die Kirche auf Teneriffa beginne nun die Aufgabe, die Worte und Impulse des Papstes in konkretes pastorales Handeln zu übersetzen. Für Radio Vatikan, Birgit Pottler.
2: Und wir schauen nach Peru. Eine stärkere Verantwortung Europas im Zusammenhang mit illegalem Goldabbau fordert der apostolische Vikar der peruanischen Amazonasdiözese Iquitos, Bischof Miguel Ángel Cárdenas Cardo, der spanische Augustinermissionar, der seit mehr als 25 Jahren in der Region lebt, warnte am Dienstag im Interview mit Cutpress vor massiven sozialen, ökologischen und gesundheitlichen Schäden durch diese Praxis, für die auch der internationale Goldhandel Mitverantwortung trägt. Der Bischof war auf Einladung des Hilfswerkes Christen in Not in Wien. Die Folgen des illegalen Goldabbaus in Perus Amazonas-Zuflüssen seien dramatisch und vielgestaltig, so der Bischof. In weiten Teilen des Gebiets rund um Iquitos sei die staatliche Kontrolle nur eingeschränkt. Kriminelle Gruppen nutzten die wirtschaftliche Not der Bevölkerung aus und böten Geld für die Beteiligung am Goldschürfen. Dadurch entstünden soziale Spannungen innerhalb der Gemeinden und eine zunehmende Durchdringung lokaler Strukturen durch organisierte Kriminalität, mit der illegale Abbau eng verbunden ist, darunter Drogenhandel und bewaffnete Gruppen. Besonders schwerwiegend seien zudem die gesundheitlichen Folgen der Goldgewinnung. Studien wiesen teils stark erhöhte Belastungen in der Bevölkerung nach, insbesondere bei Kindern. Der Schutz des Amazonas sei eine globale Aufgabe, hieß es. Neben strengeren Kontrollen brauche es auch alternative Wirtschaftsmodelle für die lokale Bevölkerung. Die Menschen brauchen ein Leben in Würde. Es geht nicht nur ums Überleben, so der Kirchenvertreter Cardenas. Nachhaltige Projekte könnten langfristig Perspektiven schaffen, etwa durch alternative Landwirtschaft oder lokale Produktionsketten. Im April 2027 wäre Josef Ratzinger Papst Benedikt 100 Jahre alt geworden. Ein Anlass, das Vermächtnis des deutschen Papstes mit neuen Augen zu betrachten und seine Aktualität angesichts neuer Herausforderungen für die Menschheit auf den Prüfstand zu stellen. Wir sprachen mit dem Präsidenten der Vatikanstiftung Fondazione Ratzinger, Roberto Regoli.
9: Wir erhalten Anfragen aus der ganzen Welt, sagt Regoli. Neben Projekten der Stiftung engagierten sich Universitäten, kirchliche Einrichtungen und andere Institutionen in Europa, Nord- und Lateinamerika, Afrika, Asien und Ozeanien. Ein besonderer Höhepunkt wird ein internationales Symposium der Universitäten Wien und Augsburg im Oktober sein, das sich mit Theologie und Wirken Josef Ratzingers befasst. Auch das Erzbistum Hamburg sowie das Benedikt-Institut in Regensburg planen Veranstaltungen zum Jubiläum. Für Regoli liegt die bleibende Bedeutung Benedikts des 16. nicht nur in dessen theologischer Tiefe, sondern vor allem in seiner Fähigkeit, den Glauben mit den großen Fragen der Zeit zu verbinden. Er hatte die Fähigkeit, ein tiefgründiger Theologe zu sein und zugleich in die kulturellen Debatten seiner Zeit hineinzusprechen. Ratzinger habe Themen wie die Identität Europas, die Würde des Menschen, Anthropologie und die Herausforderungen moderner Technologien aufgegriffen und damit weit über kirchliche Kreise hinaus Wirkung entfaltet. Auffällig sei zudem das wachsende Interesse junger Menschen an Ratzingers Werk. Auf Reisen begegne er immer wieder jungen Leuten, die sich nach dessen Schriften erkundigten. Regoli führt dies unter anderem darauf zurück, dass die Sehnsucht nach Spiritualität in einer säkularisierten Welt wieder größer werde. Aber auch auf die Art und Weise, wie Josef Ratzinger mit schwierigen Sachverhalten umging. Während seines ganzen Lebens ist er den schwierigen Fragen nicht ausgewichen. Er hat Stellung bezogen und dadurch sowohl Zustimmung als auch Ablehnung hervorgerufen. Außerdem konnte Ratzinger auf einfache Weise kommunizieren. Wie die Kirchenväter verstand er es, selbst komplexe theologische Wahrheiten so auszudrücken, dass sie für sein Gegenüber unmittelbar verständlich wurden. Deshalb werde sein Werk Einführung in das Christentum bis heute weit über theologische Fakultäten hinausgelesen. Auch Verbindungen zwischen dem heutigen Papst Leo dem 14. und Benedikt dem 16. sieht Regoli deutlich. Beide schöpften aus der geistigen Tradition des heiligen Augustinus. Es gebe eine Freundschaft im Denken, die sich in ihrer Sicht auf Mensch, Kirche und Gesellschaft widerspiegle. Für Radio Vatikan, Christine Seuss.
2: Damit endet dieses Nachrichtenjournal. Im Studio war heute Anne Preckel. 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